0: Hier ist die ARD Hitnacht und Elke aus Ludwigshafen, unsere Tortenkönigin der ARD Hitnacht Radiofamilie, hat diesmal nichts gebacken und sich als Konditorin betätigt, sondern sie hat diesmal wieder lecker gekocht und zwar für sich selber und hat geschrieben zu den herrlichen Fotos, die sie angehängt hat: Ich platze gerade. Aber weil ich gerade einen Teller von diesen Spaghetti mit angebratenen Salbeiblättern, wie das duftet, Knofi, gelben und grünen Zucchini-Scheiben mit Kirschtomaten darüber gehobelten Parmesankäse genossen habe. So, das also hat sie gemacht. Da habe ich mich die ganze Zeit drauf gefreut. Im Spaghetti-Kochwasser koche ich dann auch gleich noch Pellkartoffeln vor. Das heiße Wasser ist gleich genutzt und dann lassen sie sich später auch leichter schälen. Zwei Teller wandern jetzt in den Kühlschrank für jene, die das auch mögen. Ich liebe solches Essen. Liebe Gourmet-Grüße an alle. Ich bin jetzt ganz zufrieden. Mit guter Musik kocht man eben gerne. Ja, das kann ich mir vorstellen, liebe Elke. Also dann ganz liebe Grüße zurück aus Magdeburg und dann jetzt schön schlafen. Müsste ja überhaupt kein Problem sein mit so vollem Magen, oder?
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0: Allein die Fotos anzuschauen, macht mich ja schon irgendwie hungrig. Aber ja, ich werde mal meinen Hunger jetzt in der Nacht nicht stillen befriedigen.

Hier ist die ARD-Hitnacht mit einer Falschfahrermeldung. Achtung bitte, Falschfahrer auf der A45, A66 zwischen Hanauer Kreuz und Wölfersheim. Kommt Ihnen ein Falschfahrer entgegen, bitte ganz rechts fahren, nicht überholen. Auf der A45, A66 zwischen Hanauer Kreuz und Wölfersheim ist ein Falschfahrer unterwegs. Vorsicht hier in beiden Richtungen.

Milo. Heult hier den Mond an, es ist auch wieder zum Anheulen, dass ein Falschfahrer unterwegs ist. Achtung, ich wiederhole nochmal die Warnung auf der Autobahn 45 A66 zwischen Hanauer Kreuz und Wölfersheim. Achtung bitte, hier ist ein Falschfahrer unterwegs. Vorsicht in beiden Richtungen.

Hier ist der ARD-Hitnacht. Madonna daten. Ein internationaler Superstar hat's getan und sich ihre Dates alle zusammen bestellt und dann ein Konzert gegeben. Zum Auftakt des Pride-Monats hat Madonna über die Dating-App Grindr eingeladen auf den New Yorker Times Square. 67 ist er die Queen of Pop, ja, und hat gerade ihr neues Album Confessions 2 fertig. Und ja, um das zu promoten, hat sie jetzt gerade am Donnerstagabend ein 15-minütiges Überraschungskonzert gegeben im pinkfarbenen Korsett, silbernen Stiefeln und mit blauer Brille und hat dann eben ihre Songs dort gesungen. Einfach schon als Vorgeschmack auf das, was so kommt. Wir hören sie hier in der ARD-Hitnacht jetzt mit ihrem Like a Prayer.

Madonna, Like a Prayer. Am 3. Juli erscheint ihr neues Album Confessions 2. Hier ist die ARD-Hitnacht und es gibt die Entwarnung von der Autobahn 45 A66. Kein Falschfahrer mehr zwischen Hanauer Kreuz und Wölfersheim, fahren alle wieder in die gewünschte Richtung.

0: Und damit 2.30 Uhr. Zeit für den Verkehrsservice der ARD Hitnacht. Beginnt, wie immer, erstmal auf der Autobahn 1. Hier ist zwischen Lengerich und Lattbergen wegen Brückenarbeiten gesperrt. Bis Sonntag 6 Uhr. Dann die Autobahn 6 Nürnberg Richtung Heilbronn ist zwischen Kreuz Nürnberg Süd und Rot nach einem Unfall gesperrt. Umleitung bitte benutzen, die U54. Die Autobahn 43 Wuppertal Richtung Recklinghausen ist zwischen Herne-Eickel und Kreuz-Herne wegen Bergungsarbeiten gesperrt bis 6 Uhr. So, Achtung, da kommt jetzt gerade noch eine neue Verkehrsmeldung rein. Falschfahrer in beiden Richtungen auf der B2. Achtung bitte zwischen Donauwörth Nord, Berger Kreuz und Mertingen. Hier ist ein Falschfahrer gerade eben gemeldet worden. Bitte ganz rechts fahren, nicht überholen. Auf der B2 zwischen Donauwörth Nord, Berger Kreuz und Mertingen ist ein Falschfahrer gemeldet. Bitte ganz rechts fahren, nicht überholen. Vorsicht in beiden Richtungen. Ich wiederhole das auch gleich nochmal. So, warum wir stehen geblieben? Hier auf der Autobahn 96 zwischen München-Leim und Sendling ist gesperrt wegen Brückenarbeiten in beiden Richtungen bis 5 Uhr. In Berlin die A111 in beiden Richtungen im Tunnel Flughafen und zwar zwischen Seidelstraße und Festplatz. Und dann die Autobahn 565 ist zwischen Bonn-Beuel und Auerberg in beiden Richtungen wegen der Brückenschäden an der Bonner Nordbrücke gesperrt. So, und Wiederholung. Der Falschfahrermeldung klingt auch so. Falschfahrer in beiden Richtungen auf der B2 zwischen Donauwörth Nord, Berger Kreuz und Mertingen ist ein Falschfahrer gemeldet worden. Deswegen bitte ganz rechts fahren, nicht überholen und deswegen natürlich auch Vorsicht hier in beiden Richtungen.
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einer Stunde der ARD-Hitnacht. Madonna, Prayer und dann auch noch Genesis, Jesus, He Knows Me. In der ARD-Hitnacht gibt es jetzt erstmal die Entwarnung von der Bundesstraße 2. Kein Falschfahrer mehr zwischen Donauwörth Nord, Berger Kreuz und Mertingen. Fahren alle wieder in die richtige Richtung. Heißt also, wir haben aktuell gerade gar keinen Falschfahrer, nachdem es eben auch schon die Entwarnung von der A45, A66 gab. Das ist sehr schön. Daniela, unsere Rettungshubschrauberpilotin, hat sich gemeldet und hat geschrieben: Guten Morgen, lieber Hanno. Ja, die Entwicklung der KI schreitet immer schneller voran. Und ich bin genau wie viele andere Menschen auch froh, dass wir es in vielen Bereichen noch mit echten Menschen, auch in der ARD-Hitnacht, zu tun haben. Außerdem wird es bestimmt künftig schwieriger werden, wahre Informationen von falschen zu unterscheiden. Oh ja, da mache ich mir auch Gedanken drüber, Daniela. Mir macht das alles Angst, was da noch so auf uns zukommen wird. Genau, und die KI produziert ja auch noch einiges Falsches, was dann von anderen KI wiederum als Wahrheit ausgewertet wird. Da passiert auch wirklich einiges. Na, mal sehen, was da noch so auf uns zukommt. Weiter schreibt Daniela: Ich habe heute meinen vorletzten Nachtdienst dieser Woche und es ist schon etwas anstrengend, bei Dunkelheit Rettungseinsätze zu fliegen. Deswegen versuche ich mich zwischen den Einsätzen mit den Hits der ARD-Hitnacht zu entspannen. Viele liebe Grüße an die gesamte Radiofamilie und schön, dass du durch die Nacht führst, Hanno. Ich wünsche allen ein schönes Wochenende. Ich grüße lieb zurück und ja, dann hören wir uns doch morgen Nacht gleich wieder, oder? Oh, und noch so ein krasser 80er, der jetzt hier auffliegt. Wir hören es hier schon. Michael Jackson singt seinen Klassik-Hit Thriller.

Hier ist die ARD-Hitnacht. Und ich grüße ganz lieb Bernd zurück, der gerade geschrieben hat, ja, die Musikwünsche werde ich weiterleiten an unsere Musikredaktion. Das ist gut so. Und ja, dann wünsche ich noch eine schöne Nacht, schönes Wochenende, Bernd.

Hasch, hasch, so schnell geht's auf die 3 Uhr Nachrichten zu. Gerade mal 2,5 Minuten sind's noch bis dahin und die Zeit füllen wir bestens jetzt mit Musik von Diana Ross. Upside Down.

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1: Um 3 Uhr mit Gabriela Kühne. Russlands Präsident Putin lehnt ein persönliches Treffen mit seinem ukrainischen Kollegen Selenskyj derzeit ab. Selenskyj zeigt sich enttäuscht. In seiner täglichen Videobotschaft sagt er, der Kreml wolle den Krieg nicht beenden. Aus der Nachrichtenredaktion Laura Janke.
2: Alle hätten die schwache Antwort gehört, so Selenskyj. Er denke, viele Menschen weltweit werden enttäuscht sein. Der ukrainische Präsident hatte sich in einem offenen Brief an Putin gewandt und ihm ein Treffen in einem neutralen Land vorgeschlagen. Der russische Staatschef nannte den Ton des Briefes unverschämt. Auf dem Internationalen Wirtschaftsforum in St. Petersburg sagte Putin, so schaffe man keine Bedingungen für ein persönliches Gespräch. Ein solches hat es laut russischer Nachrichtenagentur Interfax allerdings zwischen Putin und Altkanzler Schröder gegeben. Putin brachte Schröder nochmal als möglichen Vermittler zwischen Russland und Europa ins Spiel.
1: Die US-Armee hat nach eigenen Angaben Ziele im Iran angegriffen. Ins Visier genommen wurden demnach Radarstationen. Zur Begründung hieß es, die Angriffe dienten der Verteidigung gegen weitere iranische Attacken. Außerdem habe man 4 Drohnen abgeschossen, die der Iran in Richtung der Straße von Hormus gestartet habe. Eigentlich gilt im Iran-Krieg derzeit eine Waffenruhe. Beide Seiten greifen aber immer wieder vereinzelt an. Der Verband der Familienunternehmer fordert, dass der Bundestag seine Sommerpause ausfallen lässt und stattdessen über wichtige Reformen berät. Das Redaktionsnetzwerk Deutschland zitiert aus einem Brief von Verbandschefin Ostermann an die Abgeordneten der Regierungsfraktion. Darin heißt es, die für das Reformpaket relevanten Ausschüsse sollten im Sommer weiterarbeiten, damit der Bundestag noch im August die entsprechenden Gesetze verabschieden könne. Die deutschen Fußballerinnen haben sich für die Weltmeisterschaft im kommenden Jahr in Brasilien qualifiziert. Das Team von Bundestrainer Christian Wück gewann in Köln mit 2:0 gegen Norwegen. Mit dem Sieg kann Deutschland in seiner Qualifikationsgruppe bereits vor dem letzten Spiel nicht mehr von Platz 1 der Tabelle verdrängt werden. Bei der Fußball-WM der Herren fällt für das deutsche Team Lennart Kahl aus. Der Offensivspieler vom FC Bayern München hat sich beim Training verletzt. Als Ersatz wurde Assan Quedraogo vom RB Leipzig nachnominiert. Am Abend trifft die deutsche Mannschaft im letzten Testspiel vor der WM in Chicago auf die USA. Das waren die Nachrichten. Das Wetter in Deutschland. Tagsüber oft freundlich, von Südwesten her gebietsweise Schauer und einzelne Gewitter, Höchstwerte 18 Grad in der Eifel bis 26 Grad in der Niederlausitz. Am Sonntag meist trocken, im Norden ein paar Schauer, 17 bis 25 Grad. Am Montag überwiegend trocken im Westen, abends Schauer und Gewitter, 19 bis 28 Grad. Es ist 3:03 Uhr.
3: Schönen Dank für die Nachrichten. Von mir jetzt der Blick auf die Nachrichtenlage beim Verkehr. Im Verkehrsservice der ARD-Hitnacht geht's wieder los auf der Autobahn 1. Hier ist zwischen Lengerich und Ladbergen wegen Brückenarbeiten gesperrt und das bis Sonntag früh. Die Autobahn 6 Nürnberg Richtung Heilbronn ist zwischen Kreuz Nürnberg Süd und Rot nach einem Unfall gesperrt. Umleitung ist die U54. Die Autobahn 7 Hannover Richtung Hamburg ist zwischen Westenholz und Dreieck Weißrode wegen Reinigungsarbeiten gesperrt bis 6 Uhr. Die A7 Hamburg Richtung Flensburg ist zwischen Bad Bramstedt und Großenaspe nach einem LKW-Unfall gesperrt. Dann Blick auf die A43 Wuppertal Richtung Recklinghausen. Hier ist zwischen Kreuz Herne und Recklinghausen Hochlamark wegen Bergungsarbeiten gesperrt. Das Ganze soll auch bis 6 Uhr dauern. Dann die Autobahn 96 ist zwischen München-Leim und Sendling wegen Brückenarbeiten in beiden Richtungen gesperrt bis früh um 5. Die A111 Berlin-Stadtautobahn ist zwischen Seidelstraße und Festplatz in beiden Richtungen gesperrt. Und die A565 ist zwischen Bonn-Beuel und Auerberg gesperrt in beiden Richtungen. Ihnen unterwegs eine gute, muntere Fahrt in Richtung morgen.
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Peter Gabriel. Und das mit dem Sledgehammer, also mit dem Vorschlaghammer, das wäre ja was für mich, ja, wenn ich wütend bin, weil beim Puzzeln zum Beispiel ein Teil fehlt. Oder wie bei Tobi eben, dem Sohn von Jörg und Claudia in Stuttgart. Schöne Grüße. Der jetzt offensichtlich gerade am Wohnzimmertisch sitzt und sich dort mit dem Jin Mao Tower beschäftigt. Also, ich sag mal, ein Modellbau. Ja, sieht so ein bisschen aus wie Lego wahrscheinlich, ja, oder Playmobil oder so, ja. Also auf jeden Fall Plasteteile, die da zusammengesetzt werden müssen. Nein, Lego vielleicht ja nicht, ich weiß es nicht. Also auf jeden Fall ein großer Tower entsteht da und der ist mindestens so halbe Menschengröße. Steht natürlich jetzt noch auf dem Tisch und viele Teile drumrum. Und Claudia hat geschrieben, Tobi, Baumeister heute Nacht, ja, der Weiterbau stockt. Ausgerechnet ein kleines, wichtiges, sehr seltenes Sonderteil ist unauffindbar. Alle suchen jetzt mit oder sollen den Zusammenbau mit irgendwelchen anderen Steinen ausdenken. Schließlich findet der Baumeister selbst die Alternativlösung. Der Tower soll so schnell wie möglich fertig werden, nämlich heute Nacht. Schließlich sind Bauwerke in China um einiges schneller fertig als hierzulande. Da ist auch schon mal Nachtarbeit drin. Gruß aus Stuttgart von der Familie Reimann. Ja, was ist denn dann die Alternativlösung? Würde mich ja mal noch interessieren, ob es dann geklappt hat. Also ob der Jin Mao Tower in Stuttgart dann tatsächlich auch noch rechtzeitig fertig geworden ist bis zum Ende der Sendung. Also, Uhr tickt.

Heute ist der 6.6. Und wenn Tobi da schon Puzzeln ist sozusagen und das allerletzte Teilchen noch findet, dann noch herzlichen Glückwunsch übrigens nachgereicht, denn vor 2 Tagen hatte er gerade seinen 20. Geburtstag. Billy Idol gratuliert jetzt auch zu Sweet 16.

0: Genau 3.30 Uhr ist es jetzt. Und damit Zeit für den Verkehrsservice der ARD Hitnacht A1. Hier ist zwischen Lengerich und Ladbergen wegen Brückenarbeiten gesperrt bis Sonntagmorgen. Die Autobahn 6 Nürnberg Richtung Heilbronn ist zwischen Kreuz Nürnberg Süd und Rot nach einem Unfall gesperrt. Die Umleitung führt über die U54. Die A7 Hannover Richtung Hamburg ist zwischen Westenholz und Dreieck Weißrode wegen Reinigungsarbeiten bis 6 Uhr gesperrt. Die A43 Wuppertal Richtung Recklinghausen ist zwischen Kreuz Herne und Recklinghausen Hochlamark wegen Bergungsarbeiten bis ca. 6 Uhr gesperrt. Dann der Blick auf die A96. Hier ist zwischen München-Leim und Sendling wegen Brückenarbeiten in beiden Richtungen gesperrt. Bis 5 Uhr soll es noch dauern. Die A111 in Berlin ist zwischen Seidelstraße und Festplatz gesperrt bis 5 Uhr. Und dann der Blick auf die A565. Hier ist zwischen Bonn-Beuel und Auerberg in beiden Richtungen gesperrt. Brückenschäden müssen untersucht werden. Das Ganze zumindest jetzt erstmal 14 Tage, bis dann irgendwo eine Lösung her soll.
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0: Mit Hanno Bauer in Magdeburg. Grüß Sie.

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1: Hier ist die ARD Hitnacht. Und ja, jetzt kurz nochmal zu dem fehlenden Bausteinchen, ja, zurück, das bei Claudis Familie in Stuttgart fehlt. Ich habe ja gesagt, ich weiß nicht, welche Firma das Modell entwickelt und verkauft hat und habe einige aufgezählt, aber keine von denen war es. Und Brigitte in Bischofsheim hat genau das bei mir nachgefragt. Deswegen habe ich jetzt mal das Bild, das mir Claudia in der E-Mail angehängt hatte, durch Google Lens erkennen lassen. Ja, praktische Funktion. Und ich finde es ja toll, was es da noch für Infos dazu gab. Also der Jin Mao Tower ist hier im Maßstab 1 zu 500 zusammenzubauen und der Bastelsatz hat 4521 Teile, beziehungsweise in Tobis Fall dann natürlich wohl 4520 Teile. Und ja, das Modell kommt auch noch aus Deutschland und zwar von Blue Bricks, kannte ich noch gar nicht die Marke, wurde 2018 gegründet von Klaus Kiunke und hat ihren Firmensitz in Flörsheim am Main in Hessen. Hier arbeitet das hauseigene Design-Team. Alles gelesen im Internet. So, sehr interessant. Und ja, dann wünsche ich mal, dass das gesuchte Teil wieder auftaucht. Ansonsten dann einfach mal in Flörsheim bei Hessen nachfragen, ob die das eine Teil vielleicht noch versteckt haben irgendwo bei sich.
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1: So ein schönes Liebeslied. Ich lass für dich das Licht an, auch wenn es vielleicht ökologisch jetzt gar nicht so gut ist. Revolverheld haben wir es jetzt gehört in der ARD-Hitnacht und Stichpunkt Revolverheld. Wer sind nun mal die größten Revolverhelden der Welt? Na? So, jetzt Holly Johnson hinten dran. Um 3:48 Uhr.

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1: Um 4 Uhr mit Gabriela Kühne. Russlands Präsident Putin lehnt ein persönliches Treffen mit seinem ukrainischen Kollegen Selenskyj derzeit ab. Selenskyj zeigt sich enttäuscht. In seiner täglichen Videobotschaft sagt er, der Kreml wolle den Krieg nicht beenden. Aus der Nachrichtenredaktion Laura Jahnke.
2: Alle hätten die schwache Antwort gehört, so Selenskyj. Er denke, viele Menschen weltweit werden enttäuscht sein. Der ukrainische Präsident hatte sich in einem offenen Brief an Putin gewandt und ihm ein Treffen in einem neutralen Land vorgeschlagen. Der russische Staatschef nannte den Ton des Briefes unverschämt. Auf dem Internationalen Wirtschaftsforum in St. Petersburg sagte Putin, so schaffe man keine Bedingungen für ein persönliches Gespräch. Ein solches hat es laut russischer Nachrichtenagentur Interfax allerdings zwischen Putin und Altkanzler Schröder gegeben. Putin brachte Schröder nochmal als möglichen Vermittler zwischen Russland und Europa ins Spiel.
1: Die US-Armee hat nach eigenen Angaben Ziele im Iran angegriffen. Ins Visier genommen wurden demnach Radarstationen. Zur Begründung hieß es, die Angriffe dienten der Verteidigung gegen weitere iranische Attacken. Außerdem habe man 4 Drohnen abgeschossen, die der Iran in Richtung der Straße von Hormus gestartet habe. Eigentlich gilt im Iran-Krieg derzeit eine Waffenruhe. Beide Seiten greifen aber immer wieder vereinzelt an. Der Verband der Familienunternehmer fordert, dass der Bundestag seine Sommerpause ausfallen lässt und stattdessen über wichtige Reformen berät. Das Redaktionsnetzwerk Deutschland zitiert aus einem Brief von Verbandschefin Ostermann an die Abgeordneten der Regierungsfraktion. Darin heißt es, die für das Reformpaket relevanten Ausschüsse sollten im Sommer weiterarbeiten, damit der Bundestag noch im August die entsprechenden Gesetze verabschieden könne. Die deutschen Fußballerinnen haben sich vorzeitig für die Weltmeisterschaft im kommenden Jahr in Brasilien qualifiziert. Das Team hat am Abend in Köln mit 2:0 gegen Norwegen gewonnen. Aus Köln, Christian Schulze.
3: Gleich den ersten guten Angriff schloss Marie Müller nach 17 Minuten erfolgreich ab. Im Länderspieldebüt gelang ihr damit direkt ihr erstes Tor. Noch schöner der Angriff und der Treffer 10 Minuten später. Im Strafraum schlenzte Carlotta Wamser per direkter Abnahme den Ball herrlich ins untere lange Eck. Schon vor der Pause musste die neu formierte DFB-Abwehr auch einige brenzlige Situationen überstehen. Und nach der Pause hatte Norwegen, der ärgste Konkurrent um den Gruppensieg, durchaus weitere gute Chancen. Doch die starke Ann-Kathrin Berger im Tor und Co. verhinderten ein Gegentor und durften feiern.
1: Das waren die Nachrichten. Das Wetter in Deutschland. Tagsüber oft freundlich, von Südwesten her gebietsweise Schauer und einzelne Gewitter. Höchstwerte 18 Grad in der Eifel bis 26 Grad in der Niederlausitz. Am Sonntag meist trocken, im Norden ein paar Schauer, 17 bis 25 Grad. Am Montag überwiegend trocken, im Westen abends Schauer und Gewitter, 19 bis 28 Grad. Es ist 4.03 Uhr.
4: Schönen Dank für die 3 Minuten, die uns auf den neuesten Stand gebracht haben. Von mir jetzt noch der Verkehrsservice in der ARD-Hitnacht, ebenfalls auf den neuesten Stand, gerade aktualisiert. Die A1 ist zwischen Lengerich und Ladbergen wegen Brückenarbeiten bis Sonntag 6 Uhr gesperrt. Dann der Blick auf die A6, Nürnberg Richtung Heilbronn. Hier ist zwischen Kreuz Nürnberg Süd und Rot nach einem Unfall gesperrt bis 6 Uhr. Bitte die Umleitungen nehmen, die U54. Die A7 Hannover Richtung Hamburg ist zwischen Westenholz und dem Dreieck Weißrode wegen Reinigungsarbeiten bis 6 Uhr gesperrt. Die A43 Wuppertal Richtung Recklinghausen ist zwischen Kreuz Herne und Recklinghausen Hochlamark wegen Bergungsarbeiten bis ca. 6 Uhr gesperrt. Die A96 ist zwischen München-Leim und Sendling wegen Brückenarbeiten in beiden Richtungen gesperrt bis 5 Uhr. Dann die Autobahn 111 in Berlin, hier ist zwischen Seidelstraße und Festplatz wegen Wartungsarbeiten im Flughafentunnel in beiden Richtungen gesperrt. Die Autobahn 565, ja, der fehlt jetzt die Bonner Nordbrücke, deswegen ist zwischen Bonn-Beuel und Auerberg in beiden Richtungen gesperrt. Und die B6 schließlich nach Hannover Richtung Nienburg ist zwischen Neustadt-Empede und Schneeren wegen Bauarbeiten bis 6 Uhr gesperrt. Bitte folgen Sie hier der Umleitungsbeschilderung. Ihnen unterwegs eine gute Fahrt in den Samstagmorgen hinein.
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4: Mit Hanno Bauer in Magdeburg. Ich grüße Sie. Guten Morgen.

schönes, flottes Lied hier von Ronan Keating, Loving Each Day. Und das um 4.12 Uhr am Samstagmorgen. Zeit, in den Tag zu starten. Nein, vielleicht für manche noch nicht. Also um die Uhrzeit, da können sich manche noch zwei oder dreimal umdrehen. Rednecks hören wir jetzt ganz ruhig und entspannt. Wish You Were Here.

0: Hier ist die ARD Hitnacht und Rüdiger in Neuruppin hat was von sich hören lassen. Und ich finde es eigentlich ganz gut, was er von sich hören lassen hat. Hat geschrieben, lieber Hanno Bauer, vor ein paar Stunden hatte ich ein Tief, aber die vielen Anrufer bei Ihnen, Ihre Geschichten und die Musik der Nachtsendung trugen dazu bei, dass sich meine Stimmung wieder aufgehellt hat und ich den heutigen Tag mit Zuversicht angehen werde. Mir geht es jetzt wieder gut, auch ohne Tabletten. Das Zwischenmenschliche, was wir bei Ihnen zu hören bekommen, schmeckt viel besser. Jo. Alles Liebe, alles Gute, halten Sie die Ohren steif, schreibt er mir, also Rüdiger. Ich wünsche Ihnen natürlich, dass Sie die Ohren steif halten und dass Sie gut in und durch diesen Tag kommen. Und dann hören wir uns ja auch nächste Nacht dann gleich wieder, oder? Also, toi toi toi und raus aus dem Stimmungstief.
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Smokey, Living Next Door to Elvis. Und Markus hat sich gemeldet, ja, Frau, und zwar freut er sich. Hallo Hanno, heute um 18 Uhr ist die DFB-Pokalauslosung. Und ich schreibe aus Meiting bei Augsburg. Und ich freue mich darauf, was da ausgelost wird. Geile Mucke spielt ihr. Ja, schöne Grüße zurück, Markus.

0: Ja, damit es keine Crash gibt in der Nacht, gibt es hier die wichtigsten Verkehrsinformationen immer zur halben Stunde. 4.31 Uhr jetzt. Verkehrsservice in der ARD-Hitnacht. Die A1 ist zwischen Lengerich und Ladbergen wegen Brückenarbeiten bis Sonntag 6 Uhr gesperrt. Die A6 Nürnberg Richtung Heilbronn ist zwischen Kreuz Nürnberg Süd und Rot nach einem Unfall gesperrt. Das Ganze soll wohl noch bis 6 Uhr dauern. Umleitungen bitte benutzen die U54. Die A7 Hannover Richtung Hamburg ist zwischen Westenholz und Dreieck Weißrode gesperrt. Nach einem Unfall muss hier noch gereinigt werden. Bis 6 Uhr auch hier angesetzt. Dann die A7 Hamburg Richtung Flensburg ist zwischen Bad Bramstedt und Großen Aspen nach einem LKW-Unfall gesperrt. Die A43 Wuppertal Richtung Recklinghausen ist zwischen Kreuz Herne und Recklinghausen Hochlamark wegen Bergungsarbeiten gesperrt bis 6 Uhr noch. Die A96 ist zwischen München-Leim und Sendlingen wegen Brückenarbeiten in beiden Richtungen gesperrt. Dann der Blick auf die A111 Stadtautobahn Berlin zwischen Seidelstraße und Festplatz ist hier gesperrt. Die A565, die Nordbrücke Bonn, ist zwischen Bonn-Beuel und Auerberg gesperrt. Und dann noch die B6 Hannover Richtung Nienburg. Hier ist zwischen Neustadt, Empede und Schneeren wegen Bauarbeiten bis 6 Uhr gesperrt. Bitte folgen Sie der Umleitungsbeschilderung. Ihnen unterwegs eine gute Fahrt wünsche ich.
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Kein Zweifel. Yeah. Wir überstehen das. Also auf jeden Fall mit der Nachtschicht. Ich bin mir auch so sicher, weil es ja draußen schon ordentlich hell ist. Wir sind in der Sonnenaufgangsstunde und auf der Uhr steht jetzt 4:40 Uhr. Mensch, wir sind schon fast durch die Nacht.

Herzlichen Glückwunsch, das Bauwerk ist vollendet. Das Modellteil bei Claudias Familie in Stuttgart ist vollendet. Tobi hat's gelöst, das Problem. Also das fehlende Puzzleteil, und kann jetzt schlafen gehen. Claudia hat ein Foto noch dazugefügt. Da ist wirklich die Spitze dran. Und sie hat dann noch geschrieben, das Teil war wirklich nicht mehr auffindbar. Aber da Blue Bricks mit Lego kompatibel ist, haben wir seine noch bestehenden Kisten durchforstet. Dies Sonderteil zwar nicht gefunden, es gibt's auch nicht von Lego, aber zwei Teile, die irgendwie verdreht, herum experimentiert, letztlich das Fehlende ersetzen. Farblich etwas anders, aber nicht bemerkbar, da im Inneren des Baus. Na, schön, dass es geklappt hat.

Hier ist ja der Hit nach. Und Dennis hat gerade geschrieben aus Gelsenkirchen und hat zu dem vermissten Plastikbausteinchen bei Stuttgart bei Claudia geschrieben: Geht mal barfuß durch die Wohnung. Irgendwann steckt das Teil schon im Fuß. Ich kenne das zu gut aus dem Kinderzimmer meines Jüngsten. Autsch!

Na, auch in der nächsten Stunde der ARD-Hitnacht wird es wohl keine Silence geben, da bin ich sicher. Gleich höchstens mal in der kurzen Nachrichtenpause. In 4 Minuten.

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1: Um 5 Uhr mit Gabriela Kühne. In der Golfregion gibt es erneut Angriffe. Unter anderem Kuwait meldet feindliche Raketen und Drohnen. Aus der Nachrichtenredaktion Achim Gutzeit.
2: Die Flugabwehr ist im Einsatz. Die Armee des Golfemirats teilte mit, feindliche Geschosse würden abgefangen. Raketenalarm wurde heute früh außerdem in Bahrain ausgelöst. Zuletzt hatte es immer wieder iranischen Beschuss aus der Luft auf mehrere Golfstaaten gegeben. In den betroffenen Ländern befinden sich Stützpunkte der USA. Das US-Militär meldete seinerseits Einsätze. Man habe 4 iranische Drohnen abgewehrt. Sie seien in Richtung der Straße von Hormuz geflogen und hätten eine Bedrohung für die Schifffahrt dargestellt. Außerdem habe man iranische Radarstationen ins Visier genommen.
1: Der Verband der Familienunternehmer fordert, dass der Bundestag seine Sommerpause ausfallen lässt und stattdessen über wichtige Reformen berät. Das Redaktionsnetzwerk Deutschland zitiert aus einem Brief von Verbandschefin Ostermann an die Abgeordneten der Regierungsfraktion. Darin heißt es, die für das Reformpaket relevanten Ausschüsse sollten im Sommer weiterarbeiten, damit der Bundestag noch im August die entsprechenden Gesetze verabschieden könne. Zum Tag der Organspende sind heute bundesweit zahlreiche Aktionen geplant. Die zentrale Veranstaltung ist in Leipzig und steht unter dem Motto Zeit, Zeichen zu setzen. Ziel ist es demnach, Bürgerinnen und Bürger zu überzeugen, eine Entscheidung für oder gegen eine Organspende zu treffen. Deutschland liegt bei der Zahl der Organspenden im europaweiten Vergleich seit Jahren am unteren Ende der Tabelle. Im vergangenen Jahr spendeten 985 Menschen nach ihrem Tod ihre Organe. Mehr als 8000 schwerkranke Menschen warten derzeit auf ein Spenderorgan. Die deutschen Fußballerinnen haben sich für die Weltmeisterschaft im kommenden Jahr in Brasilien qualifiziert. Das Team von Bundestrainer Christian Wück gewann in Köln mit 2:0 gegen Norwegen. Mit dem Sieg kann Deutschland in seiner Qualifikationsgruppe bereits vor dem letzten Spiel nicht mehr von Platz 1 der Tabelle verdrängt werden. Bei der Fußball-WM der Herren fällt für das deutsche Team Lennart Kahl aus. Der Offensivspieler vom FC Bayern München hat sich beim Training verletzt. Als Ersatz wurde Assan Quadriagono von RB Leipzig nachnominiert. Am Abend trifft die deutsche Mannschaft im letzten Testspiel vor der WM in Chicago auf die USA. Das waren die Nachrichten. Das Wetter in Deutschland. Tagsüber oft freundlich, von Südwesten her gebietsweise Schauer und einzelne Gewitter. Höchstwerte 18 Grad in der Eifel bis 26 Grad in der Niederlausitz. Am Sonntag meist trocken, im Norden ein paar Schauer, 17 bis 25 Grad. Am Montag überwiegend trocken, im Westen abends Schauer und Gewitter, 19 bis 28 Grad. Es ist 5.03 Uhr.
3: Schönen Dank für die letzten Nachrichten heute Nacht. Ja, jetzt geht's in großen Schritten Richtung gegen morgen oder vielleicht auch schon auf Rädern für Sie. Hier ist der Verkehrsservice in der ARD-Hitnacht. Die A1 ist zwischen Lengerich und Lattbergen wegen Brückenarbeiten gesperrt. Das Ganze bis Sonntagmorgen. Dann die Autobahn 6 Nürnberg Richtung Heilbronn ist zwischen Kreuz Nürnberg Süd und Rot nach einem Unfall bis 6 Uhr gesperrt. Die Umleitung bitte benutzen, die U54. A7 Hannover Richtung Hamburg, hier ist zwischen Westenholz und Dreieck Weißrode wegen Reinigungsarbeiten gesperrt. Das Ganze soll jetzt in dieser Stunde beendet werden. Dann die A7 Hamburg Richtung Flensburg ist zwischen Bad Bramstedt und Großen Aspe nach einem LKW-Unfall gesperrt. Ja, das sollte eigentlich auch heute Morgen geschafft werden. Jetzt steht hier bis 11 Uhr wird gesperrt bleiben. Also A7 Hamburg Richtung Flensburg zwischen Bad Bramstedt und Großen Aspe. Heute ein Nadelöhr, zumindest bis in den Vormittag rein, ja. Die Autobahn 43 Wuppertal Richtung Recklinghausen ist zwischen Kreuz Herne und Recklinghausen-Hochlamark wegen Bergungsarbeiten bis ca. 6 Uhr gesperrt. Blick auf die A96, hier ist zwischen München-Leim und Sendlingen wegen Brückenarbeiten in beiden Richtungen gesperrt. Die A565 ist zwischen Bonn-Beuel und Auerberg in beiden Richtungen gesperrt, wegen der Brückenschäden, die entdeckt wurden. Und dann die B6 Hannover Richtung Nienburg. Hier ist zwischen Neustadt-Empede und Schneeren wegen Bauarbeiten gesperrt, auch noch bis 6 Uhr. Ihnen unterwegs eine muntere Fahrt.
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3: Mit Hanne Bauer in Magdeburg und mit den Rolling Stones, die jetzt diese Stunde eröffnen. Anybody seen my baby?

großartige Country-Musik hier nach der Musik von den Rolling Stones. Also die großen Stars alle beieinander, Dolly Parton, vorher die Rolling Stones und jetzt noch Glenn Frey.

dachte so, da wird also schon ein bisschen vorgeheizt. Wobei es, glaube ich, dem Mario sehr schnell warm werden wird. Er hat geschrieben, moin moin, ich bin gerade auf dem Weg nach Dresden zum Mammutmarsch Dresden. 50 Kilometer, der heute stattfinden wird. Ich grüße meine liebe Mama, sie ist einfach die Beste. Grüße von Mario. Ich grüße ganz lieb zurück. Perfekt.

Kurze Warnmeldung. Um vielleicht ein Hundeleben zu retten. Ja, es gibt eine Verkehrsmeldung von der Bundesstraße 68 zwischen Bramscher Nord und Wallenhorst Zentrum. Achtung bitte hier. Nanu? Hier laufen gerade zwei Musiken auf einmal. Wir wollen erstmal diese hier bitte noch von Donna Summer on the radio. Ja, also, ich fasse nochmal zusammen. Zwischen B68 zwischen Bramsche Nord und Wallenhorst Zentrum hier in beiden Richtungen ein Hund in Gefahr, der hier auf der Fahrbahn läuft. So, fangen wir doch nochmal neu an hier mit Donna Summer on the radio. Geht gerade hier ein bisschen mit zwei Reglern durcheinander. Aber dafür genießen wir den Song jetzt. Toi, toi, toi, gute Fahrt in den Samstagmorgen hinein überall.

So, on the radio geht jetzt alles wieder in der richtigen Reihenfolge weiter. Das bedeutet, es wird nur ein Regler am Mischpult geöffnet. Dann ist jetzt also der große Moment gekommen, den Max Werner gar nicht erwarten konnte. Ja, wir spielen sein Rain in May.

0: Ja, der hat es so eilig, weil der Mai eben schon vorbei ist. Und er wollte schnell noch seinen Song loswerden, glaube ich. 5.31 Uhr ist es schon. Zeit für den Verkehrsservice in der ARD-Hitnacht. Die A1 ist zwischen Lengerich und Ladbergen wegen Brückenarbeiten gesperrt. Dann die A6 Nürnberg Richtung Heilbronn ist zwischen Kreuz Nürnberg Süd und Rot nach einem Unfall bis 6 Uhr gesperrt noch. Halbe Stunde. Die Umleitung führt über die U54. Die A7 Hannover Richtung Hamburg ist zwischen Westenholz und Dreieck-Weißrode wegen Reinigungsarbeiten auch noch gesperrt. Soll auch in einer halben Stunde geschafft sein. Und ebenfalls bis 6 Uhr gesperrt die A43 Wuppertal Richtung Recklinghausen zwischen Kreuz Herne und Recklinghausen Hochlamark. Hier laufen Bergungsarbeiten. Dann die A96 ist zwischen München-Leiben und Sendling wegen Brückenarbeiten in beiden Richtungen gesperrt. Die Nordbrücke Bonn A565 ist zwischen Bonn-Beuel und Auerberg wegen Brückenschäden gesperrt worden. Und die B6 Hannover Richtung Nienburg. Hier ist zwischen Neustadt-Empitte und Schneeren wegen Bauarbeiten bis 6 Uhr gesperrt. Gute Fahrt Ihnen.
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0: Auf in den Takt mit Hanno Bauer am Mikrofon in Magdeburg. Grüß Sie.

Hier ist die AD-Hitnacht mit einer Falschfahrermeldung. Achtung bitte, auf der Bundesstraße 217 zwischen Ronnenberg und Völksen ist ein Falschfahrer gemeldet worden. Bitte ganz rechts fahren, nicht überholen. Ein Falschfahrer auf der B217 zwischen Ronnenberg und Völksen. Vorsicht hier bitte in beiden Richtungen. Ja, hier ist die AD-Hitnacht fast am Ende der Nachtschicht oder zum Start ins Wochenende. Ja, wobei sich Letzteres am besten anhört. Und für alle, die gerade schon jetzt am Samstag in den Tag starten, um Zeitungen und Briefe auszutragen, für euch gibt's jetzt hier einen extra fetten Oldie von den Boxtops, The Letter.

Da geht der Flieger. Da drin ist der Brief. Es wird wohl Luftpost, also auch Flugpost. Top-Priorität sozusagen. Und Achtung, nochmal die Warnung vor dem Falschfahrer. Auf der B217 zwischen Ronnenberg und Völksen ist ein Falschfahrer gemeldet worden. Dort bitte Vorsicht in beiden Richtungen.

zum Fresh reinstarten in den Tag. Eine Viertelstunde vor sechs ist es. Hier ist die ARD-Hitnacht. Und nach Cool and the Gang gleich nach ABBA.

So, unverschämterweise wird die Sonne jetzt schon ins Nachtstudio reflektiert. Das heißt, ich flatter jetzt mal davon und hänge mich in meine Höhle und habe dann den festen Willen, ab heute Abend 23 Uhr wieder da zu sein. Oder wann auch immer Sie anfangen, die ARD-Hit nachzuhören. Hanne Bauer.

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1: 6 Uhr. Putin lehnt Friedensgespräch mit Selenskyj ab. Unternehmerverband fordert Wegfall der Sommerpause für Bundestag. Frauenfußballteam schafft WM-Qualifikation. Das Wetter erst sonnig, später wechselhaft mit Schauern, 18 bis 23 Grad. Mein Name ist Andreas Gerlach. Guten Morgen. Russlands Präsident Putin hat Friedensgespräche mit dem ukrainischen Präsidenten Selenskyj abgelehnt. Über die Absage zeigte sich Selenskyj enttäuscht. Aus der Nachrichtenredaktion Konstanze Semidai.
2: Alle hätten die schwache Antwort gehört zu Selenskyj. Er denke, viele Menschen weltweit werden enttäuscht sein. Der ukrainische Präsident hatte sich in einem offenen Brief an Putin gewandt und ihm ein Treffen in einem neutralen Land vorgeschlagen. Der russische Staatschef nannte den Ton des Briefes unverschämt. So schaffe man keine Bedingungen für ein persönliches Gespräch, sagte Putin auf dem Internationalen Wirtschaftsforum in St. Petersburg. Dort hatte er am Abend ein persönliches Gespräch mit Gerhard Schröder. Putin hatte den früheren Bundeskanzler nochmal als möglichen Vermittler zwischen Russland und Europa ins Spiel gebracht.
1: Der Bundestag sollte in diesem Jahr seine Sommerpause ausfallen lassen, um die geplanten Reformen zu beraten und zu beschließen. Das fordert der Verband der Familienunternehmer. Organisationschefin Ostermann sagte dem Redaktionsnetzwerk Deutschland, dass die meisten Unternehmen bis zum Herbst ihre Investitionen durchrechnen wollen, und zwar auf Basis bestehender Gesetze. Die letzte Sitzung des Bundestags ist am 10. Juli. Die Sommerpause dauert rund 2 Monate. Neue Angriffe in der Golfregion. Unter anderem meldet Kuwait Attacken durch feindliche Raketen und Drohnen. Aus der Nachrichtenredaktion Achim Gutzeit.
3: Die Flugabwehr ist im Einsatz. Die Armee des Golfemirats teilte mit, feindliche Geschosse würden abgefangen. Deshalb seien eventuell Explosionen zu hören. Raketenalarm wurde heute früh außerdem in Bahrain ausgelöst. Zuletzt hatte es immer wieder iranischen Beschuss aus der Luft auf mehrere Golfstaaten gegeben. In den betroffenen Ländern befinden sich Stützpunkte der USA. Das US-Militär meldete seinerseits Einsätze. Man habe 4 iranische Drohnen abgewehrt.
1: Papst Leo XIV. Bricht heute zu einem Besuch nach Spanien auf. 4 Tage lang will das Oberhaupt der katholischen Kirche durch das Land reisen. Erste Station ist die Hauptstadt Madrid. Dort wird der Papst vom Königspaar Felipe und Letizia empfangen und anschließend ein Obdachlosenzentrum besuchen. Die deutschen Fußballerinnen haben sich für die WM nächstes Jahr in Brasilien qualifiziert, denn das Team setzte sich im vorletzten Gruppenspiel in Köln gegen Norwegen durch. ARD-Sportreporterin Martina Knief.
4: Der 2:0-Erfolg gegen Norwegen war ein souveräner, vor allem dank einer starken ersten Halbzeit. Marie Müller traf in ihrem ersten Länderspiel früh zum 1:0. Carlotta Wamser erhöhte nach knapp einer halben Stunde auf 2:0. Die Norwegerinnen kamen kaum einmal gefährlich vor das deutsche Tor. Im abschließenden Gruppenspiel am Dienstag in Slowenien wird Bundestrainer Christian Wück einige Umstellungen vornehmen. Dennoch bleibt das Ziel, die Gruppenphase mit einem weiteren Sieg abzuschließen.
1: Schlechte Nachrichten dagegen bei der Männernationalmannschaft. Jungstar Lennart Karl fällt für die WM aus. Er hat im Training in den USA einen Muskelbündelriss erritten. Bundestrainer Julian Nagelsmann hat für ihn den Leipziger Offensivspieler Hassan Ouedraogo nachnominiert. Und das waren die Nachrichten.
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5: Momentan nur eine Herausforderung, sage ich mal, auf der Straße, weil es kein Stau. Aber auf der A7 liegen gerade Gegenstände. Würzburg Richtung Fulda zwischen Bad Brückenau-Volkers und Fuldaer Dreieck. Da liegen die mitten auf der A7 auf der linken Spur. Sie sind vorgewarnt, damit nichts passiert. Ansonsten keine Staus.
0: Das Wetter für Hessen.
5: Oh, das sieht doch schon mal ganz gut aus. Wir starten mit einem oft freundlichen Mix aus Sonne und Wolken. Ja, diese Wolken, die können im Laufe des Tages auch noch mal dicker werden. Da kann auch mal hier und da ein Tropfen runterkommen. Vielleicht auch 2 oder 3. Aber die meisten von uns, die bleiben heute trocken. Maximal 23 Grad. Wird sich oft ein paar Grad drunter anfühlen. Morgen das Wetter dann zweigeteilt. Im Norden von Hessen leider mehr Wolken, öfter auch mal was Nasses. Im Süden dagegen trockener und meist sonnig.
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5: Schönes Wochenende zusammen. Ich bin ja selbst immer wieder überrascht, wie viel die Sonne verändert beim Aufstehen, oder? Also im Vergleich zum Wetter der letzten Tage, da war der erste Blick doch heute aus dem Fenster, das ist ja fast wie mittags, bringt den Körper gleich viel schneller auf Touren. Bei wem der Körper da doch noch zu hartnäckig im Müde-Modus hängt, resistent ist gegen Sonnenstrahlen, haben wir die Power von Diana Ross. und die Bee Gees im Hintergrund. Mit Chain Reaction. Schönen Samstag.

Ja, Power mit der E-Gitarre geht auch ohne Rock, zeigen Savage Garden. Egal welches Genre es auch immer ist, es schiebt gut an, um kurz nach 6, hier in HR1.

0: gut gelaunt mitsingen wird jetzt gerade niemand in der Bundesregierung tun, denn die Woche hat das nicht so geklappt mit dem ständigen Sitz im UN-Sicherheitsrat. Das beschäftigt natürlich auch Kollege Rainer Dachselt.
1: Also ich fand's ja gut.
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3: Ihr werdet nie eine Weltmacht.
4: Frust bei den deutschen Fans in den USA und Schmähgesänge. Ihr werdet nie eine Weltmacht. Knapp, aber letztlich auch in dieser Höhe verdient, ist Deutschland an Portugal und Österreich gescheitert. Die nächste Runde im Sicherheitsrat findet ohne uns statt. Und die nächste Herausforderung steht schon vor der Tür. Was bedeutet das für die WM, Julian Nagelsmann?
5: Ich bin tatsächlich super überrascht, dass diese Frage jetzt kommt.
4: Ja, ich auch. Ich dachte ganz spontan, fragst du halt mal den Nagelsmann.
6: Ich glaube, dass das den Jungs einfach hilft, im Hier und Jetzt zu bleiben und sich...
4: Nee, nicht verrenken. Lieber auf die Partie gegen die USA konzentrieren. Das wird der Härtetest. Auf die Frage, was passiert, wenn die USA ein Spiel verlieren? Wird Donald Trump dann A. alle anderen ausweisen und seine Jungs zum Weltmeister erklären? B. öffentlich erklären, er wisse, wo das Auto vom Schiedsrichter steht? Oder C. sich nach dem Ende der Spielzeit einwechseln lassen und so lange aufs leere Tor schießen, bis das Ergebnis stimmt? Am wahrscheinlichsten sind A, B und C. Echten Sportsgeist gibt es dagegen in der deutschen Politik. In der rechten Ecke der Favorit.
7: Wolfgang Kubicki.
4: In der halblinken Ecke die Herausforderin.
8: Marie-Agnes Strack-Zimmermann.
4: Der gnadenlose gelbe Hulk gegen die noch gnadenlosere Gruselfee Malefika. Ein Hammerduell. Und ganz nebenbei macht die FDP vor, wie innerparteiliche Auseinandersetzung geht. Die setzen nicht auf Mitgliederbefragung oder auf Geschlossenheit, sondern auf die 12. And the winner takes it all. Und zwar auf X.
9: Ja, also wir müssen einfach nur eine klare Sprache sprechen, anders als in der Vergangenheit.
4: Ein Motto für die Zukunft hat Wolfgang Kubicki schon ausgegeben. 10% für die FDP. Also ich finde, wenn die beiden eine Doppelspitze bilden, dann kriegen die glatt 110.
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5: Früh aufstehen lohnt sich zumindest mal für eine entspannte Autofahrt. Momentan keine Staus oder Behinderungen. Eine gute Fahrt.
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5: Das sieht doch ganz gut aus. Auf jeden Fall im Vergleich zu den letzten Tagen. Wir starten mit einem freundlichen Mix aus oft viel Sonne und ein paar Wolken. Ja, die Wolken werden im Laufe des Tages noch mal ein bisschen dicker. Und hier und da kann es mal regnen. Insgesamt bleibt es aber meistens trocken heute bei Temperaturen knapp unter und knapp über 20 Grad heute in Hessen. Morgen ist es leider ein bisschen zweigeteilt. Im Norden ein bisschen grauer, ein bisschen nasser. Im Süden dafür trockener und öfter mal die Sonne. Also unterschiedlicher kann das Aufstehen gerade, glaube ich, auch nicht sein in Hessen. Da gibt es ein paar Menschen, die sich sagen, oh, das dritte Mal in Folge. Entspannt aufstehen, ohne Arbeit, langes Wochenende, yeah. Und auf der anderen Seite die, die dafür sorgen, dass alles weiterläuft in Hessen. Danke dafür, danke an alle, die am Wochenende arbeiten. In den Geschäften, in der Gastro, in der Pflege, in der Rettung, bei der Polizei. Es gibt so viele Stellen, wo weitergearbeitet wird, dass wir das Wochenende genießen können. Das wissen wir sehr zu schätzen, deshalb ein großes Danke an alle, die heute und morgen arbeiten. Ich bin Jonas Hassenroth. Schönes Wochenende.
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0: sehr gediegen in den Samstag starten. Mit Billy Joel, Piano Man, schönen Samstag zusammen. Es sind ja noch mehr Menschen in der deutschen Nationalmannschaft als Manuel Neuer. Das hätte man in den letzten Tagen beinahe ein bisschen vergessen können, so viel wie über ihn geredet wird. Können wir auch mal über die anderen reden? Ja? Sehr gerne. Machen wir hier bei HR1. Vor allen Dingen, da wir einen Senkrechtstarter aus Hessen mit dem deutschen Team haben. Nene Brown von der Eintracht Frankfurt. Und der darf sich berechtigte Hoffnungen auf einen Platz in der Startelf bei der WM machen. Im Test gegen Finnland war Brown einer der Besten. Und auch heute Abend im letzten Testspiel in Chicago gegen die USA wird er wohl auf dem Platz stehen.
1: Er ist jung, schnell, technisch gut, aber kein Mann großer Worte. Linksverteidiger Nathaniel Brown, den alle nur Nene nennen.
2: Und seitdem ich 2 oder 3 Jahre alt bin, weil mein Name einfach so lang ist und vieles da nicht aussprechen konnten, und dann irgendwann, meine Mom hat mir dann einfach den Spitznamen gegeben.
1: Nene, ein echter Ja-Ja-Typ. Laut Medienberichten soll er sich mit dem FC Bayern über einen Transfer einig sein. Das bisher unbestätigte Interesse des deutschen Rekordmeisters versucht Brown auszublenden.
2: Nee, mich beeinflusst es nicht. Also mein Fokus ist voll bei der Nationalmannschaft. Ich freue mich jetzt extrem, dass ich bei der WM dabei bin.
1: Und nach seinem guten Auftritt gegen Finnland könnte er sogar dem bisherigen Stammlinksverteidiger David Raum Schwierigkeiten bereiten. Der Leipziger musste zuletzt mit Leistenproblemen kürzer treten und könnte seinen Platz an Brown sogar ganz verlieren.
2: Wir verstehen uns sehr, sehr gut. Er gibt mir auch ab und zu Tipps, weil er einfach älter ist und auch mehr Erfahrung hat. Ob ich spiele, natürlich ist dann cool, aber wenn er spielt, werde ich ihn unterstützen.
1: Was der Bundestrainer sicher gerne hören wird. Julian Nagelsmann adelt den jungen Nationalspieler bereits bei seiner Kaderbekanntgabe.
3: Du fragst nach, welche Dinge du noch besser machen kannst, um noch mehr Spielzeit zu bekommen. Manchmal glaube ich, du weißt selber nicht, wie gut du bist.
1: Auf jeden Fall so gut, dass viele Nene Brown eine tragende Rolle bei dieser WM zutrauen, vielleicht sogar gefolgt von einem Wechsel zum FC Bayern. All das spielt für ihn aber jetzt erstmal keine Rolle.
2: Ich verspüre ehrlich gesagt keinen Druck. Meine Freunde, Familie, die sind eh immer sehr, sehr positiv zu mir. Natürlich kriegt man das außenrum mit, aber ich glaube, wir sollten einfach jetzt nach vorne schauen und uns jetzt einfach freuen, auf was kommt.
0: Kurz vor dem Testspiel gegen die USA aus Chicago, ARD-WM-Reporter Florian Eckel.

damit morgens gar kein Stress erst entsteht. Ein bisschen Bluesrock von Canned Heat hier in H1 und jetzt Joe Cocker. The Voice schlechthin. Hits ohne Ende, keine Frage. Aber welcher Song dabei oft vergessen wird, ist der hier. Das finde ich schade, weil ich finde so emotional wie in My Father's Son hat man ihn selten gehört. Bei H1 sorgen wir dafür, dass der endlich mal wieder im Radio läuft. Joe Cocker, My Father's Son.

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3: 7 Uhr. Wieder gegenseitige Angriffe in der Golfregion. Papst Leo reist nach Spanien. Deutsches Fußballfrauenteam für WM qualifiziert. Das Wetter, anfangs Sonne, später auch Wolken und teils Schauer bis 23 Grad. Mein Name ist Andreas Gerlach. Guten Morgen. Trotz der vereinbarten Waffenruhe im Irankrieg gehen die gegenseitigen Angriffe in der Golfregion weiter. Das US-Militär teilte mit, es habe iranische Raketen abgewehrt, die in Richtung Kuwait und Bahrain abgefeuert worden seien. Aus Washington Samuel Jakisch.
4: In den beiden attackierten Golfstaaten befinden sich größere Stützpunkte der US-Streitkräfte. Zuvor hatte das US-Militär nach eigenen Angaben 4 iranische Drohnen nahe der Straße von Hormus abgewehrt. Anschließend hätten US-Einheiten Radarstellungen und Überwachungsanlagen auf iranischem Gebiet beschossen. Das US-Verteidigungsministerium rechtfertigt diese Angriffe stets als Selbstverteidigung seiner Truppenpräsenz in der Region.
3: Kritik nach Absage aus Russland. Der ukrainische Präsident Selenskyj hat es als schwach bezeichnet, dass der russische Machthaber Putin nicht zu einem persönlichen Treffen bereit ist. Leider entscheide sich die russische Seite erneut für den Krieg. Der ukrainische Präsident hatte Putin in einem offenen Brief direkte Friedensgespräche angeboten. Der wies das zurück. Er sehe keinen Sinn darin. Getroffen hat Putin nach offiziellen Angaben in dieser Woche Altkanzler Schröder. Er hatte den 82-Jährigen noch einmal als Vermittler im Ukraine-Krieg vorgeschlagen. Der Bundestag sollte in diesem Jahr seine Sommerpause ausfallen lassen, um die geplanten Reformen zu beraten und zu beschließen. Das fordert der Verband der Familienunternehmer. Organisationschefin Ostermann sagte dem Redaktionsnetzwerk Deutschland, dass die meisten Unternehmen bis zum Herbst ihre Investitionen durchrechnen wollen, und zwar auf Basis bestehender Gesetze. Die letzte Sitzung des Bundestags ist am 10. Juli. Die Sommerpause dauert rund 2 Monate. Papst Leo XIV. Ist ab heute zu Besuch in Spanien. Eine Woche will das Oberhaupt der katholischen Kirche das Land bereisen, von Madrid und Barcelona bis hin zu den Kanarischen Inseln. ARD-Korrespondentin Lisa Weiß.
5: Auf den Kanaren kommen besonders viele Menschen nach einer gefährlichen Flucht übers Meer an. Papst Leo, dem das Thema Migration sehr am Herzen liegt, wird dort unter anderem Migrantinnen und Migranten sowie Ehrenamtliche treffen. In Madrid wird der Papst unter anderem eine Anlaufstelle für Obdachlose besuchen. In Barcelona wird der Papst dann mit einer feierlichen Messe den höchsten Kirchturm der Welt einweihen, den Hauptturm der berühmten Basilika Sagrada Familia.
3: Die deutschen Fußballerinnen haben sich für die WM im nächsten Jahr in Brasilien qualifiziert. Das Team setzte sich im vorletzten Gruppenspiel in Köln gegen Norwegen durch. AD-Sportreporterin Martina Knief.
6: Der 2:0-Erfolg gegen Norwegen war ein souveräner, vor allem dank einer starken ersten Halbzeit. Marie Müller traf in ihrem ersten Länderspiel früh zum 1:0. Carlotta Wamser erhöhte nach knapp einer halben Stunde auf 2:0. Die Norwegerinnen kamen kaum einmal gefährlich vor das deutsche Tor.
3: In der Männernationalmannschaft fällt dagegen Jungstar Lennart Karl für die WM aus. Er hat sich im Training in den USA verletzt. Bundestrainer Julian Nagelsmann hat für ihn Hassan Ouedraogo von RB Leipzig nachnominiert. Und das waren die Nachrichten.
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7: Früh aufstehen lohnt sich als Autofahrer am Samstag. Momentan keine Staus oder Behinderungen. Ihnen eine gute Fahrt.
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7: Viel freundlicher und trockener als in den letzten Tagen. Wir haben Mix aus Sonne und Wolken. Heute Temperaturen rund um 20 Grad. Nordhessen eher knapp drunter, Südhessen knapp drüber. Und ja, die Wolken, die können auch mal ein bisschen dicker werden. Da können ein paar Regentropfen rauskommen. Aber insgesamt heute eher trocken. Morgen ist das Wetter dann leider zweigeteilt. Im Nordhessen haben wir mehr Wolken, auch mal was Nasses, das von oben kommt. In Südhessen dagegen freundlicher, viel Sonne und insgesamt da auch trocken.
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7: Am langen Wochenende, Tag Nummer 3, da kann ja so langsam dann auch mal die Frage aufkommen, was machen wir denn heute? Schon so viel getan und erledigt und erlebt. Kümmern wir uns drum heute Morgen mit schönen Ausflugstipps im Laufe der Sendung noch bis um 9. Sie finden natürlich auf hessenschau.de auch viele Informationen für Veranstaltungen bei Ihnen in der Nähe, zum Beispiel Kassel, Bergpark Wilhelmshöhe. Heute wieder beleuchtete Wasserspiele, das ist sehr, sehr schön. Morgen in Frankfurt gibt's den Skyrun und noch vieles mehr. Klicken Sie auf hessenschau.de und noch mehr Tipps im Laufe der Sendung.
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0: Kurzes Update aus der H1-Verkehrsredaktion. Damit alle sicher ankommen, bitte vorsichtig auf der A4. Da liegt ein toter Fuchs auf der Autobahn. Erfurt Richtung Kirchheimer Dreieck zwischen Friedewald und Bad Hersfeld. Der tote Fuchs auf der linken Spur.
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0: Der Kölner Dom kostet 40.000 Euro. Unterhalt. Jeden Tag. Gut,

0: Dafür kommen auch eine Menge Menschen vorbei, nämlich ca. 6 Millionen Menschen pro Jahr. Ab Juli sollen jetzt diese Besucherinnen und Besucher deshalb zahlen. Pfarrerin Lisa Maria Thumma aus Limburg fragt sich aber, darf eine Kirche Eintritt nehmen?
1: 10 Pfund 50 Pence. Und das war schon ermäßigt für Schülerinnen wie mich. Ich war 17, zum ersten Mal in London und wollte unbedingt die Kirche Westminster Abbey sehen. Aber dieser Preis, zu viel für mein Taschengeld. Ich war enttäuscht, wütend und habe auf dem Absatz kehrt gemacht. So ähnlich wird's demnächst auch einigen gehen, die den Kölner Dom besuchen wollen. Ab Juli wird da Eintritt fällig, bis zu 12 Euro. Das ist nicht ganz neu. In Berlin, Lübeck oder Meißen sehen sich Kirchengemeinden schon länger dazu gezwungen. Bei uns in Hessen zum Glück noch nicht. Aber der Druck wächst. Schade, finde ich. Denn Kirchen sollten offen sein für alle. Für die, die Ruhe suchen in der Mittagspause, die hinter dicken Mauern durchatmen wollen, wenn es draußen heiß ist. Manche kommen zum Beten, andere wegen der Architektur, den bunten Fenstern, dem imposanten Blick nach oben. In einer Kirche ist für all das Platz. Man tritt ein und etwas verändert sich. Die Weite, der Hall, der Blick zieht nach oben, zum Licht, Richtung Himmel. Das berührt viele. Auch die, für die Glaube sonst keine Rolle spielt. Es fühlt sich erhebend an, heilig. Aber nicht bei mehr als 6 Millionen Besuchern jedes Jahr, klagt eine Passantin vor dem Kölner Dom. Zu laut, zu voll, ständig Kameraklicken und dicke Einkaufstüten. Ich denke, ist doch eigentlich richtig, beides zusammen. Leben und Glauben. Einkaufstüten und Alltag und über allem etwas, was mich nach oben zieht. Ich wünschte, das könnten auch zukünftig alle erleben, ohne Hürden, ohne Eintritt. Als Pfarrerin weiß ich aber auch, es ist teuer, eine Kirche zu erhalten. Das war schon in meiner kleinen Dorfkirche schwierig. Für den Kölner Dom umso mehr. Daher verstehe ich diesen Schritt. Und die Kölner haben sich etwas einfallen lassen. Wer beten will, eine Kerze anzünden oder einfach kurz durchatmen, der kann das auch weiter. Kostenfrei, über einen Seiteneingang. Denn es braucht Räume, die anders sind. Himmlisch, heilig, offen für alle. Und zum Glück gibt's die. Nicht nur in Köln, sondern auch überall hier bei uns.
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Stephen Wood, Valerie, hier ist H1. Ich gebe zu, ich war noch nie in den USA auf dem Land. Ich war noch nie in Tennessee. Ich war noch nie in Memphis. Aber wie Mark Cohn diese Stadt hier beschreibt, wie er auch mit dem Gospel da spielt. Also ich habe so ein klares Bild dank dem Song im Kopf. Das musst du erstmal hinbekommen.

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9: Schönen guten Morgen auf die Straßen. Leider liegt immer noch der tote Fuchs auf der A4 Erfurt Richtung Kirchheimer Dreieck zwischen Friedewald und Bad Hersfeld. Das war's aber mit den Staus oder den Behinderungen. Eine gute Fahrt.
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9: Wir starten freundlich mit einem Mix aus Sonne und Wolken. Ja, die Wolken, die können nochmal dicker werden. Ja, da kann hier und da auch ein bisschen Regen rauskommen. Aber insgesamt bleibt es doch heute weitestgehend trocken. Temperaturen knapp unter 20 Grad oder über 20 Grad, je nachdem, wo sie sind. Und auch morgen unterscheidet sich das Wetter sehr stark, je nachdem, wo sie sind. In Nordhessen eher grau und durchaus ab und zu mal ein bisschen Regen. In Südhessen dagegen freundlich, viel Sonne und trocken. Ich bin Jonas Assenroth. Schönen Samstag Ihnen. Alexander Zverev ist gerade seinem Traum so nah wie nie. Er steht jetzt tatsächlich im Finale der French Open. Morgen ist es soweit. Da könnte man ja nervös werden. Wie wird das Wetter? Wie wird die Stimmung morgen? Aber nein, Zverev will das nicht. Der konzentriert sich einfach und will sich nicht ablenken lassen.
10: Das Einzige, worauf ich Einfluss habe, ist mein nächstes Match. Und wer mein nächster Gegner ist. Alles andere kann ich nicht kontrollieren, werde ich nicht kontrollieren, will ich auch gar nicht kontrollieren.
9: Das ist eigentlich ganz schlau, was er da sagt. Ich finde, das ist geradezu... ja, fast schon philosophisch. Ich finde, das ist auch wirklich ein guter Satz für unseren Alltag, ne? Später nicht genervt sein von der langen Schlange an der Supermarktkasse. Einfach kontrollieren, ob wir alles eingekauft haben.
10: Alles andere kann ich nicht kontrollieren, werde ich nicht kontrollieren, will ich auch gar nicht kontrollieren.
9: Ja, wenn wir später mal im Stau stehen sollten, nicht ärgern, einfach kontrollieren, ist es immer noch die schnellste Strecke.
10: Alles andere kann ich nicht kontrollieren, werde ich nicht kontrollieren, will ich auch gar nicht kontrollieren.
9: Ja, da hat er recht. Von Zverev lernen heißt... Alltagsentspannung lernen.
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0: Lynyrd Skynyrd. Sweet Home Alabama. Es steht dann doch wieder mal Sommerwetter an. Wir freuen uns auf Freunde, auf gute Laune und gute Musik. Gemeinsam mit uns feiern. Das passiert alles in den nächsten Wochen hier.
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2: Hey, danke schön. Wow. Ja, das ist ja klasse. Danke. Domplatz war ich schon einmal. Es ist eine Wahnsinns-Location. Es ist der Hammer. Wenn auch die Sonne untergeht in dem Dom, mehr kann man nicht bekommen. Ja, super.
0: Noch eine tolle Open-Air-Location in Hessen ist der Schlosshof in Butzbach. Da steht die Bühne zwischen den dicken alten Mauern und unter anderem spielen da Jethro Tull. HR1-Hörerin Gabriele Mack hat sich bei uns Tickets gesichert für diesen ganz besonderen Konzertabend.
3: Locomotive Press, das ist das Lied meines Mannes. Er strahlt, er steht neben mir. Super, wir freuen uns unheimlich. Vielen, vielen Dank.
0: Sehr gerne, liebe Gabriele. Jetzt sind alle anderen in Hessen dran. 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

Wenn ich gerade die Hände voll hatte mit einer Kaffeetasse, war fingerschnitzend mit dabei bei Ray Charles Hit the Road Check. Hier ist H1, kurz vor 8, um ordentlich durchzustarten Richtung Wochenende. Ordentlicher Rock. Wie sich das gehört am Morgen. Hier ist Status Quo. You're in the Army now.

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5: 8 Uhr. Unternehmerverband fordert Wegfall der Sommerpause für Bundestag. Kuwait und Bahrain wieder vom Iran attackiert. Frauenfußballteam schafft WM-Qualifikation. Das Wetter erst sonnig, später wechselhaft mit Schauern, 18 bis 23 Grad. Mein Name ist Andreas Gerdach. Guten Morgen. In diesem Jahr sollte der Bundestag auf seine Sommerpause verzichten und stattdessen weiter an den großen Reformen arbeiten. Das fordert der Verband der Familienunternehmer. Das Redaktionsnetzwerk Deutschland berichtet, dass Verbandschefin Ostermann einen entsprechenden Brief an die Abgeordneten von Union und SPD geschrieben hat. Aus der Nachrichtenredaktion Sebastian König-Beck.
6: Darin heißt es, die relevanten Ausschüsse sollen im Sommer weiterarbeiten, mit dem Ziel, dass noch im August die Reformgesetze verabschiedet werden können. Eigentlich geht der Bundestag von Anfang Juli bis Anfang September in die parlamentarische Sommerpause. Der Verband der Familienunternehmer befürchtet, dass die Reformpläne über die Sommerpause von verschiedenen Interessengruppen zerpflückt werden. Außerdem benötigten die Unternehmen Planungssicherheit.
5: Trotz der vereinbarten Waffenruhe im Irankrieg gehen die gegenseitigen Angriffe in der Golfregion weiter. Das US-Militär teilte mit, es habe iranische Raketen abgewehrt, die in Richtung Kuwait und Bahrain abgefeuert worden seien. Aus Washington Samuel Jakisch.
7: In den beiden attackierten Golfstaaten befinden sich größere Stützpunkte der US-Streitkräfte. Zuvor hatte das US-Militär nach eigenen Angaben 4 iranische Drohnen nahe der Straße von Hormuz abgewehrt. Anschließend hätten US-Einheiten Radarstellungen und Überwachungsanlagen auf iranischem Gebiet beschossen. Das US-Verteidigungsministerium rechtfertigt diese Angriffe stets als Selbstverteidigung seiner Truppenpräsenz in der Region.
5: Kritik nach Absage aus Russland. Der ukrainische Präsident Selenskyj hat es als schwach bezeichnet, dass der russische Machthaber Putin nicht zu einem persönlichen Treffen bereit ist. Leider entscheide sich die russische Seite erneut für den Krieg. Der ukrainische Präsident hatte Putin in einem offenen Brief direkte Friedensgespräche angeboten. Der wies das zurück. Er sehe keinen Sinn darin. Papst Leo XIV. Bricht heute zu einem Besuch nach Spanien auf. Eine Woche lang will das Oberhaupt der katholischen Kirche durch das Land reisen. Erste Station ist die Hauptstadt Madrid. Dort wird der Papst vom Königspaar Felipe und Letizia empfangen und anschließend ein Obdachlosenzentrum besuchen. Die deutschen Fußballerinnen haben sich die Teilnahme an der Weltmeisterschaft im nächsten Jahr gesichert. Das Nationalteam qualifizierte sich durch ein 2:0 gegen Norwegen gestern Abend in Köln. Für das deutsche Männerteam steht heute Abend das letzte Testspiel vor der WM an, gegen Mitgastgeber USA. Allerdings musste Bundestrainer Julian Nagelsmann personell umplanen. AD-Sportreporter Holger Dahl. Der mir jetzt leider nicht vorliegt, aus welchen Gründen auch immer. Ich versuch's mal schnell. Da ist er.
8: Nach einer schweren Muskelverletzung von Bayern Münchens Lennart Kahl im Abschlusstraining fällt das Top-Talent nun aber sogar für die komplette Weltmeisterschaft aus. Mit Leipzigs Ouedraogo steht auch bereits der Nachrücker fest. Schon vor Kahls Ausfall wurde entschieden, dass Manuel Neuer noch nicht gegen die USA ins Nationalmannschaftstor zurückkehren wird.
5: Und das waren die Nachrichten.
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9: Es wäre so schön, wenn man Menschen, die man braucht, immer so schnell herzaubern kann, wie eben den Sportreporter. Schönen guten Morgen auf die Straßen. Momentan wenig los, so früh am Samstag. Wir haben nur gerade Gegenstände, die auf der A3 liegen. Vorsichtig, Köln Richtung Frankfurt. Zwischen Limburg Nord und Limburg Süd liegen die Gegenstände. Ansonsten eine freie Fahrt.
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9: Das sieht gut aus. Freundlicher Mix aus Sonne und Wolken. Im Laufe des Tages die Wolken vielleicht ein bisschen dunkler. Und hier und da kann es ein bisschen Regen geben. Aber weitestgehend kommen wir alle trocken durch den Samstag bei Temperaturen rund um 20 Grad, je nachdem, wo sie sind. Vielleicht ein bisschen drunter oder ein bisschen drüber. Morgen das Wetter dann doch leider sehr unterschiedlich. Nordhessen bekommt doch wieder mehr Wolken ab, auch mal ein paar mehr Regenschauer. In Südhessen eher trocken und freundlich mit viel Sonne.
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9: Schönes Wochenende zusammen. Sie haben den Kaffee, wir den Soundtrack dazu. Saga. Wind Him Up, danach Roxette und Barclay James Harvest. Das ist der Song, mit dem wir gemeinsam ins Wochenende starten.

Also, da haben Roxette mal wirklich den Punkt getroffen. Wunderschöner Popsong, keine Frage. Aber was ich wirklich toll finde an dem Song ist, wo sich andere wirklich einen abbrechen mit lyrischen Vergleichen und tollen Formulierungen, um Liebe auszudrücken, treffen sie es genau im Kern. Bei Liebe ist einfach manchmal nur Crash, Boom, Bang. Mehr muss man nicht sagen.

0: Der Samstagmorgen in H1 mit Christa Berg, High on Emotion. Nordhessen leuchtet heute wieder. Der Kasseler Bergpark leuchtet heute wieder, denn heute ist ein besonderer Tag. Nur zweimal im Jahr sind die berühmten Wasserspiele in Kassel stimmungsvoll beleuchtet. Und heute Abend ist es soweit.
1: Die Atmosphäre beginnt in der blauen Stunde, in der dann in der Dämmerung das Ganze oben am Herkules beginnt. Ist natürlich einzigartig, überhaupt im Bergpark so zu erleben. Dann ist noch das Wasser, was läuft, was dann auch die Geräuschkulisse macht und dazu noch beleuchtet. Das gibt dann insgesamt eine ganz magische Stimmung, die mit der blauen Stunde ihren Anlauf nimmt.
0: Der Tourismusdezernent der Stadt Norbert Wett, der schwärmt nicht nur, weil er das beruflich machen muss. Nee, es geht einfach jedem so, der das vor Ort schon mal selbst angeschaut hat.
1: Man kann ja mit dem Wasser, mit der Wasserfront hinuntergehen durch den Bergpark und dabei auch die verschiedenen Standorte erleben und kommt dann irgendwann unten am Fontänenteich an. Und das ist natürlich ganz einzigartig, dieser Spaziergang, diese Wanderung durch diesen herrlichen Bergpark.
0: Absolut, das ist ein einzigartiges Erlebnis. Der Eintritt ist kostenlos. Ich kann jedem nur empfehlen, es heute irgendwie möglich zu machen, wenn man eh in der Nähe ist. Das zu erleben, das zu sehen, weil wer es heute verpasst, der muss sich dann bis September gedulden. Erst dann wird die Beleuchtung nochmal angemacht. Und ein kleiner Tipp von uns für alle, die heute da sind, unbedingt eine Taschenlampe mitnehmen, denn nicht alle Wege sind so beleuchtet. Dann wird auch gleich eine Nachtwanderung draus. Das ist ein magisches Erlebnis bei den beleuchteten Wasserspielen im Bergpark in Kassel.

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7: Achtung, Reifenteile auf der A3 Köln Richtung Frankfurt. Zwischen Niedernhausen und Wiesbadener Kreuz, da liegen die Reifenteile auf der mittleren Spur. Und nochmal Reifenteile auf der A5, Kassel Richtung Frankfurt. Zwischen Ohmtal-Dreieck und Homberg oben, da auf der linken und der mittleren Spur die Reifenteile. Das war's zum Glück für den Moment. Ansonsten keine Staus, eine gute Fahrt.
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7: So wie es gerade ist, so bleibt's weitestgehend heute. Ja, da können mal ein paar Regenwolken noch reinkommen, aber die werden nicht so wild, wie wir es teilweise die Woche schon hatten. Weitestgehend bleiben wir trocken heute in Hessen. Temperaturen rund um 20 Grad, mal ein bisschen drüber, mal ein bisschen drunter, je nachdem, wo sie sind. Morgen das Wetter leider sehr zweigeteilt. Nordhessen doch mehr Wolken als Sonne, teilweise auch ein bisschen Regen. Südhessen, da wird es trocken bleiben und relativ freundlich mit viel Sonne. Hallo, hier ist H1. Wir sind immer für Sie da. Einfach durchklingeln oder uns schreiben unter der 069 1554 mal die 1. So hat sich auch Nikolai gemeldet. Bei ihm geht's um seine Schwiegereltern, um Astrid und Dirk. Liebe Grüße. Die kommen aus Eschenburg-Roth in der Nähe von Dillenburg und die feiern heute.
8: Liebe Astrid und Dirk, wir freuen uns bereits riesig auf eure Rubinhochzeit im Leuchtturm von Kritzil und möchten euch nochmal über euren Lieblingsradiosender HR1 herzlich gratulieren und euch alles Gute für die nächsten 40 gemeinsamen Jahre wünschen. Alles Gute!
7: Auch liebe Grüße von uns und eine gute Fahrt nach Ostfriesland, wo eben gefeiert wird. Mensch, Rubinenhochzeit, wow.
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0: Billy Idol hier in H1. Ich finde persönlich ja so ab 3 Stockwerken, spätestens ab 4, wird es ziemlich langweilig im Treppenhaus. Dann ist es auch ehrlich gesagt ganz schön anstrengend, so viel zu laufen. Aber über 3, 4 Stockwerke, da lachen all die Menschen, die morgen beim Treppenlauf den Frankfurter Messeturm hochrennen. Ja, jede Stufe einzeln. Beim Skyrun geht es 1200 Stufen hoch und manche machen das gleich mehrfach, den Messeturm hochrennen. Dazu gehört zum Beispiel Jürgen Frey aus Bad Soden, jetzt schon bei mir in der Sendung. Schönen guten Morgen.
1: Guten Morgen, Herr Sassenroth.
0: Herr Frey, ich darf verraten, Sie sind 85 Jahre alt.
1: Dürfen Sie seit kurzem, ja.
0: Ja, Glückwunsch nochmal. Die große Frage, warum? Warum tun Sie sich das noch an?
1: Mein Motto lautet, ich will gesund sterben. Und dafür muss man körperlich gesund sein und geistig. Ja? Deswegen bin ich immer neugierig und so bin ich auch zum Treppenlauf gekommen.
0: Kann man da die Neugier befriedigen? Sie sind weit über 30 Hochhäuser hochgelaufen. Ich glaube, man kann da gar nicht so sehr auf die Aussicht achten.
1: Im Treppenhaus sind Sie gar nicht, klar. Aber natürlich war es wunderbar, im Empire State Building im 86. Stock auf New York schauen zu können. Das war natürlich ein absolutes Highlight.
0: Kann man das irgendwie vergleichen? Sind 100 Meter die Treppen hoch so viel wie, weiß ich nicht, 600 Meter auf gerader Strecke?
1: Puh, das ist schwierig zu sagen. Das Treppenlaufen ist ja, anders als die meisten Leute glauben, orthopädisch hervorragend für den Körper.
0: Ist das so?
1: Ja, man läuft ja nie runter, sondern immer nur rauf. Und das ist wirklich die optimale Bewegung, orthopädisch gesehen. Besser als Straßenlauf.
0: Okay, das ist dann auch der Grund, warum Sie morgen gleich 7-mal hochlaufen wollen auf dem Messeturm?
1: Vielleicht auch 8-mal, aber sagen Sie es nicht meiner Frau, die mag das nicht so.
0: Die will, dass Sie pünktlich wieder zu Hause sind.
1: Nee, das nicht, aber sie meint, es könnte zu viel sein.
0: Herr Frey, ich wünsche morgen viel Erfolg beim Skyrun, wenn es hochgeht auf dem Messeturm. 7, 8, vielleicht auch 9-mal, wir sagen es der Frau nicht.
1: Mal sehen. Ja. Nein.
0: Viel Erfolg.
1: Ich danke.
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0: Bryan Adams.
1: In H1 am Samstag. Kurzer Blick hinter den Kulissen. Hier gibt's morgens feste Tradition bei H1. Kurz nach 8 kommt Werner Reinke hier ins Studio, sagt Hallo zu mir. Dann gibt's meistens einen Witz. Du hast gerade einen Witz, wir erwähnen den Witz nicht, aber es war ein lustiger Witz über Heino. Und dann verrät mir Werner eigentlich, was passiert in seiner Sendung ab 9. Aber heute hat er gesagt, frag mich einfach, was passiert. Er wollte nichts verraten.
2: Doch, ich hab's dir schon gesagt. Das ist eigentlich ganz einfach und schnell zusammengefasst. Ja. Grüß dich, Johannes. Das ist einfach. Heute ab von 9 bis 12 schmeißen wir mit der Mettwurst nach dem Schinken und die Vergangenheit holt den Moderator ein.
1: Ich sag ja, du hast es nicht verraten, um was es geht. Mit der Mettwurst nach dem Schinken. Geh zur Musik von deinem Klassentreffen. Ihr wart doch mit Dings unterwegs.
2: Klassentreffen ist immer in der ersten Märzwoche. Das ist schon ein bisschen her.
1: Aber macht er da auch nicht mal Mettwurst essen oder wie heißt das in Norddeutschland?
2: Grünkohl essen.
1: Meine ich ja.
2: Immer Grünkohl. Grünkohl mit Pinkel.
1: Ja, ist ja eine Mettwurst.
2: Nein, das ist was anderes.
1: Okay.
2: Der norddeutsche Spruch, wir schmeißen mit der Mettwurst nach dem Schinken, heißt, wir sind so reich, wir haben alles und uns ist alles wurscht. Wir können sogar mit der kostbaren Mettwurst nach dem kostbaren Schinken schmeißen. Und so machen wir es heute bei uns in Rheinke am Samstag. Wir haben so viele Hammerthemen, dass du wirklich, also sowas habe ich selten, eine solche Fülle von hochinteressanten Sachen. Wir erzählen von dem Mann, der Sunny erfunden hat. Wir erzählen von dem Liverpool Institute für Performing Arts, wer es erfunden hat, um dort sein altes Schulgebäude zu restaurieren und zu renovieren. Und die Vergangenheit holt den Moderator ein. Heute erstmalig nach 58 Jahren die ersten Worte des Werner R. Überhaupt im Radio.
1: Mensch, das heißt für mich, ich habe noch 10 Minuten Zeit, schnell beim Metzger einzukaufen, dass ich zu Hause Mettwurst und Schinken habe.
2: Ja, genau.
1: Und dann Reinke am Samstag. Schönes Wochenende Ihnen.

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6: 9 Uhr. Zahl der Organspender in Deutschland gestiegen. Wieder gegenseitige Angriffe in der Golfregion. Viele Kasernen zum Tag der Bundeswehr für Besucher geöffnet. Das Wetter, anfangs Sonne, später auch Wolken und teils Schauer bis 23 Grad. Mein Name ist Andreas Gerlach. Guten Morgen. Bundesweit wird heute auf das Thema Organspende aufmerksam gemacht. So gibt es in Gießen eine Radtour und am Nachmittag eine große Infoveranstaltung vor dem Rathaus. Bundesweit warten weiter mehr als 8000 Menschen auf ein Spenderorgan. Aus der Nachrichtenredaktion Jana Schwarzer.
7: Die gute Nachricht, die Zahl der Organspender ist dieses Jahr etwas gestiegen. Bis Ende Mai haben 452 Menschen nach ihrem Tod Organe gespendet. Ein Plus von 6% im Vergleich zu den ersten Monaten des letzten Jahres. In Hessen gab es 4 Organspender mehr, insgesamt waren es 30. Aber Deutschland liegt im europäischen Vergleich seit Jahren am unteren Ende der Tabelle. Das liegt auch daran, dass in vielen anderen Ländern grundsätzlich jeder als Organspender gilt. Es sei denn, man hat zu Lebzeiten aktiv widersprochen.
6: Der Bundestag sollte in diesem Jahr seine Sommerpause ausfallen lassen, um die geplanten Reformen zu beraten und zu beschließen. Das fordert der Verband der Familienunternehmer. Organisationschefin Ostermann sagte dem Redaktionsnetzwerk Deutschland, dass die meisten Unternehmen bis zum Herbst ihre Investitionen durchrechnen wollen, und zwar auf Basis bestehender Gesetze. Die letzte Sitzung des Bundestags ist am 10. Juli. Die Sommerpause dauert rund 2 Monate. In der Golfregion haben sich der Iran und die USA wieder gegenseitige Angriffe geliefert, obwohl nach wie vor eigentlich eine Waffenruhe gilt. Das US-Militär bombardierte nach eigenen Angaben iranische Radarstellungen. Aus der Nachrichtenredaktion Diana Batani.
8: Damit habe man sich vor weiteren Angriffen schützen wollen, hieß es vom US-Militär. Demnach wurden zuvor 4 iranische Drohnen über der Straße von Hormus abgeschossen. Sie seien eine Bedrohung für die Schifffahrt in der Meerenge gewesen. Das US-Militär sprach außerdem von iranischen Angriffen gegen Kuwait und Bahrain. Von 7 abgeschossenen Raketen wurden demnach 6 abgefangen. Die 7. habe ihr Ziel verfehlt.
6: Am Tag der Bundeswehr heute öffnen 10 Standorte mit Kasernen, Flugplätzen oder Forschungseinrichtungen für Besucher. Auch Verteidigungsminister Pistorius wird dabei sein, unter anderem an der Universität der Bundeswehr in Neubiberg bei München. Die Bundeswehr will mit dem Aktionstag die Verbindung zur Bevölkerung stärken und auch das Interesse von Berufseinsteigern wecken. Allerdings haben Kritiker auch Protestaktionen und Kundgebungen angekündigt. Die deutschen Fußballerinnen haben sich für die WM im nächsten Jahr in Brasilien qualifiziert. Das Team setzte sich im vorletzten Gruppenspiel in Köln gegen Norwegen durch. ARD-Sportreporterin Martina Knief.
9: Der 2:0-Erfolg gegen Norwegen war ein souveräner, vor allem dank einer starken ersten Halbzeit. Marie Müller traf in ihrem ersten Länderspiel früh zum 1:0. Carlotta Wamser erhöhte nach knapp einer halben Stunde auf 2:0. Die Norwegerinnen kamen kaum einmal gefährlich vor das deutsche Tor.
6: In der Männernationalmannschaft fällt dagegen Jungstar Lennart Karl für die WM aus. Er hat sich im Training in den USA verletzt. Bundestrainer Julian Nagelsmann hat für ihn Asan Ouedraogo von RB Leipzig nachnominiert. Und das waren die Nachrichten.
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10: Guten Morgen, liebe Autofahrer. Wir haben keine Meldungen über Verkehrsbehinderungen und wünschen Ihnen allen eine gute Fahrt.
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10: Eine Mischung aus Sonne und zeitweise dichten Wolken gibt es heute. Ab heute Mittag sind einzelne Schauer unterwegs. Die Höchstwerte liegen bei 17 bis 23 Grad. Morgen am Sonntag ein Wechsel aus Sonne und Wolken. In Südhessen auch länger sonnig, oft trocken. Bevorzugt in Nordhessen einzelne Schauer, 17 bis 23 Grad. Montag zunächst oft Sonnenschein, am Nachmittag von Westen her wolkiger und gegen Abend können aus Südwesten erste Schauer und Gewitter kommen, 22 bis 27 Grad und am Dienstag mal Sonne mal Wolken, einzelne Schauer, Höchstwerte 17 bis 22 Grad.
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10: Moin und herzlich willkommen zur schönen Sendung mit schöner Musik und mit Moderation. Wir spielen schöne Musik und erzählen Ihnen reichlich darüber. Das ist eine musikjournalistische 3-Stunden-Sendung bis 12 Uhr. Wie ist mit Ihrem Haarschnitt? Sind Sie zufrieden? Die Gruppe Haarschnitt 100 trug am Anfang ihrer Karriere in den frühen 1980ern den sogenannten Segelschuh-Haarschnitt-Look. Der perfekte Marinehaarschnitt plus Segelschuhe, der Gesamtstil war wichtig. Haircut 100 haben einen neuen Song und das ist der hier. Come Back to Me heißt er.

Come back to me. Haircut 100. Zwei von vier Mitgliedern von Haircut 100 haben keine Haare mehr. Am 19. Juni erscheint das neue Album von Haircut 100. Das erste seit über 40 Jahren. Da sagen wir nur, willkommen zurück mit John Sebastian.

0: Willkommen zurück, welcome back, John Sebastian. Der war übrigens Gründungsmitglied der Band The Lovin' Spoonful. Ganz herzlichen Dank, darf ich schnell zwischendurch sagen, an alle Spender, die seit dem Ende der letzten Sendung der Aktion Reinke Ukraine Geld zugeführt haben. Wird immer dringender, wenn man sich so die Nachrichten anguckt, die Kriegsopfer in der Ukraine zu unterstützen. Christiane und Uwe, vielen Dank. Claudia auch. Geri, Iris F., Karin und Jochen, Opa Brumbeer, Tim und Martina Werner, wie jeden Samstag, und Opa Brumbeer auch wie jeden Samstag. Und Walter U., herzlichen Dank für Ihre Spenden. Wenn auch Sie mal spenden wollen oder gucken wollen, was die Menschen zu Ihren Spenden so schreiben, www.reinke.info. im Internet. Und schon sind sie da beim Formular. Shania Twain wurde gefeiert für ihre Musik, die aus Country, Rock und Pop besteht. Und diesem Stil bleibt sie treu. Demnächst gibt's das neue Album Little Miss Twain. Daraus gleich der neue Song Dirty Rosie. Wer ist Rosie? Rosie war der Spitzname für den geliebten alten Truck ihrer Familie, den sie schon als Kind mit 10 Jahren fahren durfte. Ist das erlaubt?
1: Hi, this is Shania Twain and you're listening to Werner Ranke.

0: Jo, Shania Twain, thank you very much. Dirty Rosie hieß das Ding. Und nochmal Rosie, Damen und Herren. Don Partridge ist seit 2010 nicht mehr unter uns. Er war ein leidenschaftlicher Straßenmusiker, wurde King of the Buskers genannt, König der Straßenmusiker. Don Partridge war die geborene One-Man-Band, das geborene Ein-Mann-Orchester, Gitarre, Mundharmonika und die Trommel auf dem Rücken, die mit dem Fuß bedient wurde. Don Partridge hat 1969 sogar die Londoner Royal Albert Hall gemietet für ein Konzert der Straßenmusiker, der Versammelten, die sich den Erlös der Veranstaltung und eines dazu veröffentlichten Albums dann teilten. Sein Chart Rosie brachte Radio Bremen damals dazu, den Wortbeitrag eines absoluten Radio-Neulings anzukaufen, der auf Vermittlung des erfahrenen Kollegen Günter Bollhagen ins Programm gehievt wurde. Februar 1968, zweites Programm von Radio Bremen. Die Sendung kreuz und quer, Sie hören den Wortbeitrag, die allerersten Worte im Radio eines gewissen Werner Reinke, ohne die geringste Ahnung von Radio und Bühnensprache, aber mit hoher Begeisterung.
1: Don Paul, ein junger englischer Manager, der erst kürzlich der englischen Beatgruppe The Viscounts AD sagte und zum harten Produktionsgeschäft wechselte, hatte die Melodie für eine brauchbare Instrumentalaufnahme vorliegen. Diese Aufnahme wurde produziert und in den nicht gerade weichen Konkurrenzkampf geschickt. Aber getreu dem alten Sprichwort doppelt genäht hält besser, machte Don Paul die ganze Geschichte versuchsweise noch einmal. Und diesmal mit einer ganz neuen Nähnadel. Er holte sich einen Straßensänger und ließ ihn munter drauf lossingen. Das auf Platte gepresste Ergebnis ließ selbst dem in mancher Bühnenschlacht erprobten Meister die Mähne zu Berge stehen. Denn seiner Instrumentalaufnahme wurde nicht die geringste Beachtung geschenkt. Aber aus der für ganze 10 Pfund Sterling, das sind etwa 100 Mark, produzierten Gesangsscheibe mit Don Partridge wurde ein Bombenknüller. Innerhalb einer Woche hatte sie mehr als das 50-fache ihrer Produktionskosten wieder eingespielt. Doch das war erst der Anfang. Denn mittlerweile steht Rosie, so heißt der Titel, nämlich auf dem 10. Platz der englischen Top 20, und nach Ansicht von Fachleuten wird es noch weiter bergauf gehen. Don Partridge aber, der durch diese Platte urplötzlich zu Ruhm und Ansehen gelangte, zeigte das, was man hierzulande unter der feinen englischen Art versteht. Entgegen den Abmachungen teilte er seinen Gewinn brüderlich mit seinem Entdecker und sagte ganz schlicht, ich werde meine Lieder weiterhin mit Pauke auf dem Rücken und Gitarre auf dem Bauch auf der Straße singen. Damit dürfte er allerdings der Londoner Polizei einiges Kopfzerbrechen bereiten. Denn die muss jetzt außer dem dichten Straßenverkehr auch noch Dons zahlreiche Verehrer bewältigen. Und das ist er, Don Partridge mit Rosie.

Rosie und Don Partridge. Und noch eine Rückblende, 45 Jahre zurück. Zum ersten Mal trafen sich damals Ringo Starr, Paul McCartney und George Harrison im Studio nach der Ermordung von John Lennon, um das Lied All Those Years Ago aufzunehmen. Ringo am Schlagzeug, George ist der Leadsänger, Paul singt im Hintergrund mit. Eine Hommage an John Lennon. Juni 1981, Platz 2 der Billboard-Charts. 45 Jahre her.

All those years ago und George Harrison. Peebo Bryson hatte eine perfekte Soulstimme für Liebesballaden. Er sang mit Natalie Cole, Roberta Flack, Regina Bell oder mit Celine Dion. Und mit ihr und dem gemeinsamen Song aus dem Zeichentrickfilm Die Schöne und das Biest ist er weltbekannt geworden. Für den Song gab es auch einen Grammy, den Schallplatten-Oscar. Und am vergangenen Dienstag ist Peebo Bryson von uns gegangen. Er wurde 75 Jahre alt. Celine Dion und Peebo Bryson, Beauty and the Beast.

0: Rest in peace, people. Wir sind gleich wieder da.
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11: Tiere schauen dich an. Vorsicht auf der A661 Egelsbach-Oberursel zwischen Frankfurt-Friedberger Landstraße und Preungesheimer Dreieck läuft ein Hund auf der Fahrbahn. Und Vorsicht auf der B253 Biedenkopf-Dillenburg zwischen Eibelshausen und Wissenbach, ein Pferd auf der Fahrbahn. Gute Fahrt allerseits.
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11: Eine Mischung aus Sonne und zeitweise dichten Wolken haben wir heute. Ab heute Mittag sind einzelne Schauer unterwegs. Die Höchstwerte liegen bei 17 bis 23 Grad. Morgen am Sonntag ein Wechsel aus Sonne und Wolken. In Südhessen auch länger sonnig. Oft trocken, bevorzugt in Nordhessen einzelne Schauer. 17 bis 23 Grad. Am Montag zunächst oft Sonnenschein, am Nachmittag haben wir von Westen her wolkigeres Wetter und gegen Abend können aus Südwesten erste Schauer und Gewitter kommen, 22 bis 27 Grad. Und am Dienstag mal Sonne, mal Wolken, einzelne Schauer, Höchstwerte 17 bis 22 Grad. Willkommen zurück zu Reinke am Samstag.
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0: Im zweiten Anlauf im Juni 2006 wurde es dann doch noch ein großer Hit. Sandy Tome, I Wish I Was a Punk Rocker. Sandy Tome hat Lydia mal erzählt, wie ihr musikalischer Weg war. Zunächst hat sie für gut 3 Jahre 70er-Jahre-Songs dargeboten von Beatles, Eagles, Bee Gees, Fleetwood Mac und so weiter. Das hat ihr so viel Spaß gemacht, dass sie eine professionelle Karriere anstrebte. Auf nach Liverpool also zum LIPA. An der Schule für darstellende Kunst. 3 Jahre lernte sie mehr und mehr über die Musikindustrie, Darbietung, Komposition, einfach alles, was man wissen muss.
1: And I played with them for like 3.5 years, just doing 70s stuff like the Beatles and the Eagles and the Bee Gees and Fleetwood Mac and just lots of kind of stuff like this. And basically from there, like that experience then made me want to go and be a professional musician. So I moved to Liverpool and joined a place called LIPA, which is Performing Arts School. And I was there for about 3 years, just learning more and more about the industry, about performance, about songwriting, about everything, every aspect of the music industry.
0: Sandy Tome hat LIPA erwähnt, das Liverpool Institute for Performing Arts. Das wurde von Paul McCartney und Mark Featherstone Whitty gegründet. Paul wollte das Gebäude seiner ehemaligen Schule nutzen und am 7. Juni 1996 hat er das Institut eröffnet. Zum 10. Jahrestag kam Paul dann am 6. Juni 2006 wieder zu Besuch und Sandy Tome hat ihm ihr Lied I Wish I Was a Punk Rocker vorgespielt. Paul mochte das Lied und gab ihr nur den Tipp, keep it simple. Halt's einfach. Mark Knopfler ist beim Institut einer der offiziellen Companions, was einer Ehrenmitgliedschaft oder Ehrenprofessur entspricht. Einer der Studenten war John Allen, der seinen Song Sarah vorgetragen und dann mit Mark Knopfler zusammen aufgenommen hat. Man hört Mark Knopflers Gitarre und er singt auch im Hintergrund mit. John Allen featuring Mark Knopfler und Sarah.

Sarah, John Allen, woher kommen die Ideen für Songs? Da wir gerade bei Mark Knopfler sind, nehmen wir mal Lady Writer von Dire Straits. Da heißt es Lady Writer on the TV. Mark Knopfler sah eine Frau im Fernsehen, die ihn an seine frühere Freundin erinnert hat. Das war die Autorin Marina Warner, die den Kult um Virgin Mary, den Marienkult, thematisierte. Und man spekuliert heutzutage, dass es um eben diese Marina Warner geht. In diesem Lied. Dire Straits und Lady Writer.

0: Lady Writer on the TV, Dire Straits. Apropos Schreiben, haben Sie alte Terminkalender eigentlich aufgehoben? Schauen Sie ab und zu mal nach, wann Sie was gemacht haben. Bei den Beatles kann man immer genau nachsehen, wo Sie an einem bestimmten Tag waren. Es gibt ein offizielles Buch. Am 6. Juni 1966 zum Beispiel, heute vor genau 60 Jahren, waren Sie in den Abbey Road Studios und haben am Revolver-Album gearbeitet. Währenddessen kletterte der Song Paperback Writer in den britischen Charts. In Deutschland ist die Single am 10. Juni erschienen. Paul McCartney erinnert sich, wie das Lied entstand. Auf einer langen Fahrt zum Studio hatte er es konzipiert und eine seiner vielen Ideen ausgearbeitet. Viele andere Ideen kamen ja auch von John, klar. Paul kam jedenfalls ins Studio mit der Schüssel Cornflakes in der Hand und sagte, Jungs, wie wär's, wenn wir das hier so als Bewerbungsschreiben präsentieren? Sehr geehrte Damen und Herren, Komma, neue Zeile, Absatz und so. Und so geschah's. Paul schrieb, John kommentierte, ja, das ist gut, das ist gut. Und so ging's dahin, sagt Paul.
1: I remember showing up with the idea for Paperback Writer, because I had a long drive out there. So I'd start writing on my way out, start thinking anyway. And I remember I had the whole idea. That was just one, and I'd have, often John would have one. But with Paperback Writer, I just had the whole thing. And I virtually came in, had the bowl of cornflakes and said, hey, listen, how's about if we write it like a letter? Dear sir or madam, and then comma, next line, paragraph, you know, as the case may be, or whatever it was. And I just wrote it all out on a little piece of paper. And John just sort of sat there and sort of, yeah, that's good. And with that one, that just kind of flowed and I sort of wrote that.
0: Sehr geehrte Damen und Herren, wären Sie so freundlich, mein Manuskript zu lesen? Ich habe Jahre dran geschrieben. Mögen Sie sich das mal ansehen? Es beruht auf dem Roman eines gewissen Herrn Lear. Ich bin auf Arbeitssuche und Taschenbuchautor. Das wäre genau das Richtige für mich. Es ist eine etwas schmuddelige Geschichte über einen Mann, der ein richtig schlimmer Finger ist. Seine Frau allerdings versteht ihn nicht, hängt aber wie eine Klette an ihm. Sein Sohn arbeitet für die Daily Mail. Klar, ein sicherer Job, aber eigentlich wäre auch der lieber Taschenbuchautor. Ich habe ungefähr 1000 Seiten fertig, aber in 1-2 Wochen kann ich nachliefern. Wenn Ihnen die Geschichte gefällt, kann ich sie auch gerne noch ein bisschen erweitern. Ich kann sie auch noch ändern, wenn Sie das wünschen. Schließlich will ich ja Taschenbuchautor werden. Wenn Sie wollen, können Sie die Rechte haben. Ich spiele Ihnen aus dem Stand 1 Million ein. Falls Sie es doch nicht gebrauchen können, schicken Sie es bitte an meine Adresse zurück. Dann mache ich erstmal Pause. Aber Taschenbuchautor will ich unbedingt werden. Hey.

The Beatles Paperback Writer. Und jetzt kümmern wir uns um einen Mann, der sich in seiner Autobiografie seine romantischen Misserfolge ausmalt. Nick Lowe heißt der Mann. When I Write a Book.

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Als Natasha Bedingfield ein Lied für ihren Bruder Daniel geschrieben hat, benutzte sie die Metapher unwritten, ungeschrieben, für die Botschaft an ihn, dass das Leben wie ein leeres Buch ist und jeder Tag wie ein unbeschriebenes Blatt beginnt. Und so beginnen wir auch den heutigen Tag.

Unwritten Natasha Bedingfield. Mir geht's gut, ich habe meine Bücher und meine Poesie und die beschützen mich. Ich bin ein Felsen, ich bin eine Insel. I'm a rock, I'm an island.

Das musste erst mal schreiben. I am a rock, I am an island. Auch der Text zu I am a rock wurde niedergeschrieben, vermutlich noch ohne Computertastatur oder Sprachassistenten. Also entweder handschriftlich oder auf einer mechanischen Schreibmaschine. Da denkt man sofort an den Film Der Ladenhüter mit Jerry Lewis, in dem The Typewriter von Leroy Anderson zu hören ist und Jerry Lewis unnachahmlich synchron dazu die Bewegungen macht. Einfach.

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8: 10 Uhr. Viele Aktionen zum Tag der Organspende heute. Unternehmerverband fordert Wegfall der Sommerpause für Bundestag. Papst Leo besucht Spanien. Das Wetter erst sonnig, später wechselhaft mit Schauern, 18 bis 23 Grad. Mein Name ist Andreas Gerlach. Die Zahl der Organspender in Deutschland ist zuletzt leicht gestiegen, aber noch immer warten tausende Menschen auf ein Spenderorgan. Deshalb wird heute mit Aktionen und Infoveranstaltungen auf das Thema aufmerksam gemacht. Zum Beispiel mit einer Radtour, die jetzt in Gießen beginnt. HR-Reporter Alexander Gottschalk.
9: Rund 300 Radfahrerinnen und Radfahrer sind mit dabei und fahren etwa 60 Kilometer vom Gießener Uniklinikum aus nach Bad Nauheim und dann wieder zurück zur Bühne vor dem Gießener Rathaus. Hier findet ab 15.30 Uhr eine Abschlusskundgebung statt, bei der auch Menschen sprechen werden, die selbst ein Spenderorgan bekommen haben. In Hessen haben letztes Jahr nur 64 Menschen nach ihrem Tod Organe gespendet. Laut dem hessischen Gesundheitsministerium stehen aktuell aber mehr als 600 Menschen auf der Warteliste.
8: Die Zahl politisch motivierter Straftaten in Deutschland hat offenbar einen neuen Höchststand erreicht. Laut Recherchen der Welt am Sonntag registrierten die Behörden im vergangenen Jahr mindestens 85.000 Delikte. Innerhalb von 10 Jahren habe sich die Zahl damit mehr als verdoppelt. 2015 wurden noch knapp 39.000 politisch motivierte Straftaten festgestellt. Die Hälfte der registrierten Delikte gilt als rechtsextrem motiviert. Allerdings, die Zahl linksextremer Taten legte um rund 35% zu. In diesem Jahr sollte der Bundestag auf seine Sommerpause verzichten und stattdessen weiter an den großen Reformen arbeiten. Das fordert der Verband der Familienunternehmer. Nach ARD-Informationen hat Verbandschefin Ostermann einen entsprechenden Brief an die Abgeordneten von Union und SPD geschrieben. Aus der Nachrichtenredaktion Sebastian König-Beck.
10: Darin heißt es, die relevanten Ausschüsse sollen im Sommer weiterarbeiten, mit dem Ziel, dass noch im August die Reformgesetze verabschiedet werden können. Eigentlich geht der Bundestag von Anfang Juli bis Anfang September in die parlamentarische Sommerpause. Der Verband der Familienunternehmer befürchtet, dass die Reformpläne über die Sommerpause von verschiedenen Interessengruppen zerpflückt werden. Außerdem benötigten die Unternehmen Planungssicherheit.
11: In der Golfregion hat es in der Nacht neue Angriffe gegeben. Es gibt Berichte über Explosionen in Kuwait und Bahrain. Von der kuwaitischen Armee heißt es, die Luftabwehr habe feindliche Drohnen und Raketen abgefangen. Die Revolutionsgarden im Iran teilten mit, sie hätten Stützpunkte am Golf attackiert, als Reaktion auf US-Angriffe auf iranische Radaranlagen. Papst Leo XIV. Ist ab heute zu Besuch in Spanien. Eine Woche will das Oberhaupt der katholischen Kirche das Land bereisen, von Madrid und Barcelona bis hin zu den Kanarischen Inseln. ARD-Korrespondentin Lisa Weiß.
12: Auf den Kanaren kommen besonders viele Menschen nach einer gefährlichen Flucht übers Meer an. Papst Leo, dem das Thema Migration sehr am Herzen liegt, wird dort unter anderem Migrantinnen und Migranten sowie Ehrenamtliche treffen. In Madrid wird der Papst unter anderem eine Anlaufstelle für Obdachlose besuchen. In Barcelona wird der Papst dann mit einer feierlichen Messe den höchsten Kirchturm der Welt einweihen, den Hauptturm der berühmten Basilika Sagrada Familia.
11: Und das waren die Nachrichten.
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13: Keine Meldungen über Verkehrsbehinderungen, gute Fahrt allerseits.
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13: Mischung aus Sonne und zeitweise dichten Wolken haben wir heute. Ab heute Mittag sind einzelne Schauer unterwegs. Die Höchstwerte liegen bei 17 bis 23 Grad. Morgen am Sonntag ein Wechsel aus Sonne und Wolken, in Südhessen auch länger sonnig. Oft trocken, bevorzugt in Nordhessen einzelne Schauer, 17 bis 23 Grad. Am Montag zunächst oft Sonnenschein, am Nachmittag von Westen her wolkiger und gegen Abend können aus Südwesten erste Schauer und Gewitter kommen, 22 bis 27 Grad. Und am Dienstag mal Sonne, mal Wolken, einzelne Schauer, Höchstwerte 17 bis 22 Grad.
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13: Und dies ist deine musikjournalistische Sendung. Wir spielen schöne Musik und erzählen Ihnen was drüber, zum Beispiel über das Duo Six Was Nine. Die haben 1994 diesen schönen Song gemacht. Der heißt Drop Dead Beautiful. Nicht wörtlich übersetzen, das heißt umwerfend schön.

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Sie ist so schön, wenn du die anguckst, fällst du tot um. Six was nine waren das und bei Drop Dead bleiben wir noch ein bisschen. 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Drop Dead. Der erste Song aus dem neuen Album von Olivia Rodrigo. Und dieses neue Album erscheint nächste Woche. Man darf gespannt sein hier bei uns.

Olivia Rodrigo und Drop Dead. Herzlichen Dank an ein paar Spender, die inzwischen die Aktion Rein für Ukraine unterstützt haben. Ein anonymer Spender hat gerade gespendet, dann ist Boris Pillmann dabei, Danny, Elina König, Heike mit Sophie und Norbert Fisch. Vielen herzlichen Dank für Ihre Spenden. Bleiben Sie dran. Haben Sie schon mal was von Pacific Reggae gehört? In Australien steht die Musik von Bobby Alou für diesen Begriff. Ist ja auch ein bisschen Reggae. Vom Pazifik. So klingt sein Song Sunsets.

0: Das waren in der Reihenfolge des Auftritts Frank Sinatra, Marvin Gaye, Boney M., Paul Carrack und Chris Montez. Nur 5 von hunderten Coverversionen dieses Liedes Sunny. Wir blenden 60 Jahre zurück. Der 6. Juni 1966 war ein Montag. Ein Mann war voller Tatendrang und hat mehrfach bei seiner Plattenfirma Philips nachgefragt, ob auch alle DJs seine Single bekommen haben. In diesem Song war nämlich alles enthalten, was ihn, den Sohn blinder Eltern, bewegt hat. 2 Morde an 2 aufeinanderfolgenden Tagen. Präsident John F. Kennedy war ermordet worden und nur einen Tag später auch sein geliebter älterer Bruder Harold, liebevoll Hal genannt, mit dem er Musik gemacht hat und in Nashville aufgetreten war. Bobby Hebb war verzweifelt. An einem dunklen Tag kam alles auf einmal. Text und Melodie waren dann plötzlich gleichzeitig in seinem Kopf. Der Text sprach für sich und lieferte die Melodie gleich mit. Es war einfach da, er musste es nur noch zusammensetzen. Er war am rechten Ort zur rechten Zeit in der richtigen Stimmung, sagte er. Er musste nur noch annehmen, was ihm im Kopf angeboten wurde.
1: Actually, the lyric and the melody came to me at the same time. The lyric spoke for itself, within it produced a melody. It was just right there, under my fingers. All I had to do was just play. It was right there. I was at the right place at the right time and in the right frame of mind. I was ready to receive what was being offered.
0: Ja, man soll versuchen, das Licht in der Dunkelheit zu sehen. Das war 1963, dieses Lied. Im Juni 1966 war der Song immer häufiger im Radio zu hören und Bobby Hebb wurde ausgewählt neben den Remains der Band The Circle und den Ronettes bei der letzten amerikanischen Tour der Beatles im Vorprogramm aufzutreten.
2: Sunny.

Das war die Originalversion. Bobby Hebb und Sunny. Cat Eaton kommt aus Wales. Sie ist 38. Vor einer Woche ist ihr neues Album What Happens Now erschienen. Und das ist meine Stimme. Welcome.

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13: Vorsicht bitte auf der A5 Kassel Richtung Frankfurt. Am Westkreuz Frankfurt in der Verbindung zur A648 Richtung Eschborn steht ein defekter PKW auf dem rechten Fahrstreifen. Und A7 Fulda Richtung Würzburg zwischen Fulda Dreieck und Bad Brückenau-Volkers. 2 Kilometer Stau ab Raststätte Utrichshausen.
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13: Eine Mischung aus Sonne und zeitweise dichten Wolken haben wir heute. Ab heute Mittag sind einzelne Schauer unterwegs. Die Höchstwerte liegen bei 17 bis 23 Grad. Morgen am Sonntag ein Wechsel aus Sonne und Wolken. In Südhessen auch länger sonnig, oft trocken. Bevorzugt in Nordhessen einzelne Schauer. 17 bis 23 Grad. Am Montag zunächst oft Sonnenschein, am Nachmittag von Westen her wolkiger und gegen Abend können aus Südwesten erste Schauer und Gewitter kommen, 22 bis 27 Grad. Und am Dienstag mal Sonne, mal Wolken, einzelne Schauer, Höchstwerte 17 bis 22 Grad. Dies ist die Sendung HR1, Reinke am Samstag, 1,5 Stunden liegen hinter uns und auch noch vor uns. Und jetzt haben wir Adam Wiener, der tritt als Künstler unter dem Namen Low Cut Conny auf. Er hat auch eine Gruppe, die so heißt und aus wechselnden Musikern besteht. Adam ist das einzige feste Mitglied

Du kannst nicht auf der falschen Seite sein. Can't be wrong. Low Cut Connie, der ermutigt Menschen in Amerika zu protestieren, wenn sie mit der Situation nicht zufrieden sind. Als Genesis 1986 Land of Confusion, Land der Verwirrung, veröffentlicht haben, ging es um das politische Klima aus Angst vor einem drohenden nuklearen Inferno, während des Kalten Krieges in der Ära Reagan, Thatcher, Gorbatschow.

0: Wenn ich das höre, habe ich immer das Video im Kopf mit den Gummipuppen der britischen Satire-Sendung Spitting Image. Land of Confusion aus dem Genesis-Album Invisible Touch, das am 6. Juni 1986, also vor genau 40 Jahren, erschienen ist. Invisible Touch wurde weltweit 9 Millionen Mal verkauft, analog aufgenommen, digital abgemischt und produziert. Die 5 Singles In Too Deep, Tonight Tonight, Throwing It All Away, Land of Confusion und Invisible Touch waren alle in den Top 5, in den obersten 5 der amerikanischen Billboard-Charts. Für Mike Rutherford, Tony Banks und Phil Collins spielte Humor immer eine sehr wichtige Rolle. Die Chemie zwischen ihnen, erzählte Phil Collins, ist fantastisch. Es wird sehr viel gelacht, wenn die Kamera mal aus ist. Die Stimmung ist tiefenentspannt. Sie haben denselben Humor.
1: The chemistry between the three of us is fantastic. I mean, I have such a great time. I mean, we do a lot of laughing. I mean, you might not get a lot of it on camera, but the vibe in the band is actually very, very light. And it's, you know, we share a lot of the same sense of humor.
0: Ja, yeah, absolutely. Manchmal bei den Konzerten haben sie den Titelsong des Albums so angesungen.
1: That was fantastic.
0: Yes, yes, Phil, really. That was fantastic. Thank you.
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Invisible Touch und Genesis. Und wir bleiben bei Unsichtbar. Jetzt kommt gleich ein unsichtbarer Mann, der von Dance with a Stranger beschrieben wird. Vorher aber ganz herzlichen Dank an Klaus, an Edmund und an Frank aus Vellmar für ihre Spenden für Reinke Ukraine. So nice to meet you.

Titel The Invisible Man, Interpreten Dance with a Stranger, Tanz mal mit einem Fremden. Das ist manchmal eine gute Idee, kann aber auch ziemlich daneben gehen. Kurz für die Autofahrer, A7 Fulda Richtung Würzburg, zwischen Fulda Dreieck und Bad Brückenau-Volkers, 3 Kilometer Stau, ab Raststätte Utrichshausen. Und jetzt bleiben wir bei den unsichtbaren Dingen. Hier ist Alison Moyet.

Ja, so geht's doch nicht. Du behandelst mich, als sei ich unsichtbar. Meine Güte. Alison Moyet und Invisible. Herr Doktor, mich übersehen Sie alle. Der Nächste bitte. Entschuldigen Sie bitte. Und danke an Sabine, die gerade eine gewaltige Summe rausgehauen hat und gespendet hat für die Aktion Rheinke-Ukraine und uns insgesamt angehoben hat auf ein Gesamtspendenaufkommen seit Beginn des Krieges von 2.309.799,99 €. Ein Wahnsinn. Wunderbar. Ihr seid alle so großartig. Und Dankeschön für diesen Treuebeweis und für all das, für die Empathie, die ihr an den Tag legt mit euren Spenden. Wunderbar. Ende April hat Noah Kahan sein Album The Great Divide veröffentlicht, das direkt auf Platz 1 der deutschen Albumcharts ging. Auf dem Album beschäftigt sich Noah thematisch mit der Entfremdung von seiner Heimat Vermont. Und dieser Song heißt Bestreiten, Bestreiten, Bestreiten. Deny, Deny, Deny.

Deny, Noah Kahan. Und kommt mir bitte nicht und erzählt mir, ja, als wir früher Musik gehört haben, das war noch schöne Musik. Heute, das ist ja nichts mehr. Das haben Sie gerade eben gehört. Jeden Tag, den Gott werden lässt, gibt's irgendein Wahnsinn neu auf Schallplatte oder beziehungsweise auf Tonträger auch nicht mehr, sondern mehr oder weniger im Netz. Und das gilt auch für Taylor Swift. Swifties, jetzt kommt gleich eure Stunde. Gestern erschienen, die neue von Taylor Swift. Und jedes Mal denken wir, was macht sie wohl? Was macht sie da? Und jedes Mal kommen wir aus dem Staunen nicht raus. Das ist die neue von Taylor Swift. I knew it, I knew you heißt sie.

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9: 11 Uhr. Politische Straftaten erreichen offenbar Rekordwert. Unternehmer fordern keine Sommerpause für den Bundestag. DFB-11 steht vor letztem Test vor der Fußball-WM. Das Wetter, später mehr Wolken und einzelne Schauer bis 24 Grad. Mein Name ist Katja Irle. Die Zahl politisch motivierter Straftaten hat offenbar einen neuen Höchststand erreicht. Wie die Welt am Sonntag berichtet, registrierten die Behörden im vergangenen Jahr mindestens 85.000 Fälle. Aus der Nachrichtenredaktion Jonas Valentin Weber.
10: Gegenüber 2024 ist die Zahl der politisch motivierten Straftaten damit nur leicht gestiegen. Nimmt man als Vergleich aber 2015, so hat sich die Zahl in den vergangenen 10 Jahren mehr als verdoppelt. Als Hauptgründe dafür, dass Hass, Beleidigungen und auch Angriffe auf politische Gegner im vergangenen Jahr weiter zugenommen haben, verweisen Ermittler laut der Zeitung auf den Bundestagswahlkampf und die Zuspitzung im Nahostkonflikt.
9: Die Zahl der Organspenden in Deutschland ist gestiegen. Nach Angaben der zuständigen Stiftung wurden von Januar bis Mai 1.405 Organe gespendet. Das sind rund 12% mehr als im gleichen Zeitraum im letzten Jahr. In Hessen waren es 95 Spenderorgane. Das ist ein Plus von fast 40%. Trotzdem gibt es immer noch zu wenige Organspenden in Deutschland. Deshalb wird heute bundesweit dafür geworben. Der Verband der Familienunternehmer fordert, dass der Bundestag noch im Sommer über die geplanten großen Reformen der Regierung entscheidet. Dafür sollte das Parlament auf seine Sitzungspause verzichten. Aus dem ARD-Hauptstadtstudio Jan-Frederik Willems.
11: Die Lobbyorganisation macht jetzt Druck. Um Investitionen ordentlich kalkulieren zu können, müssten die Betriebe noch vor dem Herbst Bescheid wissen, wie die geplanten Reformen genau aussehen, sagt der Verband. Die Sommerpause des Bundestags geht in der Regel von Juli bis August. Die Zeit ist keine Ferienzeit. Die Abgeordneten widmen sich in den Wochen ihren Wahlkreisen und bereiten ihre parlamentarische Arbeit im Herbst vor. In besonders dringenden Fällen kann der Bundestag auch im Sommer zusammengerufen werden. In der Vergangenheit war das etwa der Fall, als die Griechenlandhilfen während der Eurokrise im Parlament beschlossen werden mussten.
9: Kritik nach Absage aus Russland. Der ukrainische Präsident Selenskyj hat es als schwach bezeichnet, dass der russische Machthaber Putin nicht zu einem persönlichen Treffen bereit ist. Leider entscheide sich die russische Seite erneut für den Krieg. Der ukrainische Präsident hatte Putin in einem offenen Brief direkte Friedensgespräche angeboten. Der wies das zurück. Der Weltverband FIFA rudert nach massiver Kritik zumindest teilweise bei den WM-Regeln zurück. In den USA und in Kanada dürfen Fans nun doch Flaschen mit ins Stadion nehmen. Konkret erlaubt seien Einwegflaschen aus Weichplastik bis 590 Milliliter Fassungsvermögen. Vor ein paar Tagen hieß es noch, dass die FIFA das Mitbringen selbst leerer Flaschen verbietet. Begründet wurde das mit Sicherheitsbedenken. Letztes Testspiel für die deutsche Fußball-Elf vor Beginn der WM. In Chicago tritt das Team von Bundestrainer Julian Nagelsmann heute Abend gegen die USA an. Jungstar Lennart Kahl fällt verletzungsbedingt das komplette Turnier aus. ARD-Sportreporter Holger Dahl.
12: Schon vor Kahls Ausfall wurde entschieden, dass Manuel Neuer noch nicht gegen die USA ins Nationalmannschaftstor zurückkehren wird. In der kommenden Woche soll Neuer aber wieder zur Verfügung stehen. Trotz der Probleme soll es in Chicago möglichst mit einer überzeugenden Leistung und einem Sieg gegen WM-Gastgeber USA weiteren Schwung geben. Anstoß ist um 20.30 Uhr deutscher Zeit und damit 13.30 Uhr Ortszeit.
9: Das waren die Nachrichten.
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13: A7 Fulda Richtung Würzburg. Zwischen Fulda Dreieck und Bad Brückenau Volkers 3 Kilometer Stau ab Raststätte Utrichshausen.
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13: Eine Mischung aus Sonne und zeitweise dichten Wolken haben wir heute. Ab heute Mittag sind einzelne Schauer unterwegs. Die Höchstwerte liegen bei 17 bis 23 Grad. Morgen am Sonntag ein Wechsel aus Sonne und Wolken. In Südhessen auch länger sonnig. Oft trocken, bevorzugt in Nordhessen einzelne Schauer. 17 bis 23 Grad. Am Montag zunächst oft Sonnenschein, am Nachmittag von Westen her wolkiger und gegen Abend können aus Südwesten erste Schauer und Gewitter kommen, 22 bis 27 Grad und am Dienstag mal Sonne, mal Wolken, einzelne Schauer, Höchstwerte 17 bis 22 Grad.
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13: Moin, wir haben noch eine Stunde vor uns. Um 12 Uhr geht's dann mit anderem Programm weiter. Ich freue mich aber, Ihnen Musik präsentieren zu können. Zum Beispiel über die vielfältige Naturlandschaft. Olivenbäume, Weinberge, Zypressen. So sieht es in der Toskana aus. Adriano Celentano kommt aus der Region Apulien, aber als Peter Fox ihn gefragt hat, ob er bei Toskana Fanboys mitmacht, hat er es gerne getan. Klar, mache ich. Und Sie werden ihn gleich auch hören. Und es ist unverkennbar. Peter Fox, Adriano Celentano.
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0: bleib. Toskana Fanboy for life.
1: Ciao Peter, ci vediamo. Tanto noi siamo amici.
0: Yeah.
1: Oh yeah.
0: Hey.
2: Hey, hey. Danke an Dagmar aus Sachsenhausen und an Gilly und Klaus aus Darmstadt für ihre Spenden zugunsten der Aktion Reinke Ukraine. Wenn Sie auch mal nachschauen wollen oder spenden wollen, www.reinke.info ist die Internetadresse. Uwe Schmidt hat unter 60 verschiedenen Pseudonymen Musik gemacht. Unter anderem auch als Senior Coconut. 2003 kam diese sehr entspannte Coverversion eines Sade-Hits. Smooth Operator.

0: Señor Coconut und Smooth Operator. Und mit den spanisch-kubanischen Einflüssen geht es weiter. Und zwar mit dem hier. Eliades Ochoa spielte im Film Buena Vista Social Club mit. Damals war er neben Compay Segundo, Rubén González, Ibrahim Ferrer und Omar Aporto nur der Jüngste. In diesem Jahr wird Eliades Ochoa 80 Jahre alt.
1: Wow.

Attention. A671, Oberursel Richtung Egelsbach. Zwischen Oberursel und Bad Homburg befinden sich Personen im Bereich der Fahrbahn. Fahren Sie

Tja, was da jetzt gerade los war und warum der gebremst hat, ich habe keine Ahnung, Damen und Herren. Dann machen wir einfach mit was anderem weiter. Mal sehen, habe ich die jetzt hier eigentlich? Ich müsste da mal Next drücken und dann mal gucken, ob das dann gleich auch als nächstes läuft. Das ist alles sehr, sehr spannend. Und das ist die nächste. So, wir haben eine Hörerpost. Ich habe keine Ahnung, was passiert ist. Das ist die digitale Welt hier. Plötzlich drückt irgendjemand auf irgendetwas und dann ist Feierabend. Was hast du gesagt? Ja, das mache ich jetzt. Ich sag das jetzt an, das nächste. Und das kriegen wir hin. Danke, Arne. Ich habe eine Mail bekommen. Lieber Werner Reinke, können Sie auch mal was von Jarabe de Palo spielen? Vielleicht Grita oder Depende. In Deutschland ist dieser spanische Musiker, der leider schon verstorben ist, weniger bekannt. Aber wie ich finde, lohnt es sich. Freundlicher Gruß aus Kassel, Angela Rose. Rosen. Stimmt das mit Rosen? Jawohl. Danke, Frau Rosen. Schöner Vorschlag. Machen wir. Der Musikjournalist in mir forscht natürlich erstmal, was Jarabe de Palo auf Deutsch heißt und stößt an seine Grenzen. Jarabe heißt nämlich Sirup und ein Palo ist ein Knüppel. Ja, toller Name. Knüppelsirup. Weitere Nachforschungen haben ergeben, dass man Jarabe de Palo auch mit Tracht Prügel übersetzen kann. Andere Quellen besagen, Frontmann Pau Donés in Kuba von Straßenköchen soll er gelernt haben, dass sie gerade Jarabe de Palo kochen und das sei ein medizinischer Sirup gewesen. Der haut angeblich die Krankheit mit dem Knüppel aus dem Körper. Sei es drum, wie auch immer. Tolle Gruppe in vielen wechselnden Besetzungen. Und es funktioniert. Ich muss nur drücken und dann spielt das ab.

aber ganz was Falsches. Sag mal, wir haben doch schon die Toskana-Fanboys gesendet. Ist so, und dann machen wir das. Sag mal, der spielt mein ganzes Programm nochmal. So, und jetzt müsste... Ja! Dann gucken wir mal, ob das Jarabe de Palo ist. Das müssten sie sein. Wahnsinn, der Computer spinnt total heute.

Hallo und Depende. Mein inzwischen 58 Jahre altes Berufsleben hat interessant begonnen mit Schallplatten und Bändern, die aufgelegt wurden. Wenn dann mal eine Platte gesprungen ist, die Nadel aus der Platte gesprungen, dann konnte man sagen, entschuldigen Sie, haben Sie gerade gemerkt, die Nadel ist gesprungen. Oder wenn ein Band gerissen ist, haben Sie es gehört, das Tonband ist gerade gerissen. Der Computer macht einfach nur, danke, ich möchte nicht mehr und sagt auch nicht, warum. Und dann gucken wir uns alle hier ratlos an und sagen, was will er denn jetzt? Warum sendet er denn jetzt nicht? Und sehr hilfsbereite Menschen im Hintergrund gucken dann, dass sie irgendeine Musik wieder zustande kriegen. Danke, Arne, für deine Hilfe. Wunderbar. Was mich zu der Frage bringt, weil wir bei spanischen Sachen sind, was macht die Gruppe Maná? Die ist auf einer großen, die ist nicht aus Spanien, ist klar, aber die singt Spanisch, ist auf einer großen Tour heute und morgen. Da gibt sie Konzerte in Anaheim in Kalifornien und im September geht's dann weiter bis November mit vielen Konzerten. Die Vivir Sin Aire Tour, Leben ohne Luft, schreibt Geschichte. Es gibt eine spektakuläre Show, die ein immersives Erlebnis mit aufwendigen Videoelementen und einem atemberaubenden Wasserfall auf der Bühne bietet. Das brauchen die aber gar nicht. Hören Sie sich mal an, wie es geklungen hat, als sie live unterwegs waren, noch ohne diesen ganzen Bühnenzirkus. Mariposa Traicionera live, Maná.

0: Der Wahnsinn. Mana live und Mariposa traicionera. Und da weiß ich einigermaßen, was das heißt. Das heißt trügerischer Schmetterling, Mariposa traicionera. Und bei Jarabe de Palo sind wir auch weitergekommen. Palo hat halt mehrere Begriffe, unter anderem ist es ein Knüppel. Aber das kann auch was anderes heißen. Das hat uns gerade unsere Hörerin Ilse Eichler geschickt. Die sagt, ich sitze hier, mache meine Steuer und freue mich über ihre altbekannte Stimme. Vielleicht eine Erklärung aus dem Spanischen. Palo ist eine umgangssprachliche Bezeichnung aus dem Flamenco und bezeichnet eine Stilrichtung im Flamenco. Soweit habe ich es verstanden, die sich schon intensiv mit Flamenco befasst hat. Vielen herzlichen Dank. Dann ist das eben ein Flamenco-Sirup, die Gruppe Jarabe de Palo. Vielen, vielen herzlichen Dank für immer solche schnellen Aufklärungen. Dann können wir das auch zurechtrücken. Wir sind gleich wieder da.
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10: Vorsicht bitte auf der A3, Köln Richtung Frankfurt. Zwischen Kelsterbach und Frankfurter Kreuz liegen Fahrzeugteile auf dem linken Fahrstreifen. Vorsicht auch auf der A661, Oberursel Richtung Egelsbach. Zwischen Oberursel und Bad Homburg befinden sich Personen im Bereich der Fahrbahn. A7 Fulda Richtung Würzburg, zwischen Fulda Dreieck und Bad Brückenau-Volkers, 5 Kilometer Stau, Abraststätte Utrichshausen.
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10: Es gibt eine Mischung aus Sonne und zeitweise dichten Wolken. Ab heute Mittag einzelne Schauer. Die Höchstwerte liegen bei 17 bis 23 Grad. Morgen am Sonntag ein Wechsel aus Sonne und Wolken, in Südhessen auch länger sonnig, oft trocken, bevorzugt in Nordhessen einzelne Schauer, 17 bis 23 Grad. Am Montag zunächst oft Sonnenschein, am Nachmittag von Westen her wolkiger, gegen Abend können aus Südwesten erste Schauer und Gewitter kommen, 22 bis 27 Grad. Und am Dienstag mal Sonne, mal Wolken, einzelne Schauer, Höchstwerte 17 bis 22 Grad.
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Human, the Killers, die sind vor dem Champions League-Spiel am vergangenen Samstag zwischen PSG und Arsenal aufgetreten im Showblock und das hat schwerstens Eindruck gemacht. Billy Joel wird üblicherweise mit Klavier- und Rockballaden in Verbindung gebracht. Im Sommer 86 hat er uns ziemlich überrascht, damals kam der Song The Matter of Trust und der basiert auf E-Gitarre, was ihm einen rockigen Sound gegeben hat. So hat's geklungen. One.

Joel und A Matter of Trust. Und jetzt gibt Sam Brown, die gab uns auf ihrem gleichnamigen Debütalbum den Song, der ihr größter Erfolg wurde. Zitat: Hast du dir nie Sorgen gemacht, dass ich zu sehr von dir abhängig werden könnte? 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

Stop von Sam Brown. Willkommen in der zweiten Bundesliga VfL Osnabrück. Was haben wir sonst noch in Osnabrück? Die Bluser Novas haben wir in Osnabrück. Vor 4 Jahren haben die diese Musik hier gemacht. Wow!

60 Jahre zurück. Sommer 1966. The Four Tops. Ein Lied von Holland, Dozier und Holland auf Platz 1 der Charts auf beiden Seiten des großen Teichs. 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

0: Richard Albizer gilt als Meisterwerk der Motown-Ära. Besonders auffallend die Stimme des Leadsängers Levi Stubbs wurde von Berry Gordy, dem Gründer von Motown, liebevoll The Captain genannt. Er war auch Sprecher. Er lieh unter anderem seine Stimme der fleischfressenden und singenden Alienpflanze Audrey im Kultfilm Little Shop of Horrors. Aretha Franklin hat mit ihm gesungen und so hat sie ihn einmal angesagt als Weltklasse-Gentleman und Weltklasse-Superstar.
1: He's a world-class gentleman. He's a world-class superstar. And what makes it so good is he's our very, very own. Mr. Levi Stubbs!
0: Und Dave Stewart von den Eurythmics und Barbara Gaskin haben den Song Levi Stubbs Tears von Billy Bragg gecovert. Darin heißt es, wenn auch die Welt auseinanderfällt, eins bleibt immer da. Levi Stubbs Tränen rinnen sein Gesicht runter. 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

Ein Hommage an die Musik der Four Tops und die Stimme von Levi Stubbs. Heute vor 90 Jahren wurde er geboren. Er starb 2008. Sugar Pie, Honey Bunch. The Four Tops, I Can't Help Myself.

0: Sugar Pie, Honey Bunch, I Can't Help Myself. Die Four Tops waren das, ein Allzeitklassiker. Und auch ein Allzeitklassiker ist die Sendung Deutsche Vita. Um 11:55 geht's heute wieder los mit Katharina Lenz. Morgen, Kathi.
1: Hallo, grüß dich.
0: Wie geht es dir?
1: Ach, sehr gut, ganz entspannt. Ne? So ein Wochenende tut ja gut.
0: Ja. Freust dich auf die Sendung?
1: Unbedingt. Wir reden über Burger.
0: Ja.
1: Und Burger gehen ja eigentlich immer. Ne? Ich weiß nicht, was hast du für einen Lieblingsburger?
0: Ja, der klassische eigentlich so. Ja, Cheeseburger geht auch, aber
1: das ist es nämlich,
0: aber
1: ne?
0: So der klassische Rindsburger. So ja. Das, ja, ja.
1: Man bleibt dann doch beim Klassischen, aber es gibt ja auch so viel mehr. Und darüber reden wir heute zum Beispiel auch so ein Smash-Burger.
0: Das wollte ich gerade sagen, es gibt so Deconstructed-Zeugs, ne? Und so,
1: auch,
0: ja?
1: Genau.
0: Ja.
1: Also wir gehen da so ein bisschen in die Tiefe, denn nächste Woche geht's ja los, die Fußball-WM der Männer, ne? Auch in den USA, ja. Und klar, zu den USA gehören die Burger und da gucken wir uns das mal an, was da auch alles jetzt gerade so geht, auch in Sachen Trends.
0: Ja, was spannend festzustellen wäre, ob die tatsächlich in den USA entstanden sind oder ob jemand anders schon vorher die Idee gehabt hat. Ich weiß es nicht, also ich bin da völlig unweise, aber das geht immer mal zwischendurch.
1: Oder? Ach, ja. Lecker.
0: Ja, die schöne Geschichte von Meatloaf, der irgendwann mit seinem gesamten Tross in einen Burgerladen gegangen ist und gesagt hat, hier sind, ich glaube, $100 oder sowas. Alles, was wir dafür kriegen, packst du jetzt ein.
1: Ja.
0: Und dann haben die da irgendwelche 50 Burger aufgepackt und er ist rausgegangen, ein wunderbarer Chaot. Also, ich freue mich sehr auf deine Sendung. Mach was Schönes draus, mach was Lustiges draus.
1: Ich gebe mir Mühe.
0: 12:05 auf dieser Welle, Damen und Herren, Katharina Lenz mit Dolce Vita und ich darf mich herzlich verabschieden. Wir wollen mal was richtig Wildes am Schluss der Sendung machen. HR1 Reinke am Samstag war auch heute eine Sendung von Lydia Antonini und Werner Reinke. Und jetzt anschnallen, der letzte Titel in der heutigen Sendung ist Paradise City. Yes, los geht's!

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9: 12 Uhr. Politische Straftaten erreichen offenbar Rekordwert. Unternehmer fordern keine Sommerpause für Bundestag. FIFA rudert bei WM-Stadionregeln zurück. Das Wetter, später etwas mehr Wolken und einzelne Schauer bis 24 Grad. Mein Name ist Katja Irle. Die Zahl politisch motivierter Straftaten hat offenbar einen neuen Höchststand erreicht. Wie die Welt am Sonntag berichtet, registrierten die Behörden im vergangenen Jahr mindestens 85.000 Fälle. Aus der Nachrichtenredaktion Jonas Valentin Weber.
10: Gegenüber 2024 ist die Zahl der politisch motivierten Straftaten damit nur leicht gestiegen. Nimmt man als Vergleich aber 2015, so hat sich die Zahl in den vergangenen 10 Jahren mehr als verdoppelt. Als Hauptgründe dafür, dass Hass, Beleidigungen und auch Angriffe auf politische Gegner im vergangenen Jahr weiter zugenommen haben, verweisen Ermittler laut der Zeitung auf den Bundestagswahlkampf und die Zuspitzung im Nahostkonflikt.
9: Der Bundestag sollte in diesem Jahr seine Sommerpause ausfallen lassen, um die geplanten Reformen zu beraten und zu beschließen. Das fordert der Verband der Familienunternehmer. Nach ARD-Informationen schreibt Organisationschefin Ostermann in einem Brief zur Begründung, dass die meisten Unternehmen bis zum Herbst ihre Investitionen durchrechnen wollen, und zwar auf Basis bestehender Gesetze. Die letzte Sitzung des Bundestags ist am 10. Juli. Die Sommerpause dauert rund 2 Monate. Eigentlich gilt eine Waffenruhe. Trotzdem hat es in der Golfregion wieder Angriffe gegeben. Das US-Militär hat nach eigenen Angaben unter anderem iranische Radarstellungen an der Straße von Hormus bombardiert. Der Iran hat Raketen auf Kuwait und Bahrain abgefeuert. Laut der iranischen Revolutionsgarde galten sie als US-Stützpunkte.
11: Bei vielen.
9: Die Deutsche Umwelthilfe will erreichen, dass Musikfestivals mehr auf Müllvermeidung und Trennung achten. Hintergrund ist eine Umfrage des Vereins bei 10 der größten Festivals. Aus der Nachrichtenredaktion Patricia Werne.
12: Seit Jahren liegt Deutschland am unteren Ende der Tabelle bei den Organspenden. Das liegt auch daran, dass in vielen...
9: Entschuldigung, das war der falsche Ton. Wir machen weiter mit den Organspenden. Eine Sekunde, jetzt ist hier einiges durcheinander geraten. Bundesweit wird heute auf das Thema Organspende aufmerksam gemacht. So gibt es in Gießen eine Radtour und am Nachmittag eine große Infoveranstaltung vor dem Rathaus. In Deutschland warten weit mehr als 8000 Menschen auf ein Spendeorgan. Aus der Nachrichtenredaktion Jana Schwarzer.
12: Seit Jahren liegt Deutschland am unteren Ende der Tabelle bei den Organspenden. Das liegt auch daran, dass in vielen anderen europäischen Ländern jeder grundsätzlich als Spender gilt. Es sei denn, man hat zu Lebzeiten aktiv widersprochen. Aber es gibt eine gute Nachricht. In Deutschland ist die Zahl der Organspender zuletzt gestiegen. Bis Ende Mai waren es 452, ein Plus von 6% im Vergleich zu den ersten Monaten des letzten Jahres. In Hessen gab es 4 Organspender mehr, insgesamt waren es 30.
9: Nach massiver Kritik rudert der Weltfußballverband FIFA zumindest teilweise bei den Stadionregeln zur WM zurück. In den USA und in Kanada dürfen Fans nun doch weiche Plastikflaschen bis 590 Milliliter ein mitnehmen. Zuletzt hieß es noch, dass die FIFA selbst das Mitbringen leerer Flaschen verbietet. Das waren die Nachrichten.
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11: Um 12:03, Vorsicht auf der A5 Darmstadt Richtung Frankfurt zwischen dem Frankfurter Kreuz und Frankfurt-Niederrad. Da liegen Fahrzeugteile auf der Fahrbahn. Vorsicht auch auf der A67 Mannheim Richtung Darmstadt zwischen dem Viernheimer Dreieck und Lorsch liegt ein Metallteil auf der Fahrbahn. Und die A7 Fulda Richtung Würzburg zwischen dem Fulda Dreieck und Bad Brückenau-Volkers. 5 Kilometer Stau ab der Raststätte Utrichshausen.
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11: Dichte Wolken und Auflockerung mit Sonnenschein wechseln sich heute ab. Dazu entwickeln sich jetzt ab Mittag stellenweise aber auch einzelne Schauer. Heute bei maximal 24 Grad. Morgen, da bleibt es dann im Norden durchwachsen, aber meistens trocken. Im Süden sind nur so ein paar lockere Wolken unterwegs und die Sonne zeigt sich bei bis zu 23 Grad.
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11: Nächste Woche geht sie los. Die Fußball-WM der Männer in Kanada, Mexiko und den USA. Und wir stimmen uns kulinarisch schon mal so ein bisschen ein. Typisch amerikanisch mit Burgern. Also ich muss ein bisschen zu meiner Schande gestehen, wenn ich Burger esse, dann wird's eigentlich immer der klassische Cheeseburger. Also wirklich immer. Aber da geht ja noch so viel mehr. Der Autor Matthias F. Mangold, der nimmt uns heute an die Hand. Er hat ein Burger-Kochbuch geschrieben und kennt sich aus mit aktuellen Trends und was wirklich gut ist. Den Anfang, den macht jetzt aber erstmal die große Tina Turner mit Typical Male.
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This Time hier in hr1 um 13 Minuten nach 12. Sie wissen ja Wichtiges. Hören Sie bei uns sofort, deswegen einmal Vorsicht auf der B8 Königstein Richtung Frankfurt. Zwischen Kelkheim und Bad Soden sind Schafe auf der Fahrbahn unterwegs.

0: Wichtiges sofort bei uns. Ich habe eine wichtige Meldung von der A661 Oberursel Richtung Egelsbach für Sie. Am Bad Homburger Kreuz in der Verbindung zur A5 Richtung Kassel sind zwei Personen auf der Fahrbahn unterwegs. Fahren Sie da besonders vorsichtig. Achtung auf der A661 Oberursel Richtung Egelsbach. Am Bad Homburger Kreuz in der Verbindung zur A5 Richtung Kassel sind zwei Personen auf der Fahrbahn unterwegs. Burger gehen doch einfach immer, ne? Ob klassisch vom Grill als kreative Gourmet-Version oder gerade total angesagt als Smash-Burger mit knuspriger Kruste und so richtig viel Geschmack. Und während wir uns hier schon Appetit holen, wird in den USA die Fußball-WM vorbereitet und da gehören Burger natürlich genauso dazu wie volle Stadien und gute Stimmung, ne? Und über die Faszination Burger, aktuelle Trends und den perfekten WM-Burger spreche ich jetzt mit dem Kochbuchautoren Matthias F. Mangold. Sein Buch heißt Himmlische Burger. Hallo, Herr Mangold.
1: Schönen guten Tag.
0: Jetzt mal Hand aufs Herz. Was macht für Sie denn den perfekten Burger aus?
1: Reinbeißen, das Gefühl zu haben, ich habe ein Maul voll an Sachen, die mir gut schmecken und glücklich sein damit.
0: Ja, das finde ich auch gut, dass Sie so richtig sagen, so ein Maul voll. Weil genau das ist es, so ein Maul voll Geschmack, oder?
1: Genau. Das ist gar nicht so wichtig, was da jetzt alles dabei ist. Das Drumherum muss schmecken. Die Balance aus allem muss da sein.
0: Ein großer Trend ist ja jetzt gerade der Smashburger. Vielleicht können Sie noch mal erklären, was das genau ist.
1: Ein Smashburger wird eigentlich nicht als Burger geformt, also nicht als Patty, sondern ist quasi eine Kugel, die man drauflegt und dann auf den heißen Grill draufdrückt, also quetscht, smasht. Deswegen heißt es Smashburger. Und der Sinn dahinter soll sein, den Burger mit Druck in großer Hitze zu erhitzen und dadurch Röstaromen zu bekommen. Richtig starke Röstaromen.
0: Das macht das Ganze knuspriger halt, ne?
1: Schon. Man muss also aufpassen, dass er nicht zu dick ist, sonst würde er innen roh bleiben und außen zu schwarz.
0: Hm. Naja, okay. Ist auch ein bisschen tricky. Aber es ist ja gerade auch vor allem bei jungen Leuten ein großes Ding. Was glauben Sie, warum gerade bei der jüngeren Generation?
1: Ja, weil man ein bisschen was machen kann. Man kann draufdrücken. Ansonsten sagt man bei Grillfleisch ja, in Ruhe lassen, aber nur einmal wenden. Und beim Smashburger kann man ein bisschen mehr Show machen.
0: Ein bisschen Show. Ja, gehört ja auch dazu, gerade bei Burgern. Und viele schwören ja wirklich dann auch auf die dicken, saftigen Patties. Andere, wir haben es eben schon gehört, auf die dünnen, knusprigen Smashburger. Ist das denn so ein echter Glaubenskrieg oder einfach Geschmackssache?
1: Ich glaube, es ist einfach nur eine Geschmackssache, was man lieber mag. Bei den dünnen wird man vielleicht zwei Stück drauflegen aufs Brötchen. Und beim dicken reicht eines.
0: Mhm. Also wir merken schon, Burger ist längst nicht nur Fast Food, das ist viel mehr. Es ist echtes Handwerk, sagt Koch und Autor Matthias F. Mangold in HR1 Deutsche Vita. Wir reden hier gleich weiter.

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10: Um kurz nach 12:30 Vorsicht auf der A5 Frankfurt Richtung Kassel. Zwischen dem Reiskirchener Dreieck und Grünberg liegen Reifenteile auf der Fahrbahn. Dann haben wir die A7 Fulda Richtung Würzburg. Zwischen dem Fulda Dreieck und Bad Brückenau-Volkers 5 Kilometer Stau ab der Raststätte Utrichshausen. Und die B40 Frankfurt-Griesheim Richtung Kriftel zwischen dem Schwanheimer Knoten und der Sindlinger Mainbrücke. Da steht ein kaputtes Auto auf der rechten Spur. Fahren Sie dort vorsichtig.
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10: Heute gibt es einen Mix aus Sonne und Wolken mit einzelnen kurzen Schauern. Heute bei bis zu 24 Grad. Morgen, da sieht es dann im Süden ganz hübsch aus. Da zeigt sich die Sonne am längsten. Im Norden sind auch dichtere Wolken unterwegs, bleibt aber überwiegend trocken bei bis zu 23 Grad. Also die einen nennen es Fast Food, die anderen Soul Food und ich finde auch Burger tun uns doch einfach und unserer Seele vor allem gut. Ne? Klar, nicht jeden Tag, aber heute gönnen wir uns mal. Alle Rezepte finden Sie wie immer auf hr1.de und bevor wir uns gleich um den perfekten Burger jetzt zur Fußball-WM kümmern, drehen wir nochmal das Radio und ticken lauter, oder? Das muss doch so bei Queen.
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Wichtiges hören Sie sofort bei uns. Da muss ich einmal dazwischen grätschen. Vorsicht auf der A5, Kassel Richtung Frankfurt. Zwischen dem Bad Homburger Kreuz und dem Nordwestkreuz Frankfurt sind zwei Personen auf der Fahrbahn unterwegs.

0: so ein großer Song. For You, Manfred Mann's Earth Band. Mein Gast heute hier in HA1 Deutsche Vita, der Kochbuchexperte und Autor Matthias F. Mangold. Und wenn wir jetzt mal den Blick über den Atlantik richten, in den USA, da ist der Burger ja sowieso Kult, ne? Und bei einem sportlichen Großereignis wie der Fußball-WM gehört er wahrscheinlich einfach dazu, wie das Torjubeln. Also welche Rolle spielt der Burger denn eigentlich als typisches Stadion- oder Eventessen?
1: Ich bin mir gar nicht so ganz sicher, ob in den USA der Burger ein typisches Stadionessen ist, weil es ist ein bisschen aufwendig zuzubereiten. Das Essen tropft ja an allen Enden raus und man macht sich einfach klebrig damit. Ich glaube, dass andere Dinge wahrscheinlich mehr Stadion sind als ein Burger.
0: Mhm, aber dann wahrscheinlich eher so ein Couch-Essen vom Fernseher dann eben, ne?
1: Das schon eher.
0: Und was macht das dann? Also ich meine, die Verbindung Burger und Sport, also wir kennen es ja auch vom Super Bowl zum Beispiel, da werden sich auch gern zu Hause Burger gebraten. Das ist ja jetzt nicht unbedingt das gesündeste Essen, aber was sagen Sie, warum ist die Faszination beim Sport dann da auch so da?
1: Ich glaube, beim Sport schauen, wo man ja eigentlich nicht selber mitmacht, da geht es gar nicht darum, dass es gesund ist und sportlich ist, sondern man möchte ein gutes Gefühl haben. Ja. Und das vermittelt einem schon dieser Biss in den Burger. Und wenn noch ein paar Pommes dabei liegen, ist es auch ganz gut.
0: Und manchmal ist das vom Gefühl her ja auch ganz angenehm, wenn man sieht, wie die sich da die Seele aus dem Leib rennen und man selber kann aber ganz gechillt in die Kalorienbombe zu Hause beißen. Das ist auch schön.
1: Eine gute Ausrede ist Geld wert.
0: Ja, wenn wir jetzt auch gerade so aufs Public Viewing bei der WM gucken, haben Sie da einen Geheimtipp für den perfekten Burger, der viele Leute glücklich macht und sich gut vorbereiten lässt?
1: Ich glaube, ich würde vermutlich es vom Spiel abhängig machen. Es sind ja verschiedene Nationen, die gegeneinander spielen. Und warum nicht mal ein oder zwei Burger machen, die auf die Länder passen? Das heißt auch mit ländertypischen Zutaten. Da müssen wir natürlich gucken, wer gegeneinander spielt. Man kann auch einen neutralen Burger machen beispielsweise, der jetzt mal typisch amerikanisches Rindfleisch hat. Dann aber auch grünen Salat, Endiviensalat zum Beispiel als Rasen. Tomate schön rund aufgeschnitten in Scheiben für den Ball. Also gibt es verschiedenste Möglichkeiten, was man da spieltypisch machen kann.
0: Das klingt doch super. Ne? Können wir auch so richtig kreativ werden. Alle Burgerrezepte, die finden Sie natürlich zum Nachlesen auf hr1.de.

0: The Great Commandment hier in HR1. Die Fußball-WM in den USA, in Kanada und in Mexiko steht in den Startlöchern. Und wir stimmen uns hier in HR1 Deutsche Vita schon mal kulinarisch so ein bisschen ein mit leckeren Burgern. Matthias F. Mangold ist absoluter Experte. Er hat das Kochbuch Himmlische Burger geschrieben. Die deutsche Elf, die muss nächste Woche Sonntag das erste Mal ran in Houston gegen Curaçao. Wenn wir uns jetzt so einen typisch deutschen Burger bauen wollen, was darf denn da nicht fehlen?
1: Das kommt auf an wen Sie fragen. Für viele Leute ist typisch deutsch, mit Kraut zu arbeiten. Mhm. Was ja auch okay ist. Man kann Krautler als amerikanischen Coleslaw oder auch roten Rettichsalat machen. Das geht schon ganz gut.
0: Aber es muss dann auch schon das Patty sein. Jetzt so ein Bratwurstburger wäre dann ist ja kein Burger dann mehr, ne? Das wäre dann eher schlecht.
1: Nö, also ich kann mir auch Bratwurst sehr gut vorstellen, ich kann mir auch Fisch sehr gut vorstellen. Ah. Das geht schon alles. Also Burger ist das Konstrukt an sich und nicht immer unbedingt das, was jetzt an Fleisch drauf liegt oder überhaupt an Füllung drauf liegt.
0: Also da können wir ruhig kreativ werden. Ich meine, es gibt ja auch einige Spiele, da kann man ja mal gucken, was man sich dann auf den Burger haut. Aber wenn Sie jetzt so einen WM-Burger kreieren müssten, inspiriert von den USA und dem internationalen Fußball-Flair, was käme da drauf?
1: Da käme ganz klassisch Rindfleisch drauf. Ja. Da käme amerikanisch alles drauf, was eine dicke Soße ist, was ein bisschen leicht scharf ist, was einfach ein gutes Mundgefühl abgibt.
0: Ja, leckere Burger-Inspiration vom Autor Matthias F. Mangold aus der Pfalz zur Fußball-WM, die nächste Woche ja schon beginnt. Alle Rezepte finden Sie natürlich auch nochmal zum Nachlesen auf hr1.de. Und jetzt... ja, jetzt atmen wir so ein bisschen durch am Samstag mit dieser schönen Ballade von Take That, Back for Good.

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11: 13 Uhr. Berlin diskutiert Aussetzung der Bundestags-Sommerpause. Russland meldet viele ukrainische Drohnenangriffe. Radfahrer stößt in Frankfurt mit Straßenbahn zusammen. Das Wetter, mal Sonne, mal Wolken, einzelne Schauer bis 24 Grad. Mein Name ist Katja Irle. Soll der Bundestag seine Sommerpause ausfallen lassen, um Reformen zu beschließen? Auf diesen Vorschlag vom Verband der Familienunternehmer gibt es jetzt erste Reaktionen. Unter anderem vom parlamentarischen Geschäftsführer der Unionsfraktion Bilger, ARD-Hauptstadtkorrespondent Jan-Frederik Willems.
12: Er sagt, der Bundestag arbeitet ja auch im Sommer. Eben in Arbeitsgruppensitzungen, Koalitionsrunden oder Berichterstattergesprächen. Bilger will, dass die Gesundheitsreform auf jeden Fall noch vor der Sommerpause beschlossen wird. Alles andere hängt aber erstmal von der Regierung ab. Auf der anderen politischen Seite ist die wirtschaftspolitische Sprecherin der Linken, Janine Wissler. Die sagt, die Linke kommt gerne zu Sondersitzungen im Sommer in den Bundestag, wenn es zum Beispiel um die Wiedereinführung der Vermögenssteuer oder die Erhöhung des BAföG gehen würde.
11: Die Zahl politisch motivierter Straftaten in Deutschland hat offenbar einen neuen Höchststand erreicht. Laut Recherchen der Welt am Sonntag registrierten die Behörden im vergangenen Jahr mindestens 85.000 Delikte. Innerhalb von 10 Jahren habe sich die Zahl damit mehr als verdoppelt. 2015 wurden noch knapp 39.000 politisch motivierter Straftaten festgestellt. Die Hälfte der registrierten Delikte gilt als rechtsextrem motiviert. Allerdings die Zahl linksextremer Taten legte um rund 35% zu. Das ukrainische Militär hat im Abwehrkrieg gegen Russland offenbar wieder massiv Drohnen eingesetzt. Russische Behörden melden Brände und Schäden in mehreren Teilen des Landes. Aus der Nachrichtenredaktion Sebastian Segebade.
13: Allein in der Region Leningrad, welche an der Ostsee um St. Petersburg herumliegt, wurden nach Angaben des Gouverneurs 86 Drohnen abgeschossen. Die Kampfhandlungen dauern an, heißt es. In St. Petersburg geht heute das russische Wirtschaftsforum zu Ende. Bereits zu Beginn des Treffens hatte es einen ukrainischen Drohnenangriff auf die Stadt gegeben, offenbar auch mit dem Ziel, die Veranstaltungen zu stören. Die Ukraine griff zuletzt immer wieder verstärkt Ziele in Russland mit Drohnen an und will damit nach eigener Darstellung militärische Einrichtungen und zentrale Stellen der russischen Produktion treffen.
11: Die Frankfurter Polizei sucht nach einem schweren Verkehrsunfall Zeugen. Im Stadtteil Niederrad ist gestern Abend ein Fahrradfahrer mit einer Straßenbahn zusammengestoßen und unter die Bahn geraten. Er kam schwer verletzt ins Krankenhaus. Der Bereich wurde weiträumig abgesperrt. Wie es zu dem Unfall kommen konnte, soll jetzt ermittelt werden. Papst Leo XIV. Ist in Spanien eingetroffen. Eine Woche lang will er das Land besuchen. Geplant sind Termine in Barcelona und auf den Kanaren. Am Vormittag landete Leo bei seiner ersten Station Madrid. ARD-Korrespondentin Franka Welz.
14: Im Terminal wurde der Papst unter Applaus empfangen von einer Gruppe Familien mit Kindern mit Behinderungen. Im Anschluss daran zog Papst Leo sich für ein kurzes persönliches Gespräch mit König Philippe VI. Und Königin Letizia zurück. Für seinen ersten selbstgesetzten Termin wird der Papst am Vorabend eine Anlaufstelle für Obdachlose der Caritas in einem Arbeiterviertel im Süden Madrids besuchen. Am Abend wird er während einer Vigil auf der Plaza de Lima in Madrid zu jungen Gläubigen sprechen.
11: Und das waren die Nachrichten.
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15: Um 1:03, die A7 Fulda Richtung Würzburg. Zwischen dem Fulda Dreieck und Bad Brückenau-Volkers 5 Kilometer Stau ab der Raststätte Utrichshausen. Die A49 Kassel Richtung Gießen. Zwischen Gudensberg und Fritzlar steht ein kaputtes Auto auf der rechten Spur. A661 Oberursel Richtung Egelsbach. Am Offenbacher Kreuz in der Verbindung zur A3 Richtung Frankfurt steht ein kaputtes Auto. Dann haben wir die B40 Frankfurt-Griesheim Richtung Kriftel zwischen dem Schwanheimer Knoten und der Sindlinger Mainbrücke. Da steht auch ein kaputtes Auto auf der rechten Spur. Und jetzt kommt gerade ganz frisch noch rein. Vorsicht auf der A49 Kassel Richtung Gießen zwischen Wabern und Borken liegen Steine auf der Fahrbahn.
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15: Dichte Wolken und Sonne wechseln sich heute ab. Ein kurzer Schauer kann auch mal dabei sein. Heute bei bis zu 24 Grad. Morgen bleibt es bei Ihnen im Norden durchwachsen, aber meist trocken. Im Süden, da sind dann nur so ein paar lockere Wolken unterwegs. Da kommt häufiger die Sonne durch bei bis zu 23 Grad.
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15: Heute dreht sich alles um Burger. Oh, es ist schon lecker, ne? Ungesund, aber wahnsinnig lecker. Und wir kümmern uns gleich mal um die Trends in diesem Jahr. Hören wir gleich. Ich verrate schon mal so viel. Es wird fruchtig.
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The Power of Love, Huey Lewis and the News hier in HR1. Nächste Woche geht's hier los, ne? Die Fußball-WM der Männer. Also wie wär's denn mit einem entsprechenden WM-Burger? In HR1 Deutsche Vita lassen wir uns inspirieren. Unser Experte ist Matthias.

0: Matthias F. Mangold. Er ist Kochbuchautor und Betreiber einer Koch- und Weinschule in der Pfalz. Herr Mangold, wenn wir jetzt so auf die aktuellen Burger-Trends gucken, was ist denn in diesem Jahr besonders angesagt? Also eher klassisch oder experimentell mit internationalen Einflüssen?
1: Also was ich schon öfter gesehen habe in letzter Zeit, sind tatsächlich Kreationen, die international angelegt sind oder die auch mit Früchten angelegt sind, dass da ein bisschen Guacamole dabei ist, dass da ein bisschen Mango dabei ist. Und das geht schon alles.
0: Mit Früchten, okay. Also dann gehen wir dann wahrscheinlich eher so ein bisschen, also klar, Guacamole in die mexikanische und sonst eher in die südamerikanische Richtung oder...
1: Ja, oder mal ein Wasabi-Burger mit Lachs und Orange zum Beispiel. Sowas passt ganz gut zusammen. Also man darf schon spielen mit den Geschmäckern, mit den Zutaten, um nicht immer im Einerlei stecken zu bleiben.
0: Ist für Sie dann Rindfleisch Must oder geht auch eine vegetarische Alternative? Weil da ist ja jetzt ganz viel auch aktuell angesagt.
1: Das finde ich auch richtig und wichtig so. Ich mag zum Beispiel sehr gerne Burger aus schwarzen Bohnen als Patty. Das schmeckt richtig gut.
0: Sagen Sie denn, dass wir da mittlerweile auf Augenhöhe sind oder ist der klassische Rindfleischburger auch geschmacklich immer noch, ja, dominierend, sagen wir mal, also am besten?
1: Nicht unbedingt. Wir waren vor ein paar Tagen bei einer Veranstaltung, da gab es 3 verschiedene Möglichkeiten an Grillgut und wir haben den vegetarischen Burger genommen, die anderen beiden Sachen auch probiert. Der vegetarische Burger war geschmacklich ganz weit vorne dran, weil einfach auch die Soße gestimmt hat, das Mundgefühl gestimmt hat. Das ist gar nicht so entscheidend heutzutage, ob das jetzt Fleisch ist oder nicht. Und ich glaube selbst, dass Fleischliebhaber nicht immer unterscheiden können, was sie genau im Mund haben.
0: Ja, das glaube ich auch. Das ist mittlerweile wirklich krass. Es geht dann ja auch um die Soßen, wie Sie ja sagen, um das Geschmacksgefühl. Und da ist ganz schön viel möglich mittlerweile.
1: Ja, definitiv.
0: Sagt der Experte Matthias F. Mangold. Er hat auch ein Buch über himmlische Burger geschrieben. Und seine Geheimtipps verrät er uns gleich in HR1 Deutsche Vita.

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9: Um 13:30 eine Meldung gibt's nur von der A7 Fulda Richtung Würzburg. Zwischen dem Fuldaer Dreieck und Bad Brückenau-Volkers 5 Kilometer Stau ab der Raststätte Ulrichshausen. Ansonsten kommen Sie gut durch. Gute Fahrt.
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9: Dichte Wolken und Auflockerungen mit Sonnenschein wechseln sich heute ab. Dazu entwickeln sich jetzt auch stellenweise einzelne Schauer bei maximal 24 Grad heute. Morgen, da bleibt's im Norden recht durchwachsen, aber überwiegend trocken. Im Süden, da sind dann nur so ein paar lockere Wolken unterwegs und da zeigt sich die Sonne auch häufiger bei maximal 23 Grad. Ach, wir schlemmen uns hier durch den Samstag mit leckeren Burgern. Alle Rezepte finden Sie natürlich auch zum Nachlesen nochmal auf hr1.de. Ich bin Katharina Lenz. Hallo!
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0: The Letter hier in HR1. Burger galten ja lange als reines Fastfood. Ne? Heute gibt es Gourmet-Varianten, zum Beispiel mit Biofleisch, Wild oder Spezialzutaten. Und die Frage geht jetzt raus an unseren Burger-Experten Matthias F. Mangold. Ist der Burger inzwischen denn in der gehobenen Küche angekommen?
1: Ich würde da einfach mal die Kirche im Dorf lassen. Und nicht alles muss immer gleich gehoben sein. Es kann gut schmecken, aber ein Burger ist ein Burger. Und Shishi-Küche ist Shishi-Küche.
0: Also keine Mini-Burger beim Fine-Dining für Sie?
1: Habe ich alles schon gesehen, aber nicht alles, was es beim Fine-Dining gibt, ist auch gleich gehobene Küche. Mhm. Man möchte auch mal ein bisschen Eindruck schinden oder zeigen, dass man auf der Höhe der Zeit ist. Aber als gehobene Küche würde ich es nicht unbedingt bezeichnen.
0: Mhm. Und so zum Abschluss, was ist denn Ihr persönlicher Lieblingsburger?
1: Am allerliebsten mag ich einen Burger aus Hirschfleisch. Den ich mir selber mache, mit Ingwer drin, mit Zitronengras dabei, mit Preiselbeeren drin und das dann mit dem Fleisch zu einer schönen Masse gemacht, dickes Stück mit 200 Gramm auf die Plancha gelegt, bei großer Hitze. Das ist richtig toll saftig. Dazu noch ein schönes Brötchen. Da bin ich glücklich.
0: Beim Bun ist es ja auch so, ne? Viele mögen ja wirklich diese weichen, andere mögen es auch ein bisschen knackiger. Was ist da so Ihr Ding?
1: Ich mag es ganz gern, wenn das Brötchen selbst auch ein bisschen angegrillt ist auf den Schnittseiten.
0: Mhm. Ja, es gibt dem Ganzen noch ein bisschen mehr Biss dann, ne?
1: Genau, man darf es auch hören.
0: Dann sind wir doch jetzt alle gut ausgestattet für die Fußball-WM mit sehr, sehr leckeren Burgern. Herr Mangold, ich danke Ihnen vielmals. Autor des Buches Himmlische Burger, ganz egal ob klassisch, vegetarisch oder als Smashburger mit extra Röstaromen. Der Burger, der bleibt ein echtes Lieblingsgericht und verbindet Genuss mit Gemeinschaft. Und vielleicht ist da ja auch die perfekte Begleitung für den nächsten Fußballabend. Herr Mangold, vielen Dank für das Gespräch.
1: Danke Ihnen.

0: Dust in the Wind, Kansas, an ihrem Samstag hier in HR1. So ein Bier zum Burger, geht ganz gut, ne? Und wenn eine alte Tradition wieder auflebt in Hessen, dann geht's auch noch ein bisschen besser. Denn es gibt jetzt wieder das Jagdherrenpilz. Wir haben's getestet, direkt in Weilburg an der Lahn.
1: Wer ins Strandgut in Weilburg kommt, könnte denken, er sei in eine Zeitmaschine geraten. Im Biergarten stehen rote Getränkekisten mit dem Waldschlösschen-Wappen. Es gibt Waldschlösschen-Gläser, Waldschlösschen am Zapfhahn und in der Flasche. Christian Schäfer ist der Betreiber des Strandguts und auch selbst Craft-Bierbrauer. Er hat das sogenannte Jagdherrenpilz wieder auferstehen lassen.
2: Waldschlösschen war einfach ein charaktervolles, ein ausdrucksstarkes Bier. Also Biere, die man heute in der heutigen Zeit kaum mehr findet. Heute ist das meiste Einheitsbräu und da ich den Sohn des letzten Betreibers der Brauerei Waldschlösschen kenne, kam mir irgendwann die Idee, ob wir das nicht einfach nochmal auflegen sollten.
1: Dann macht Christian Schäfer kurz einen Prozess. Er setzt sich mit Thomas Göbel, dem letzten Betreiber der Brauerei, in Verbindung und fragt nach dem Rezept. Doch dann gibt es ein Problem, erzählt Göbel.
3: Die Originalrezeptur war nicht mehr vorhanden. Wir konnten aber auf einzelne Parameter zurückgreifen, die die Qualität bestimmen, zum Beispiel die Farbe, der Bittergehalt, die Kohlensäurehaltigkeit, Schaumverhalten und so weiter.
1: Mit diesen Eckdaten und noch ein paar Geheimtipps vom letzten Braumeister braut Christian Schäfer das Jagdherrenpilz von Waldschlösschen nach. Er tastet sich nach und nach so nah wie möglich an das Original heran. Und jetzt gibt es das Waldschlösschen Jagdherrenpilz wieder zu trinken, zum Beispiel bei ihm im Strandgut.
2: Da werde ich schon regelmäßig drauf angesprochen. Ach guck mal, das haben wir doch früher getrunken und ach wie geil ist das denn? Also genau, die Leute feiern das schon.
1: Wir wollen natürlich wissen, wie nah das neue Waldschlösschen Bier an das alte herankommt. Deshalb haben wir uns zum Testen ein echtes Urgestein aus Löhnberg-Niedershausen, also dem Heimatort des Waldschlösschens, eingeladen. Willi Krummer hatte hier lange den Friseurladen, den es noch heute gibt. Und er hat immer gerne Waldschlösschen getrunken.
4: Wir haben sehr viel Bier getrunken. Leider sind wir heute älter und können nicht mehr so viel trinken und müssen kürzer drehen.
1: Aber zur Feier des Tages macht Willi Krummer natürlich eine Ausnahme und probiert mit uns.
4: Doch, es ist auch ziemlich identisch vom früheren Pilz.
3: Sehr frisch, sehr rezent, also kohlensäurehaltig, optimal.
4: Wir sind stolz, dass sowas weiterläuft.
0: HR1 Hessen-Reporter Benjamin Müller über das Waldschlösschen Jagdherrenpilz. Passt optimal zum Burger und natürlich auch zur Fußball-WM.

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8: 14 Uhr. Berlin diskutiert Aussetzen der Bundestag-Sommerpause. Russland meldet viele ukrainische Drohnenangriffe. Radfahrer stößt in Frankfurt mit Straßenbahn zusammen. Das Wetter mal Sonne, mal Wolken, einzelne Schauer bis 24 Grad. Mein Name ist Katrin Rudolph. Soll der Bundestag seine Sommerpause ausfallen lassen, um Reformen zu beschließen? Auf diesen Vorschlag vom Verband der Familienunternehmer gibt es jetzt erste Reaktionen. Unter anderem vom parlamentarischen Geschäftsführer der Unionsfraktion Bilger, ARD-Hauptstadtkorrespondent Jan-Frederik Willems.
9: Er sagt, der Bundestag arbeitet ja auch im Sommer. Eben in Arbeitsgruppensitzungen, Koalitionsrunden oder Berichterstattergesprächen. Bilger will, dass die Gesundheitsreform auf jeden Fall noch vor der Sommerpause beschlossen wird. Alles andere hängt aber erstmal von der Regierung ab. Auf der anderen politischen Seite ist die wirtschaftspolitische Sprecherin der Linken, Janine Wissler. Die sagt, die Linke kommt gerne zu Sondersitzungen im Sommer in den Bundestag, wenn es zum Beispiel um die Wiedereinführung der Vermögenssteuer oder die Erhöhung des BAföG gehen würde.
8: Das ukrainische Militär hat im Abwehrkrieg gegen Russland offenbar wieder massiv Drohnen eingesetzt. Russische Behörden melden Brände und Schäden in mehreren Teilen des Landes. Aus der Nachrichtenredaktion Sebastian Segebade.
10: Allein in der Region Leningrad, welche an der Ostsee um St. Petersburg herumliegt, wurden nach Angaben des Gouverneurs 86 Drohnen abgeschossen. Die Kampfhandlungen dauern an, heißt es. In St. Petersburg geht heute das russische Wirtschaftsforum zu Ende. Bereits zu Beginn des Treffens hatte es einen ukrainischen Drohnenangriff auf die Stadt gegeben, offenbar auch mit dem Ziel, die Veranstaltung zu stören.
8: Papst Leo XIV. Ist in Spanien angekommen. Eine Woche lang will er durch das Land reisen. Die ersten drei Stationen liegen in Madrid. Er wurde am Flughafen vom spanischen Königspaar empfangen. Dann wird er den Palast und ein Obdachlosenheim besuchen. Später ist im Bernabeu-Stadion eine Gebetswache mit hunderttausenden Gläubigen geplant. Von Madrid aus geht es weiter nach Barcelona und auf die Kanaren. Vor seiner Ankunft hat Leo Russland eindringlich zu Verhandlungen über einen Waffenstillstand im Ukraine-Krieg aufgerufen. In Frankfurt ist am Abend ein Fahrradfahrer mit einer Straßenbahn zusammengestoßen. Dabei wurde er schwer verletzt. HR-Reporter Tobias Klein.
11: Der Unfall ist im Stadtteil Niederrad passiert. Die Polizei sagt, dass der 41 Jahre alte Fahrradfahrer im Bereich einer Ampel mit der Straßenbahn zusammengestoßen und dann unter das Fahrzeug geraten ist. Er ist dabei eingeklemmt worden und musste schwer verletzt ins Krankenhaus gebracht werden. Wie genau das alles passiert ist, das ist nicht bekannt und die Polizei, die sucht jetzt auch noch nach Zeugen.
8: Letztes Testspiel für die deutsche Fußballelf vor Beginn der WM. In Chicago tritt das Team von Bundestrainer Julian Nagelsmann heute Abend gegen die USA an. Jungstar Lennart Kahl fällt verletzungsbedingt das komplette Turnier aus. ARD-Sportreporter Holger Dahl.
12: Schon vor Kahls Ausfall wurde entschieden, dass Manuel Neuer noch nicht gegen die USA ins Nationalmannschaftstor zurückkehren wird. In der kommenden Woche soll Neuer aber wieder zur Verfügung stehen. Trotz der Probleme soll es in Chicago möglichst mit einer überzeugenden Leistung und einem Sieg gegen WM-Gastgeber USA weiteren Schwung geben. Anstoß ist um 20:30 Uhr deutscher Zeit und damit 13:30 Uhr Ortszeit.
8: Das waren die Nachrichten.
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13: Um 2:03. Vorsicht auf der A66 Wiesbaden Richtung Frankfurt. Zwischen Wiesbaden-Mainzer Straße und Wiesbaden-Erbenheim, da liegt eine Plane auf der linken Spur. Dann haben wir die A7 Fulda Richtung Würzburg. Zwischen dem Fuldaer Dreieck und Bad Brückenau-Volkers 5 Kilometer Stau ab der Raststätte Utrichshausen. Und die B80 Hanmünden-Witzenhausen ist zwischen Hedemünden und Gertenbach nach einem Unfall in beiden Richtungen gesperrt.
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13: Heute gibt es einen Mix aus Sonne und Wolken mit einzelnen Schauern, heute bei bis zu 24 Grad. Morgen sieht es im Süden eigentlich ganz gut aus. Da zeigt sich die Sonne am längsten im Norden. Ja, sind auch dichtere Wolken unterwegs, bleibt aber überwiegend trocken bei maximal 23 Grad.
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13: Lassen Sie es sich gut gehen an diesem Samstag, jetzt mit Musik von Midnight Oil. Bats are burning.
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1: It's Raining Men hier in HR1, der Hessentag 2026 in Fulda. Ne? Am Freitag geht's schon los. Die ganze Stadt wird zur großen Bühne für Tradition, Kultur und Geschichte aus Hessen. Und eine traditionelle Maschine kommt aus einem Ort, der weiß, wie man so richtig Eindruck macht. Kerzell im Kreis Fulda, die historische Kartoffeldämpfmaschine, wird da zum Star. Es wird gedämpft, was das Zeug hält. Und zwar richtig lecker. Kartoffeln mit Kräuterschmand, Tafelspitz, Kassler, hausgemachter Wurst oder Matjes.
2: Laut ist sie, die Kartoffeldämpfermaschine. Sie sieht ein bisschen aus wie der Vorderteil einer Lokomotive. Ein großer schwarzer Kessel mit einem Holzofen unten drin und obendrauf ein 7 Meter langer Schornstein. Winfried Witzel bringt die Maschine zum Laufen.
3: Also in die Maschine werden 400 Liter Wasser reingelassen, dann wird Feuer gemacht. Nach einer Stunde circa entsteht Dampf, der über Schläuche in Behälter geleitet wird, in denen dann Kartoffeln sind und die werden dann dampfgegart.
2: Ist genug Druck auf dem Kessel, kommen die gewaschenen, ungeschälten Kartoffeln in die Dämpfbehälter. Deckel drauf und dann ca. 30 bis 40 Minuten warten. Winfried Witzel hat die alte Maschine vor 10 Jahren gekauft und wieder hergerichtet. So eine Dämpf, wie sie hier alle nennen, mal selbst im Hof stehen zu haben, war schon immer sein Kindheitstraum.
3: Also diese Maschine hier, das ist ursprünglich die Dämpf von Poppenhausen gewesen in der Rhön. Durch Zufall hat mir jemand gesagt, er weiß, wo diese Maschine steht. Und dann bin ich mir mit dem Besitzer einig geworden und habe es halt käuflich erworben.
2: Ein wahrer Schnapper für gerade mal
3: 100 Euro.
2: Ein eigener Dorfverein kümmert sich um die Dämpf in Kerzell. Alle 2 Jahre findet im Ortskern das Dämpferfest statt. 60 Ehrenamtliche helfen mit. Es gibt selbstgebackenen Kuchen und natürlich jede Menge Kartoffeln. Anne Sauer ist seit Anfang an mit im Verein dabei.
4: Es ist einfach eine tolle Gemeinschaft, die wir hier haben. Das sind alle lustig drauf. Wir helfen uns gegenseitig, können uns darauf verlassen, dass es alles klappt. Also es ist einfach ein rundum gelungenes, schönes Fest für mich.
2: Serviert werden die Kartoffeln ganz klassisch mit Salz und Butter. Es gibt aber noch mehr Varianten.
3: Mit Schmand oder mit grüner Soße. Und als Beilagen kann man dann halt Kassler, Tafelspitz und Matjes. Ja, die schmecken schon besser, was dampfgegart ist. Das ist wie beim Gemüse, ist geschmacksintensiver, als wenn man eine Kartoffel im Wasser kocht. Ne?
2: Die Dämpf in Kerzell ist mehr als

0: Nur eine Maschine, sie ist Nostalgie pur, gelebte Tradition und mittlerweile fester Bestandteil der Dorfgemeinschaft.
1: Sagt hr1-Reporterin Sophia Junginger. Ab Freitag ist sie in Fulda beim Hessentag zu bewundern. Die Kartoffeldampfmaschine aus Kerzell.

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8: Um 2:30 Vorsicht auf der A5 Frankfurt Richtung Darmstadt. Zwischen dem Frankfurter Kreuz und Zeppelinheim steht ein kaputtes Auto. A3 Würzburg Richtung Frankfurt. Zwischen dem Offenbacher Kreuz und Frankfurt Süd steht ein kaputtes Auto auf der rechten Spur. A7 Fulda Richtung Würzburg. Zwischen dem Fulda Dreieck und Bad Brückenau-Volkers 5 Kilometer Stau ab der Raststätte Utrichshausen. Und die B80 Hannmünden Richtung Witzenhausen ist zwischen Hedemünden und Gartenbach nach einem Unfall in beiden Richtungen gesperrt.
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8: Dichte Wolken und Sonne wechseln sich heute ab. Ein kurzer Schauer kann auch mal dabei sein. Heute bei bis zu 24 Grad. Morgen bleibt es im Norden durchwachsen, aber meist trocken im Süden. Da sieht es eigentlich ganz hübsch aus. Da sind nur so ein paar lockere Wolken am Start. Die Sonne zeigt sich auch bei bis zu 23 Grad. Schönes Wochenende mit HR1 und America. A horse with no name. Ich bin Katharina Lenz. Hallo.
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0: alten John. Hier in HR1 Deutsche Vita, heute mit dem Thema Burger. Das Hinterländer-Bürgermeister-Burger-Battle ist mittlerweile ja eine echte Institution. Wie aus so einem Wortspiel am Spielfeldrand ein Kult-Event wurde, darüber spreche ich jetzt mit Jörg Schwarz, Bürgermeister von Angelburg im Kreis Marburg-Biedenkopf. Hallo.
1: Hallo.
0: Das Burger-Battle soll seine Wurzeln ja bei einem ganz normalen Fußballspiel haben. Nehmen Sie uns doch mal mit. Wie genau wurde aus so einem spontanen Schmunzeln über das Wortspiel Bürgermeister dieses handfeste Event?
1: Ja, der Breitenbacher Bürgermeisterkollege Christoph Högl war seinerzeit im Waldstadion als großer Frankfurt-Fan und hat im Augenwinkel dann ein Banner gesehen mit der Aufschrift Bürgermeister, woraufhin er doch schmunzelnd zu dem Verkäufer gesagt hat, das kann ja nur ein Witz sein, das ist ja falsch geschrieben. Dann ist die Idee entwickelt worden oder entstanden dann, naja, daraus können wir doch auch mehr machen. Das Bürgermeister-Burger-Battle.
0: Jetzt ist es nächste Woche wieder soweit. Was erwartet uns denn da?
1: 5 super leckere, unterschiedliche Burger. Hamburger, handwerklich selbst gemacht aus der Region und vor allem auch für die Region. Wir im Hinterland sind ja schon auch eine kleine, eingeschworene Mannschaft. Und das wollen wir einfach miteinander auch feiern. Mit einem wenig sportlichem Ehrgeiz. Wer kreiert denn den besten und den leckersten, den schmackhaftesten Burger? Bis hin aber zusammen ein Event zu gestalten, das eben den Zusammenhalt auch in der Region ein bisschen symbolisiert und feiert.
0: Und wie viel gesunde Rivalität und ja, augenzwinkernder Ehrgeiz stecken da tatsächlich hinter dem Grill, wenn Sie gegen Ihre Amtskollegen antreten? Geht es da rein um den Geschmack oder auch so ein bisschen um den Stolz von Angelburg?
1: Jeder möchte natürlich gern gewinnen. Auch Angelburg möchte gern gewinnen und der Spaß steht im Vordergrund. Wir wollen einfach eine schöne Veranstaltung haben, hoffentlich gutes Wetter und zufriedene Gäste, die Burger dann eben auch genießen können.
0: Sagt Jörg Schwarz, Bürgermeister von Angelburg, über das Burger Battle am 12. Juni, also am Freitag, ab 17 Uhr auf der Festwiese in Angelburg-Gönnern. Vielen Dank für das Gespräch, weiterhin guten Appetit beim nächsten Burger Battle und viel Erfolg, ne?
1: Vielen lieben

Grand Funk Railroad, Some Kind of Wonderful hier in HR1. Machen Sie es sich schick, ne? So ein Wochenende muss ja auch zelebriert werden, oder? Ach, ich bin Katharina Lenz, ich freue mich, wenn wir uns Montagmittag wieder hören. Und jetzt wünsche ich Ihnen ganz viel Spaß ab 15 Uhr mit Jürgen Raspar und dem Heimspiel hier in HR1.

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6: 15 Uhr. Papst Leo warnt vor Spaltung. Ebola-Patient in Berlin ist wieder gesund. Radfahrer stößt in Frankfurt mit Straßenbahn zusammen. Das Wetter mal Sonne, mal Wolken, einzelne Schauer bis 24 Grad. Mein Name ist Katrin Rudolph. Am ersten Tag seiner Spanienreise hat Papst Leo XIV. Zu Versöhnung und Zusammenarbeit aufgerufen. Bei seiner Rede im Königspalast in Madrid warnte er davor, zu spalten und zu polarisieren. Europa habe hier eine besondere Verantwortung. Aus Madrid, ARD-Korrespondentin Franka Welz.
7: Papst Leo sagte, die Versuchung, durch das Schüren von Polarisierung an Beliebtheit zu gewinnen, scheine heute eher zu wachsen als abzunehmen. Die Menschenwürde werde weiterhin verletzt. Im Umfeld neuer Technologien, zum Beispiel Social-Media-Plattformen oder künstlicher Intelligenz, verschärften sich Vorurteile. Sich dem entgegenzusetzen, könnte das Geschenk Europas an die Welt sein.
6: Der Verband der Familienunternehmer hatte heute vorgeschlagen, dass der Bundestag auf seine Sommerpause verzichtet, um geplante Reformen zu beschließen. Die Unionsfraktion sagt jetzt, die Gesundheitsreform solle sowieso möglichst noch vor der Pause beschlossen werden. Und außerdem gäbe es beim Bundestag auch im Sommer reguläre Arbeitssitzungen. Von der Linken heißt es, man komme gern zu Sondersitzungen in der Sommerpause, zum Beispiel um die BAföG-Erhöhung zu beschließen. In Berlin ist ein US-amerikanischer Ebola-Patient aus dem Krankenhaus entlassen worden. Das teilte die Charité heute mit. Er war im Mai von Afrika nach Berlin ausgeflogen worden. Aus Berlin Jürgen Buch.
8: Es handelt sich um einen Arzt, der sich in der Demokratischen Republik Kongo infiziert hatte. Auch seine Frau und die 4 Kinder kamen in der Charité in Quarantäne. Sie waren als Hochrisikokontakte eingestuft worden, blieben aber symptomfrei. Die Quarantäne ist deshalb jetzt aufgehoben worden. Die Charité erklärte, die ganze Familie befinde sich in einem guten gesundheitlichen Zustand.
6: In Zentralafrika ist der Ebola-Ausbruch nach Angaben der Weltgesundheitsorganisation noch lange nicht unter Kontrolle. Einen Impfstoff gegen diese Virusvariante gibt es bisher nicht. Das ukrainische Militär hatte im Abwehrkrieg gegen Russland offenbar wieder massiv Drohnen eingesetzt. Russische Behörden melden Brände und Schäden in mehreren Teilen des Landes. Aus der Nachrichtenredaktion Sebastian Segebade.
9: Allein in der Region Leningrad, welche an der Ostsee um St. Petersburg herum liegt, wurden nach Angaben des Gouverneurs 86 Drohnen abgeschossen. Die Kampfhandlungen dauern an, heißt es. In St. Petersburg geht heute das russische Wirtschaftsforum zu Ende. Bereits zu Beginn des Treffens hatte es einen ukrainischen Drohnenangriff auf die Stadt gegeben, offenbar auch mit dem Ziel, die Veranstaltungen zu stören. Die Ukraine griff zuletzt immer wieder verstärkt Ziele in Russland mit Drohnen an und will damit nach eigener Darstellung militärische Einrichtungen und zentrale Stellen der russischen Ölproduktion treffen.
6: Die Frankfurter Polizei sucht nach einem schweren Verkehrsunfall Zeugen. Im Stadtteil Niederrad ist gestern Abend ein Fahrradfahrer mit einer Straßenbahn zusammengestoßen und unter die Bahn geraten. Er kam schwer verletzt ins Krankenhaus. Der Bereich wurde weiträumig abgesperrt. Wie es zu dem Unfall kommen konnte, soll jetzt ermittelt werden. Wenige Tage vor der Fußball-WM wirft der Iran dem Gastgeberland USA vor, Angehörige des Teams zu diskriminieren. Grund: offenbar sind einigen Mitgliedern der Delegation der iranischen Fußballnationalmannschaft die Visa für die Einreise verweigert worden. Die iranische Botschaft in der Türkei teilte mit, die US-Behörden hätten den diskriminierenden Umgang mit dem iranischen Fußballteam auf die Spitze getrieben. Das Team hält sich im Moment in der Türkei auf. Das waren die Nachrichten.
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10: Schönen guten Tag. 3:15 Uhr ist es. Vorsicht bitte auf der A3 Köln Richtung Frankfurt zwischen Limburg Süd und Bad Camberg. Da liegen Reifenteile auf der Fahrbahn. Außerdem die A3 Frankfurt Richtung Würzburg zwischen Offenbacher Kreuz und Obertshausen. Ein Unfall mit mehreren Fahrzeugen auf den beiden linken Fahrstreifen. Dadurch 3 Kilometer Stau. A5 Kassel Richtung Frankfurt zwischen Homburg-Ohm und Grünberg. 3 Kilometer Stau nach einem Unfall auf dem linken Fahrstreifen. A7 Fulda Richtung Würzburg zwischen Fuldaer Dreieck und Bad Brückenau-Volkers. 5 Kilometer Stau ab der Raststätte Utrichshausen. Und die B80 Hannmünden-Witzenhausen ist zwischen Hedemünden und Gertenbach nach einem Unfall in beiden Richtungen gesperrt. Wo immer Sie unterwegs sind, bitte fahren Sie vorsichtig.
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10: Tja, heute Nachmittag noch ist es freundlich. Später, heute Nachmittag und auch am Abend, kann es vereinzelt Schauer oder Gewitter geben bei 18 bis 23 Grad. Heute Nacht dann wechselnd bewölkt, dabei zunächst noch teils schauerartiger Regen, später dann auch trocken bei 12 bis 8 Grad. Und morgen in Nordhessen wolkig, im restlichen Bereich eher heiter bei 20 bis 23 Grad.
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10: Hallo zusammen, einen schönen Samstagmittag. Die Eintracht, die deutsche Nationalmannschaft kurz vorm WM-Start und natürlich die Verletzung von Lennart Kahl. Oder auch das Damenfinale der French Open, das gerade losgegangen ist, um nur einiges zu nennen. Das alles ist unser Thema heute Nachmittag. Darüber werden wir sprechen und einfach gute Musik haben wir auch noch, nämlich Patti Smith und die Bee Gees. Mit denen geht's los. Viel Spaß.

0: 11 Minuten nach 15 Uhr, wichtige sofort in HR1. Vorsicht bitte auf der B49 Gießen Richtung Limburg zwischen Dorla und Gabenheim. Da sind zwei Fahrradfahrer auf der Fahrbahn. Bitte fahren Sie vorsichtig.
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0: R.E.M. bei uns in HR1. Die Fußball-Weltmeisterschaft, die startet in wenigen Tagen. Die Bundesliga, die macht Pause und trotzdem passiert da natürlich viel. Die Eintracht hat einen neuen Trainer seit dieser Woche. Adi Hütter ist wieder da. Matthias Merget aus der Sportredaktion ist auch wieder da bei mir im Studio. Das grüßt dich.
1: Grüß dich, hi.
0: Gestern wurde ja das neue Heimtrikot der Eintracht vorgestellt. Ich habe da ein Foto von Nene Brown im neuen Trikot gesehen und mich gleich gefragt, wie sicher ist es denn, dass wir ihn darin dann auch wirklich sehen?
1: Also ich kann es mir schon vorstellen. Achtung, aber nur wenn der FC Bayern und die Eintracht gegeneinander spielen. Danach gibt es einen Trikottausch. Ja, und dann wird es vielleicht dazu kommen. Will damit sagen, ich rechne eher damit, dass Nene Brown im nächsten Jahr beim FC Bayern spielt. Und wie gesagt, beim Trikotwechsel hat er auch das neue Eintracht-Trikot da mal an. Aber es spricht doch sehr viel dafür, dass er geht. Die Bayern haben ein ernstes Angebot abgegeben, haben sich auch mit dem Spieler schon sehr weit geeinigt. Also, auch wenn noch nichts final ist, ich rechne eher, dass er das Trikot der Bayern trägt und nicht das der Eintracht.
0: Okay, aber der Marktwert kann ja noch steigen während der WM, weil er jetzt gut spielt. Ne?
1: Auf jeden Fall.
0: Aha, warten wir mal ab. Also so kurz vor der WM sind, finde ich, ja solche Gerüchte und Verhandlungen im Hintergrund alles andere als optimal. Ne?
1: Ja, für so einen jungen Kerl, erste Weltmeisterschaft, noch nicht so viele Länderspiele, auch wenn er eine unglaublich gute Saison gespielt hat. Und das geht ja doch im Kopf natürlich mit rum. Gestern bei der Pressekonferenz war er dabei, wurde auch natürlich danach gefragt. Er hat das sehr souverän abgebügelt, aber es ist natürlich in deinem Kopf drin, die Teamkollegen auch des FC Bayern, die ja dort auch zuhauf sind von Kimmich, Tah und Co. und Manuel Neuer, die werden ihn auch darauf ansprechen. Also das ist alles andere als günstig für so einen jungen Spieler.
0: Er ist ja unglaublich beliebt bei den Fans. Ich habe gerade eine Umfrage gesehen, er ist die absolute Nummer 1.
1: Ja, 51% der Stimmen hat er in der Fanumfrage bekommen und das völlig zu Recht. Keine Verletzungen, kaum Schwächen, hat alles durchgespielt, glaube ich, war nie wirklich verletzt. Wirklich auch keine komischen Anwandlungen gehabt, die ja bei Fußballern auch mal möglich sind. Also er ist klar im Kopf, hat super gespielt und nicht umsonst ist dieses Angebot des FC Bayern deswegen natürlich auch auf dem Tisch.
0: Also warten wir mal ab, ob wir ihn tatsächlich im neuen Trikot der Eintracht sehen in der neuen Spielzeit. Ich denke mal, wir werden ihn auf jeden Fall vielleicht ja auch heute Abend im Spiel gegen die USA im Trikot der deutschen Fußballnationalmannschaft sehen. Nene Brown, Matthias Merget war das bei mir im Studio. Danke, Matthias.

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5: Es ist genau 3:30.
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5: Vorsicht bitte auf der A3 Frankfurt Richtung Köln zwischen Bad Camberg und Limburg Süd. Dort gibt es eine ungesicherte Unfallstelle. A3 Frankfurt Richtung Würzburg zwischen Frankfurt Süd und Obertshausen. 5 Kilometer Stau nach einem Unfall mit mehreren Fahrzeugen auf den beiden linken Fahrstreifen. A5 Kassel Richtung Frankfurt zwischen Homberg-Ohm und Grünberg. 3 Kilometer Stau nach einem Unfall auf dem linken Fahrstreifen. A7 Fulda Richtung Würzburg zwischen Fulderer Dreieck und Bad Brückenau-Volkers. 5 Kilometer Stau ab der Raststätte Utrichshausen. Und die B80 Hannmünden-Witzenhausen ist zwischen Hedemünden und Gärtenbach nach einem Unfall in beiden Richtungen gesperrt. Fahren Sie vorsichtig, wo immer Sie unterwegs sind.
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5: Heute Nachmittag kann es Schauer geben, genauso wie heute Abend. Oder auch ein Gewitter bei 18 bis 23 Grad. Heute Nacht dann auch zunächst noch schauerartiger Regen. Später klingt das Ganze ab bei 12 bis 8 Grad. Und morgen dann in Nordhessen wolkig, im restlichen Bereich eher heiter bis 23 Grad. Erst ab Montag, da zeigt sich dann wieder die Sonne und es wird wärmer bis 27 Grad.
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5: Heute Abend spielt in Chicago die deutsche Fußballnationalmannschaft ihren letzten Test vor der WM gegen die USA. Und Lennart Kahl, unsere deutsche Hoffnung, 18 Jahre alt, hat sich gestern so schwer verletzt, dass er bereits wieder in Deutschland gelandet ist. Die WM ist vorbei für Lennart Kahl. Das war ein richtiger Schock, wie es geht. Aktuell bei der Nationalmannschaft, kurz vor der letzten Generalprobe, auch rund um Manuel Neuer. Spielt er nicht? Das erfahren wir gleich nach Musik von Albert Hammond. Und das hier ist der Boss, Bruce Springsteen.

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1: Johnny Cash and the Ring of Fire.
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1: Heute Abend testet die DFB-Elf in Chicago zum letzten Mal, bevor es dann ernst wird bei der Fußball-Weltmeisterschaft. Der Gegner USA steht allerdings nicht so sehr im Mittelpunkt, sondern eher der schwer verletzte Lennart Kahl, der gerade eben auch wieder gelandet ist in Deutschland. Der kann nicht dabei sein bei der WM. Der Bayern-Spieler, ja, der wird das Turnier verpassen. Es ist nicht die einzig schlechte Nachricht für unseren Bundestrainer.
3: Es hätte so schön sein können für den Bundestrainer. Vorne die Qual der Wahl, hinten im Tor ein bunter Strauß an Top-Torhütern. Doch dann das. Manuel Neuers Rückkehr scheitert erstmal an der Wade der Nation.
4: Die Wade hat ein paar Vorverletzungen dieses Jahr gehabt. Deswegen haben wir uns entschieden, da auch kein Risiko zu gehen.
3: Julian Nagelsmann vertraut also erstmal wieder auf den erst kürzlich degradierten Oliver Baumann im DFB-Tor. Offensivstar Florian Wirtz weint seinem Torwart-Idol Neuer zunächst ein leises Tränchen hinterher.
5: Jetzt konnte ich natürlich noch nicht so viel wieder von ihm sehen, weil er noch ein bisschen fit werden muss. Aber er ist meiner Meinung nach der beste Torhüter, den es jemals gab.
3: Und auch für den Bundestrainer verändert sich die Defensivstatik ohne Oldi Neuer im Tor. Wie er sagt, gar nicht unbedingt aufgrund Neuers gehobener fußballerischer Fähigkeiten, sondern...
6: Es gibt halt eine spezielle Aura, die in der Mannschaft Ruhe gibt, die uns guttun wird, weil er einfach eine große Erfahrung hat, Ansprechpartner fürs Trainerteam, für die Mannschaft sein kann, für die Spieler sein kann, Dinge weitergeben kann, weil er einfach alles schon erlebt hat.
3: Es bleibt das Hoffen auf Neuers Rückkehr bis zum WM-Start in mehr als einer Woche gegen Curaçao. Den wird Jungstar Lennart Kahl definitiv verpassen. Der flinke Flügelzauberer vom FC Bayern musste humpelnd das Abschlusstraining verlassen. Der Bundestrainer hatte da gleich schlimme Befürchtungen.
6: Bild machen und dann gucken, wie es aussieht, aber es sah jetzt in der Kabine nicht ganz so gut aus.
3: Inzwischen ist klar, Kahl verpasst die WM. Ein Muskelbündelriss im linken vorderen Oberschenkel lässt seinen WM-Traum platzen. Der Kahl-Schock sitzt tief, auch bei Nagelsmann.
4: Der muss jetzt selber erstmal die Situation verarbeiten, wie auch, und gucken, was wir machen.
3: Nagelsmann nominiert Assan Ouedraogo von RB Leipzig nach. Der Youngster hatte im November beim 6:0-Sieg in der WM-Quali gegen die Slowakei debütiert und direkt getroffen. Ouedraogo reist direkt ins Basecamp nach Winston-Salem. Dort setzt der Bundestrainer dann auch auf die schnelle Rückkehr von Manuel Neuer.
4: Die Situation, die er jetzt hat, kennt er auch von Bayern aus den letzten 2 Jahren, wo er immer wieder mal Verletzungen hat, denn dann mit eigentlich keinem akuten Spielrhythmus wieder ins Spiel gegangen ist, in ganz bedeutende Spiele, egal ob es jetzt Real war, PSG war, das hat er auch letztes Jahr 5-6 Mal gehabt, die Situation.
3: Noch ist genügend Zeit für Neuer. Doch viel schiefgehen darf jetzt nicht mehr.

Die Hooters bei uns in HR1, 9:16 Uhr ist es. Kurzer Blick auf Hessen Straßen, da ist ein bisschen was los, ganz aktuell. Vorsicht bitte auf der A6 48 Eschborn-Frankfurt zwischen Westkreuz Frankfurt und Frankfurt-Rebstock. Dort sind Personen auf der Fahrspur. Und Vorsicht auch auf der A3 Frankfurt Richtung Köln zwischen Bad Camberg und Limburg Süd. Eine ungesicherte Unfallstelle. Wenn Sie dort unterwegs sind, dann fahren Sie bitte äußerst vorsichtig.

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6: 16 Uhr. Papst Leo warnt vor Spaltung. Ebola-Patient in Berlin ist wieder gesund. Iranische WM-Delegation hat offenbar Probleme mit US-Visa. Das Wetter mal Sonne, mal Wolken, einzelne Schauer bis 24 Grad. Mein Name ist Katrin Rudolph. Papst Leo XIV. Hat am ersten Tag seines Spanienbesuchs vor Spaltung und Polarisierung gewarnt. Er hielt im Königspalast in Madrid eine Rede vor Politikern und Diplomaten. Aus Madrid Franka Welz.
7: Als Gegengewicht zu spaltenden und polarisierenden Narrativen führte er Kultur, Innerlichkeit, eine freie und qualitativ hochwertige Bildung und Transzendenz an. Von Politik und Wirtschaft forderte der Papst höhere Investitionen in Schulen, Hochschulen und Forschung sowie in lokale Gemeinschaften und in die Zivilgesellschaft als Keimzelle für Teilhabe und kulturelle Vermittlung.
6: Der Ebola-Patient aus der Berliner Charité hat das Krankenhaus jetzt verlassen, nach 2 Wochen Behandlung. Nach Angaben der Klinik geht es ihm gut. Der US-Amerikaner ist selbst Arzt und hatte sich in der Demokratischen Republik Kongo infiziert. Er war mit einem Spezialflugzeug nach Berlin geflogen worden. In Afrika ist der Ebola-Ausbruch nach Angaben der Weltgesundheitsorganisation aber noch lange nicht unter Kontrolle. Auch heute hat es wieder Warnstreiks im hessischen Einzelhandel gegeben. Die Gewerkschaft Verdi meldet, dass sich daran gestern und heute jeweils bis zu 700 Beschäftigte beteiligt haben. HR-Reporter Marco Schleicher.
8: Aktionen gab es zum Beispiel in den IKEA-Filialen Frankfurt, Wallau, Wetzlar und Kassel. Betroffen waren aber auch einzelne Kaufland-Filialen in ganz Hessen. In Frankfurt unter anderem Primark, Douglas, Zara und H&M. Ob die Aktionen wirken, wird sich am 11. Juni zeigen. Dann beginnt die nächste Verhandlungsrunde mit den Arbeitgebern. Verdi findet das bisherige Angebot, Zitat, unterirdisch. Die Arbeitgeber hatten zuletzt für den Einzelhandel 2,5% mehr Lohn angeboten.
6: Der Verband der Familienunternehmer hatte heute vorgeschlagen, dass der Bundestag auf seine Sommerpause verzichtet, um geplante Reformen zu beschließen. Die Unionsfraktion sagt jetzt, die Gesundheitsreform solle sowieso möglichst noch vor der Pause beschlossen werden. Und außerdem gäbe es beim Bundestag auch im Sommer reguläre Arbeitssitzungen. Von der Linken heißt es, man komme gern zu Sondersitzungen in der Sommerpause, zum Beispiel um die BAföG-Erhöhung zu beschließen. In Frankfurt ist am Abend ein Fahrradfahrer mit einer Straßenbahn zusammengestoßen. Dabei wurde er schwer verletzt. HR-Reporter Tobias Klein.
9: Der Unfall ist im Stadtteil Niederrad passiert. Die Polizei sagt, dass der 41 Jahre alte Fahrradfahrer im Bereich einer Ampel mit der Straßenbahn zusammengestoßen und dann unter das Fahrzeug geraten ist. Er ist dabei eingeklemmt worden und musste schwer verletzt ins Krankenhaus gebracht werden. Wie genau das alles passiert ist, das ist nicht bekannt und die Polizei, die sucht jetzt auch noch nach Zeugen.
6: Mehrere Funktionäre des iranischen Fußballverbands bekommen offenbar keine Visa, um zur Fußball-WM in die USA zu reisen. Unter ihnen auch Verbandspräsident Mehdi Taj aus der Nachrichtenredaktion Luca Benincasa.
10: Nach Angaben der iranischen Nachrichtenagentur Tasnim wurde unter anderem auch dem Teammanager, den Vertretern des Außenministeriums und der Sicherheitsabteilung sowie dem Pressechef der Mannschaft die Einreise in die USA verweigert. Insgesamt ist von 12 abgelehnten Einreiseanträgen die Rede. Eine offizielle Bestätigung des Verbandes steht noch aus.
6: Das waren die Nachrichten.
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11: 3:16 ist es. Guten Tag. Vorsicht bitte auf der A648 Eschborn-Frankfurt zwischen Westkreuz Frankfurt und Frankfurt-Rebstock. Da sind Personen auf dem Standstreifen. Die A3 Frankfurt Richtung Köln zwischen Bad Camberg und Limburg Süd. 4 Kilometer Stau nach einem Unfall. A3 Frankfurt Richtung Würzburg zwischen Frankfurt Süd und Oberzhausen. 5 Kilometer Stau nach einem Unfall mit mehreren Fahrzeugen auf den beiden linken Fahrstreifen. A5 Kassel Richtung Frankfurt zwischen Homberg-Ohm und Grünberg. 3 Kilometer Stau nach einem Unfall auf dem linken Fahrstreifen. Im weiteren Verlauf dann zwischen Bad Homburger Kreuz und der Raststätte Taunusblick 3 Kilometer stockend und die A7 Fulda Richtung Würzburg zwischen Fulderer Dreieck und Bad Brückenau-Volkers 4 Kilometer Stau ab der Raststätte Udrichshausen.
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11: Noch ist es trocken in Hessen. Das kann sich in der nächsten Stunde ändern, denn es kommt da was aus Nordwesten nach Hessen reingezogen. Das kann dann später Marburg, Gießen, so die Mitte von Hessen treffen. Da werden wir Sie natürlich informieren. Heute Nacht wird es dann bewölkt sein und am Anfang noch Regen. Später klingt das Ganze dann ab bei 12 bis 8 Grad. Morgen in Nordhessen wolkig, ansonsten heiter bis 23 Grad. Erst am Montag wird es wieder öfter sonnig und dann bei Werten bis 27 Grad.
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11: Das Endspiel der Frauen in Paris bei den French Open, das läuft. Mira Andreeva und Maja Fralinska stehen sich gegenüber. Aktuell steht es 4:3 für Andreeva. Wir schalten gleich mal rüber nach Paris, gucken mal, wie da die Lage ist. Und vorher gibt es noch einfach gute Musik bei uns. Blondie und Hall & Oates mit Man Eater. Viel Spaß.

0: Blondie bei uns in HR1.
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0: Sascha Zverev steht morgen im Finale der French Open. Da freuen wir uns schon sehr drauf. Und gerade läuft das Frauenendspiel in Paris. Die Russen

0: Mögen hat sie durchbringen können, aber zum Ende des ersten Satzes war dann die Favoritin, war Andreeva mit ihren druckvollen Grundschlägen da und hat sich den ersten Satz geholt. Jetzt fangen wir gerade den zweiten Durchgang an.
1: Alexander Zverev steht morgen zum zweiten Mal in seiner Karriere im Finale der French Open, trifft auf den Italiener Flavio Cobolli. Welche Chancen hat er denn?
0: Ja, sehr gute. Er ist von der Weltrangliste her der bessere Mann, liegt 10 Plätze vor Cobolli und er hat auch hier in den Tagen von Paris, das finde ich, im direkten Vergleich bessere Tennis gezeigt. Also wenn sein erster Aufschlag, auf den er sich unbedingt verlassen muss, morgen kommt, dann ist das ein großes Plus im Vergleich zu Cobolli, der vielleicht ein bisschen vielseitiger ist und ein großes Kämpferherz besitzt. Aber ich glaube nicht, dass er von seinem Tennis her dann dem Tempo und dem Druck von Alexander Zverev gewachsen ist. Ich sehe den Deutschen in der klaren Favoritenrolle und er ist ja, seit so viele große Namen ausgeschieden sind, die Top-Nominierung für den Titel, und in seinem vierten Endspiel bei einem Grand-Slam-Turnier glaube ich nicht, dass er sich diese Chance nochmal nehmen lässt.
1: Wir drücken fest die Daumen und sind natürlich morgen für Sie dabei. Das Endspiel der Damen bei den French Open läuft. Auch da sind wir für Sie am Ball. Vielen Dank an ARD-Reporter Guido Ringel.

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Wichtige sofort bei uns. Vorsicht bitte auf der A67 Darmstadt Richtung Mannheim zwischen Lorsch und dem Firnheimer Dreieck. Dort sind Personen auf der Fahrbahn.

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8: Kurz nach 16:30.
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8: Vorsicht bitte auf der A67 Darmstadt Richtung Mannheim. Zwischen Lorsch und dem Firnheimer Dreieck ist eine Person auf dem Standstreifen unterwegs. Die A3 Frankfurt Richtung Köln zwischen Bad Camberg und Limburg Süd. 4 Kilometer Stau nach einem Unfall auf dem rechten Fahrstreifen. Die A3 Frankfurt Richtung Würzburg zwischen Frankfurt Süd und Obertshausen. 5 Kilometer Stau nach einem Unfall mit mehreren Fahrzeugen auf den beiden linken Fahrstreifen. A5 Kassel Richtung Frankfurt zwischen Homberg oben und Grünberg. 3 Kilometer Stau nach einem Unfall auf dem linken Fahrstreifen. Und im weiteren Verlauf zwischen Bad Homburger Kreuz und der Raststätte Taunusblick 3 Kilometer stocken nach einem Unfall. Und die A7 Fulda Richtung Würzburg zwischen Fuldaer Dreieck und Bad Brückenow-Volkers 4 Kilometer Stau ab der Raststätte Utrichshausen. Das war's.
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8: In der nächsten halben Stunde, da wird's feucht bei uns, denn aus, Nordwesten zieht's nach Hessen rein Richtung Wetzlar, Gießen, Marburg. Da kann's runterkommen und das wird dann immer mehr. Heute Abend, auch heute Nacht zunächst, später klingt's dann ab bei 12 bis 8 Grad. Morgen wolkig und Temperaturen bis 23 Grad. Erst am Montag wird es richtig schön sonnig und dann wieder bis 27 Grad.
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8: Das HR1 Heimspiel an diesem Samstagmittag. Schön, dass Sie dabei sind. Hallo zusammen. Ich bin Jürgen Rasper und jetzt gibt's Musik von Kim Wilde und Queen. Viel Spaß.
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0: Surfing USA und die Beach Boys.
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0: Lennart Kahl ist nicht mehr bei der Nationalmannschaft dabei. Muskelbündelriss und aus der Traum von der Fußball-WM. Der Bayern-Spieler ist auch schon wieder zurück in Deutschland. ARD-Reporter Dirk Walsdorf. Dirk, wie sehr tut der DFB-Elf denn dieser Ausfall weh?
2: Also das hat hier schon gesessen, diese Meldung, als wir gestern in Chicago in die Augen des Bundestrainers geguckt haben auf der Pressekonferenz. Da wussten wir ja noch gar nicht genau, was los ist, aber wir haben es schon gespürt. Julian Nagelsmann wirkte wirklich ein bisschen angefasst und da bricht dem DFB ein bisschen Hoffnung weg. Für dieses Turnier hat man auch gemerkt, vorher waren alle so total optimistisch im Flow und jetzt im Nachhinein spürt man schon, der Lennart Kahl, der hat zuletzt was sehr Besonderes ausgestrahlt und jetzt müssen die DFB-Kicker ohne dieses Besondere auskommen und hoffentlich Neues Besonderes finden. Mal gucken, mit wem.
0: Torwart Manuel Neuer ist ja auch noch nicht bei 100% und wird deswegen auch heute Abend bei der WM-Generalprobe gegen die USA nicht im Tor stehen. Wohl aber dann im ersten Spiel. Dirk, jetzt habe ich mich gefragt, ist das nicht ein Risiko? Denn wirklich eingespielt ist die deutsche Abwehr ja da nicht, ne?
2: Ja, guter Punkt. Jetzt kann man natürlich sagen, dieses erste WM-Spiel ist eigentlich auch nur ein besseres Testspiel, denn der Gegner ist Curaçao, also der Kick heute Abend ist viel schwieriger mutmaßlich als das erste Spiel, wo es dann wirklich um WM-Punkte geht. Und trotzdem ist das natürlich genau die Frage, die man sich in dieser ganzen Causa Neuer so stellt. Aber Julian Nagelsmann hat uns gestern nochmal gesagt, Leute, erinnert euch an die abgelaufene Bundesliga-Saison. Da gab es das auch immer wieder, dass Neuer lange Pausen hatte und dann in ganz wichtigen Partien quasi kalt reingekommen ist in der Champions League und super gespielt hat. Okay. Das ist die Theorie des Bundestrainers. Dann wollen wir mal gucken, ob das aufgeht. Ich finde den Zustand schon ein bisschen bizarr. Als ich gestern auf den Trainingsplatz guckte und dachte, hä, Baumann, Nübel, Urbich, wo ist denn der Neuer? Kein Neuer. Aha, na, das ist ja spannend.
0: Warten wir mal ab. Die Frankfurter Eintracht hat ja mit Nene Braun einen Mann mit wirklich großem Potenzial bei der Nationalmannschaft. Wird er heute Abend spielen? Und was meinst du, welche Rolle hat der Bundestrainer für ihn bei der WM vorgesehen? Was meinst du?
2: Also ich glaube eigentlich, dass der im Moment mit ihm tatsächlich als Startspieler hinten links geistig unterwegs ist, liegt auch daran, dass sein Konkurrent David Raum ja angeschlagen war und Nene hat das ja zuletzt auch sehr gut gemacht. Ich gehe davon aus, dass er heute auch spielen wird, vielleicht nicht ganz so lang. Es könnte gut sein, dass nicht zuletzt auch wegen der klimatischen Bedingungen Julian Nagelsmann ganz schön rotiert, aber das ist doch eigentlich eine ganz, ganz tolle Geschichte und ich könnte mir vorstellen, dass wir hier noch richtig viel von ihm sehen werden und rechne auch ganz fest mit ihm im Auftaktmatch gegen Curaçao.
0: Also, dein Wort in Gottes Ohr, ARD-Reporter Dirk Walsdorf. Heute Abend der letzte Test vor der Fußball-Weltmeisterschaft unserer Nationalmannschaft.

Das Finale der Frauen bei den French Open, das ist vorbei. Mira Andreeva, die Nummer 6 der Welt, ist richtig gut und hat gewonnen mit 6-3 und 6-2. Glückwunsch!

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8: Bundeskanzler Merz hat vor Erfolgen der AfD bei den Landtagswahlen in Sachsen-Anhalt und Mecklenburg-Vorpommern gewarnt. Er hat sich beim Landesparteitag der CDU Mecklenburg-Vorpommern in Linsdow geäußert. Aus der Nachrichtenredaktion Ina Meinel.
9: Merz sagte, hier stehe grundsätzlich auf dem Prüfstand, wohin sich die Bundesrepublik Deutschland bewegen solle. Die AfD stelle, so wörtlich, alles in Frage, was unser Land groß gemacht habe. Man dürfe das Land also nicht den Extremisten überlassen. Mit Blick auf die Landtagswahlen sagte Merz, wenn wir nicht gut genug sind, wird es diesen Big Bang geben im September. Dabei stehe mehr auf dem Spiel als die Zukunft einer Regierung.
8: Wieder Warnstreiks im hessischen Einzelhandel. Die Gewerkschaft Verdi meldet, dass sich gestern und heute jeweils bis zu 700 Beschäftigte beteiligt haben. Aktionen habe es zum Beispiel bei IKEA in Frankfurt, Wallau, Wetzlar und Kassel gegeben. Außerdem hätten einzelne Kaufland-Filialen in ganz Hessen mitgemacht. In Frankfurt seien unter anderem Douglas und H&M betroffen gewesen. Die nächste Verhandlungsrunde mit den Arbeitgebern beginnt am Donnerstag. Beschuss auch am letzten Tag des Internationalen Wirtschaftsforums in St. Petersburg. Die Ukraine hat die Millionenstadt wieder mit Drohnen angegriffen. Die russischen Behörden warnten Bewohner davor, ihre Häuser zu verlassen. ARD-Korrespondent Björn Blaschke.
10: Der Airport von St. Petersburg musste zeitweilig den Verkehr einstellen, ebenfalls wegen Drohnengefahr. Auch andere Regionen waren offenbar Ziel von Angriffen. Laut russischem Verteidigungsministerium wurden in der vergangenen Nacht insgesamt 376 ukrainische Drohnen abgeschossen. Schon vor Beginn des Wirtschaftsforums in St. Petersburg, vergangenen Mittwoch, hatte die Ukraine die zweitgrößte Stadt Russlands ins Visier genommen.
8: Gestern war ein Mann in Oberzhausen im Landkreis Offenbach bei einem Messerangriff in einem Wohnhaus lebensgefährlich verletzt worden. Heute ist er gestorben. Unter Verdacht steht nach Angaben der Polizei der 20 Jahre alte Sohn des 49-Jährigen. Er war gestern festgenommen worden. Der Ebola-Patient aus der Berliner Charité hat das Krankenhaus jetzt verlassen, nach 2 Wochen Behandlung. Nach Angaben der Klinik geht es ihm gut. Der US-Amerikaner ist selbst Arzt und hatte sich in der Demokratischen Republik Kongo infiziert. Er war mit einem Spezialflugzeug nach Berlin geflogen worden. In Afrika ist der Ebola-Ausbruch nach Angaben der Weltgesundheitsorganisation aber noch lange nicht unter Kontrolle. Am ersten Tag seiner Spanienreise hat Papst Leo XIV. Zu Versöhnung und Zusammenarbeit aufgerufen. Bei seiner Rede im Königspalast in Madrid warnte er davor, zu spalten und zu polarisieren. Europa habe hier eine besondere Verantwortung. Aus Madrid ARD-Korrespondentin Franka Welz.
11: Papst Leo sagte, die Versuchung, durch das Schüren von Polarisierung an Beliebtheit zu gewinnen, scheine heute eher zu wachsen als abzunehmen. Die Menschenwürde werde weiterhin verletzt. Im Umfeld neuer Technologien, zum Beispiel Social-Media-Plattformen oder künstlicher Intelligenz, verschärften sich Vorurteile. Sich dem entgegenzusetzen, könnte das Geschenk Europas an die Welt sein.
8: Das waren die Nachrichten.
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13: 3 Minuten nach 17 Uhr ist es. Schönen guten Tag. Die A3 Frankfurt Richtung Köln zwischen Bad Camberg und Dümburg Süd. 4 Kilometer Stau nach einem Unfall auf dem rechten Fahrstreifen. Die A3 Frankfurt Richtung Würzburg zwischen Frankfurt Süd und Obertshausen. 5 Kilometer Stau wegen Bergungsarbeiten auf den beiden linken Fahrstreifen. A5 Kassel Richtung Frankfurt zwischen Ohmthal, Dreieck und Grünberg. 4 Kilometer Stau. Die Unfallstelle ist geräumt. Und die A7 Fulda Richtung Würzburg zwischen Fulderer Dreieck und Bad Brückenau-Volkers. 4 Kilometer Stau ab der Raststätte Gaststätte Udrichshausen. Das war's.
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13: Im Westen Hessens, da gibt's Regenschauer derzeit. Ansonsten ist es trocken und Sonne und Wolken. Ein schöner Mix. Ansonsten heute Nacht kann es dann auch noch den ein oder anderen Schauer geben. Später klingen die Schauer ab bei 12 bis 8 Grad. Morgen in Nordhessen wolkig, ansonsten eher heiter bis 23 Grad. Aber ab Montag wird's oft wieder sonnig und dann Werte bis 27 Grad.
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13: Hallo zusammen, schönen Samstagmittag. Toll, dass Sie dabei sind. Wir haben Cher, wir haben Toto und wir haben Tina Turner.
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0: Scheer bei uns in HR1.
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0: Ja, WM-Wahnsinn und natürlich Titelträume. Deutschland bei der Mega-WM, so heißt die Dokumentation der ARD zur anstehenden Fußball-Weltmeisterschaft in den USA, Kanada und Mexiko. Moderatorin Esther Sedlacek und ARD-Experte Thomas Hitzelsberger sind dafür in die Ausrichterländer gereist und haben bei den Fans, bei Stars wie Leon Dreiseitel und Marco Reus, bei Kritikern und der deutschen Nationalmannschaft selbst unterschiedlichste Stimmungsbilder eingeholt zur größten WM aller Zeiten.
2: Die Mega-WM. Sie ist geprägt von Superlativen und Gegensätzen. Da wäre die Euphorie über die WM-Teilnahme bei kleinen Nationen wie dem Inselstaat Curaçao.
3: The qualification by far in the history of the island, biggest event.
2: Doch was für die einen das größte Sportereignis der Geschichte ist, stellt für viele Fußballromantiker hierzulande eine Enttäuschung dar.
4: Ehrlich gesagt ist meine Vorfreude noch nie so gering gewesen wie dieses Jahr.
2: Anstoßzeiten mitten in der Nacht, enorm hohe Ticketpreise und Reisekosten. Das kritisieren die Fans und auch Bundestrainer Julian Nagelsmann.
5: Wenn du da mit zwei Kindern ein Spiel anschaust plus Flüge jetzt aus Deutschland gesehen, das ist ja für viele der Preis für 2-3 Jahre Urlaub. Ja, ich finde, da kommen wir leider ein bisschen weg von dem, was Fußball auch ausmacht.
2: Der Gigantismus der FIFA und auch die Politik von US-Präsident Donald Trump stoßen viele ab. Kritiker wie der Präsident des FC St. Pauli, Oke Göttlich, stellen die Frage:
6: Ist das eigentlich die freiheitliche Welt, in der wir dann am Ende schön Fußballfeste feiern wollen, ja oder nein?
2: Auf ihrer WM-Reise stellen Esther Sedlacek und Thomas Hitzelsberger auch fest, der Fußball ist insbesondere im Hauptausrichterland USA noch nicht so groß wie der Football etwa. Aber der Sport an sich ist riesig und vor allem die Show. Was sich die deutsche Mannschaft von all dem WM-Wahnsinn erhofft, Nationalspieler Nico Schlotterbeck ist sich sicher, Deutschland hat die Chance auf...
7: Auf den Titel, 100%. Also da bin ich auch sehr überzeugt. Und du musst immer nach dem Maximalen streben, weil wenn du nicht nach dem Maximalen strebst, dann bringt das dir im Fußball nichts. Give me a dose of
2: the American dream. Maximal viele Spiele, Teams und Entertainment, das verspricht die Mega-WM. Einen Vorgeschmack darauf gibt's in der Doku.

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7: Es ist gleich 5:30.
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8: Na, das können wir doch kurz machen, da ist nichts los auf Hessen Straßen. Gute Fahrt, wo immer Sie unterwegs sind.
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8: Im Lahn-Dill-Kreis, da gibt's Regenschauer derzeit, ansonsten ist es trocken und es gibt einen Mix aus Sonne und zeitweise dichten Wolken.
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8: Hi zusammen, einen schönen Samstag. Toll, dass Sie dabei sind. Wir haben einfach gute Musik für Sie. Gleich Supertramp und das hier sind die Jungs aus Norwegen. Aha.
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0: Supertramp bei uns in HR1. Ja, es könnte morgen der größte Tag von Tennisprofi Sascha Zverev werden. Die deutsche Nummer 1 steht morgen im Finale der French Open in Paris und er hat die Chance, sein erstes Grand Slam Turnier zu gewinnen. Und gegen den an Nummer 2 gesetzten Flavio Cobolli aus Italien geht Zverev auch als Favorit in dieses Endspiel. Vor allem darf Zverev aber eins nicht machen, nämlich an die Dinge denken, die in Paris für ihn in der Vergangenheit auch schon mal schiefgelaufen sind. Stefan Gahr.
1: Auf dem Pariser Center Court hat Alexander Zverev schon einige schmerzhafte, dramatische Momente erlebt. Vor 4 Jahren knickte er im Halbfinale gegen Rafael Nadal um. Zverev musste mit gerissenen Bändern im Rollstuhl vom Platz gefahren werden. Vor 2 Jahren stand Zverev schon einmal im Finale von Roland Garros und verlor.
2: Er schmeißt sein Stirnband weg. Die Schläger, einfach griesgrämig.
3: Man möchte gewinnen. Es ist ganz einfach, man möchte eine Trophäe hochheben und das habe ich heute nicht gemacht.
1: Schmerzen, Drama, verlorene Endspiele, von all dem will Alexander Zverev aber nichts wissen. Nicht jetzt. Zverev hat keine Zeit für die Vergangenheit.
3: Jetzt gerade interessiert mich das wenig, kannst mich am Sonntag nochmal fragen.
1: Alexander Zverev lebt in Paris im Hier und Jetzt.
3: Das Einzige, was meine Aufgabe ist, ist der Gegner, der vor mir steht. Alles andere ist mir egal.
1: Alexander Zverev ist im Tunnel.
3: Alles andere kann ich nicht kontrollieren, werde ich nicht kontrollieren, will ich auch gar nicht kontrollieren.
1: Boris Becker war der letzte deutsche Mann, der ein Grand-Slam-Turnier gewonnen hat, vor 30 Jahren in Australien. Und Angelique Kerber war die letzte deutsche Frau, die einen Grand-Slam-Pokal geholt hat, 2018 in Wimbledon. Kerber ist derzeit in Paris und erzählt davon, was in Zverevs Kopf vorgehen muss.
4: Ich weiß, wie das ist, auch mit dem Druck umzugehen. Es ist nie einfach, weil natürlich hört man das, man liest es, man hört es von allen Seiten, man sieht es ja selber. Also natürlich fängt man an, drüber nachzudenken, je näher man dem Finale kommt.
1: Kerber weiß, wie sehr Olympiasieger Zverev sich nach diesem Titel sehnt, nachdem er in seiner Karriere schon 3 Grand-Slam-Endspiele verloren hat. In New York, Paris und Melbourne.
4: Ich bin guter Dinge, weil ich weiß, dass er viel gelernt hat in den letzten Jahren, auch erwachsener geworden ist und wünsche ihm natürlich alles Gute und ich hoffe, dass es dieses Jahr hier in Paris soweit sein wird.
1: Dramatische, schmerzhafte Momente hat die deutsche Nummer 1 in Paris schon zu Genüge erlebt. Jetzt mit dem Pokal in den Händen auf dem Center Court zu stehen, das würde für all die Schmerzen, für all das Drama der letzten Jahre entschädigen.
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0: Das ist so ein Song, oder? Da will man vielleicht stark sein und sagen, nee, ich singe nicht mit, und dann erwischt man sich, wie man es doch macht. Logisch, bei Depeche Mode, Enjoy the Silence.
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0: Ja, die Angst, die geht um beim Handball-Bundesligisten HSG Wetzlar. Die Angst vorm Abstieg in die zweite Liga. Doch die Mittelhessen, die wollen alles tun, damit am Sonntag, also morgen, der Klassenerhalt dann doch noch geschafft wird. Ausgerechnet im Spiel gegen den deutschen Meister, gegen SC Magdeburg. Genau, unser Reporter Carsten Schellhorn, der war in Wetzlar und hat einen Verein, naja, zwischen Hoffen und Bangen vorgefunden.
2: 28 Jahre spielt die HSG Wetzlar nun in der Handball-Bundesliga. Diese Zeit könnte am Sonntag enden. Um den Abstieg sicher zu verhindern, muss Wetzlar sein letztes Spiel gegen den frisch gebackenen deutschen Meister SC Magdeburg gewinnen.
3: Sind alle angespannt, alle sind motiviert,
2: sagt Wetzlar-Trainer Runar Sigridsson. Doch das mit dem Sieg wird nicht einfach. Schließlich hat der SC Magdeburg in der kompletten Saison nur ein einziges Spiel bislang verloren. Die HSG Wetzlar braucht für den Klassenerhalt also ein kleines Handballwunder.
3: Es gibt genug Geschichte über solche Spiele, wo etwas, was man nicht im Vorher gedacht hat, ist dann passiert.
2: Die Ausgangslage ist so. Gewinnt Wetzlar gegen Magdeburg, sind sie gerettet. Geht das Spiel verloren, müssen die Mittelhessen auf einen Ausrutscher des Abstiegskonkurrenten aus Minden hoffen. Die haben beim sicheren Absteiger Leipzig ein leichteres Spiel. Doch will Wetzlar den Klassenerhalt aus eigener Kraft schaffen, muss gegen Magdeburg ein Sieg her. Genau diese Situation gab es vor 19 Jahren am letzten Spieltag schon einmal. Mit dabei damals als 20-jähriger Spieler Michael Allendorf, heute Manager der HSG Wetzlar. Auch damals im Jahr 2007 reiste der Gegner mit vielen Weltstars an.
4: Stefan Kretschmer hat das letzte Spiel gemacht, seine Karriere. Silvio Heinevetter, Jogi Bitter im Tor, und die Situation vorm Spiel ist absolut identisch. Und auch da waren wir der krasse Außenseiter und haben es trotzdem geschafft, mit einem Tor zu gewinnen. Und ich hoffe natürlich unbedingt, dass es diesmal genauso ausgeht.
2: Die Halle in Wetzlar ist seit Wochen ausverkauft. Doch wie will man den großen SC Magdeburg schlagen? Wir dürfen nicht zimperlich zu Werke gehen, sagt Manager Michael Allendorf.
4: Da muss die Intensität, die Härte auch vor allem in der Defensive passen. Und das ist unsere Chance, dann den SC Magdeburg dahin zu bringen, dass sie drüber nachdenken. Mit dem Wissen, dass nächste Woche ein anderes Großereignis für Magdeburg ansteht. Vielleicht ist das unsere Chance.
2: Magdeburg durch Härte die Lust am Spielen nehmen, weil denen das Finalturnier in der Champions League am kommenden Wochenende wichtiger ist? Oder braucht Wetzlar doch einen Ausrutscher der Abstiegskonkurrenz? Wetzlar wäre jeder Weg recht, wenn nach 28 Jahren bloß nicht Schluss wäre am Sonntag mit der Handball-Bundesliga.
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Die Doobie Brothers bei uns in HR1, 7:18 ist es. Wichtiges sofort. Vorsicht bitte auf der A5 Darmstadt-Frankfurt zwischen Langenmühlfelden und dem Zeppelinheim. Da sind Personen auf der Fahrbahn. Fahren Sie bitte äußerst vorsichtig.

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4: 18 Uhr. Merz warnt vor AfD-Erfolgen bei Landtagswahlen. Warnstreiks im Einzelhandel in Hessen. Tennisspielerin Andreeva gewinnt French Open. Das Wetter in der Nacht meist klar, 13 bis 8 Grad. Morgen im Norden eher bewölkt, sonst sonnig bis 23 Grad. Mein Name ist Kevin Arnold. Bundeskanzler Merz hat vor Erfolgen der AfD bei den Landtagswahlen in Sachsen-Anhalt und Mecklenburg-Vorpommern gewarnt. Er hat sich beim Landesparteitag der CDU Mecklenburg-Vorpommern in Linstow geäußert. Aus der Nachrichtenredaktion Ina Meinl.
5: Merz sagte, hier stehe grundsätzlich auf dem Prüfstand, wohin sich die Bundesrepublik Deutschland bewegen solle. Die AfD stelle, so wörtlich, alles in Frage, was unser Land groß gemacht habe. Man dürfe das Land also nicht den Extremisten überlassen. Mit Blick auf die Landtagswahlen sagte Merz, wenn wir nicht gut genug sind, wird es diesen Big Bang geben im September. Dabei stehe mehr auf dem Spiel als die Zukunft einer Regierung.
4: Beschuss auch am letzten Tag des Internationalen Wirtschaftsforums in St. Petersburg. Die Ukraine hat die Millionenstadt wieder mit Drohnen angegriffen. Die russischen Behörden warnten Bewohner davor, ihre Häuser zu verlassen. ARD-Korrespondent Björn Blaschke.
6: Der Airport von St. Petersburg musste zeitweilig den Verkehr einstellen, ebenfalls wegen Drohnengefahr. Auch andere Regionen waren offenbar Ziel von Angriffen. Laut russischem Verteidigungsministerium wurden in der vergangenen Nacht insgesamt 376 ukrainische Drohnen abgeschossen. Schon vor Beginn des Wirtschaftsforums in St. Petersburg, vergangenen Mittwoch, hatte die Ukraine die zweitgrößte Stadt Russlands ins Visier genommen.
4: Auch heute hat es wieder Warnstreiks im hessischen Einzelhandel gegeben. Die Gewerkschaft Verdi meldet, dass sich daran gestern und heute jeweils bis zu 700 Beschäftigte beteiligt haben. HR-Reporter Marco Schleicher.
7: Aktionen gab es zum Beispiel in den IKEA-Filialen Frankfurt, Wallau, Wetzlar und Kassel. Betroffen waren aber auch einzelne Kaufland-Filialen in ganz Hessen. In Frankfurt unter anderem Primark, Douglas, Zara und H&M. Ob die Aktionen wirken, wird sich am 11. Juni zeigen. Dann beginnt die nächste Verhandlungsrunde mit den Arbeitgebern. Verdi findet das bisherige Angebot, Zitat, unterirdisch. Die Arbeitgeber hatten zuletzt für den Einzelhandel 2,5% mehr Lohn angeboten.
4: Gestern war ein Mann in Oberzhausen im Kreis Offenbach bei einem Messerangriff in einem Wohnhaus lebensgefährlich verletzt worden. Heute ist er gestorben. Unter Verdacht steht nach Angaben der Polizei der 20 Jahre alte Sohn des 49-Jährigen. Er war gestern festgenommen worden. Die russische Tennisspielerin Mia Andreeva hat die French Open gewonnen und sich ihren ersten Grand-Slam-Titel gesichert. Die 19-Jährige setzte sich im Finale in 2 Sätzen gegen die Polin Maja Chawalinska durch. ARD-Sportreporter Guido Ringel.
8: Die Polin hatte sich als erst zweite Qualifikantin der Geschichte in ein so großes Finale gespielt. Hier war aber das Ende des Märchens erreicht. Gegen das druckvolle Spiel von Mira Andreeva hatte sie nur selten eine Antwort. Über die Dauer von knapp 1,5 Stunden war das insgesamt zu wenig von Chawalinska. Andreeva wirkte zwar ebenfalls nicht fehlerfrei und locker, aber sie war die überlegene Spielerin mit mehr Ideen, mehr Pfiff und auch der höheren Geschwindigkeit.
4: In der Formel 1 hat sich der WM-führende Kimi Antonelli die Pole Position für den großen Preis von Monaco gesichert. Der Mercedes-Pilot fuhr im Qualifying die schnellste Zeit. Zweiter wurde Max Verstappen im Red Bull, dritter Ferrari-Pilot Lewis Hamilton. Das waren die Nachrichten.
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9: 3 Minuten nach 18 Uhr ist es. Vorsicht bitte auf der A5 Darmstadt-Frankfurt zwischen Langenbefelden und dem Zeppelinheim. Da sind Personen auf der Fahrbahn, wo immer sie unterwegs sind. Fahren Sie vorsichtig.
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9: Es ziehen aktuell von West nach Ost gebietsweise Schauer durch Hessen und dazwischen scheint aber immer wieder die Sonne. Heute Nacht dann wechselnd bewölkt, dabei zunächst noch teils schauerartigen Regen. In der zweiten Nachthälfte klingt der ab bei 12 bis 8 Grad. Morgen in Nordhessen wolkig, im restlichen Bereich eher heiter bei 20 bis 23 Grad. Und das steigern wir dann noch am Montag. Da gibt es nämlich oft Sonnenschein, später dann erst Schauer und Gewitter und es wird 27 Grad warm.
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9: Hi zusammen, schönen Samstagabend und wir haben natürlich gute Musik für Sie. Michael Jackson, Barry White und Dave Stewart mit Annie Lennox.

0: Michael Jackson bei uns.
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0: Ja, auf der ganzen Welt, da steigt so langsam die Vorfreude auf die Fußball-Weltmeisterschaft in den USA, Kanada und Mexiko. Aber nicht nur bei den Profis geht's in diesem Jahr um Titel, sondern auch für die Senioren. Im Alter über 75 spielen die dieses Jahr den WM-Fußball. Und davor, also ab Montag, findet sogar noch die Europameisterschaft in Wales statt. Also quasi zum Warmspielen die Europameisterschaft. Bei beiden Turnieren ist auch ein Hesse dabei, nämlich Reinhold Almroth aus Kaufungen. Und das ist von Anfang an eine ganz besondere Geschichte. Bastian Gerling.
2: Die plötzliche und späte Nationalmannschaftskarriere von Reinhold Almroth startet mit einem Zufall. Im Urlaub Ende des vergangenen Jahres liest er, dass die deutsche Ü75-Nationalmannschaft in Tokio Weltmeister geworden ist.
3: Und da gab es für mich kein Halten mehr. Ich habe mich sofort darum gekümmert, den Kontakt zu dem Teammanager aufzunehmen. Und da wurde ich zweimal zum Training eingeladen. Und das hat ganz gut geklappt und jetzt bin ich dabei.
2: Kein Wunder, denn Reinhold Almroth spielt schon seit 1962 Fußball, also seit mehr als 60 Jahren. Und das immer in Kaufungen. Dort trainiert er auch jetzt noch mit den alten Herren.
3: Ja, wir machen normalerweise mittwochs immer Training. Da sind wir so zwischen 28 und 30 Mann. Natürlich auch viele, die nicht mehr aktiv in der Serienmannschaft spielen. Wir haben unser eigenes Clubhaus und es ist in der Idylle da oben einfach nur schön Fußball zu spielen.
2: Um mit 75 Jahren topfit zu sein, geht Reinhold Almroth außerdem regelmäßig ins Fitnessstudio. Seinen Sohn Heiko beeindruckt das.
4: Sensationell. Ich hoffe, dass ich die guten Gene geerbt habe, dass ich auch in dem Alter noch spielen kann, weil das ist schon eine Leistung, jetzt mit 75 zur Nationalmannschaft zu fahren.
2: Und dort im Deutschland-Trikot warten dieses Jahr gleich zwei große Turniere. Zuerst die Europameisterschaft in Wales.
3: Das erste Spiel, gleich der Kracher gegen den Erzrivalen England. Dann werden wir auch gleich sehen, wo wir stehen, leistungsmäßig.
2: Im Herbst folgt dann auch noch die Weltmeisterschaft in Brisbane, Australien. Die Kosten für die Reise trägt das Team selbst und wird deshalb kreativ. Es gibt nämlich ein Stickerheft mit Bildern von allen Nationalspielern zu kaufen. Der Erlös fließt in die Reisekasse.
3: Das kann ich nur wärmstens ans Herz legen. Ich habe meinem Enkelsohn auch schon ein Album gekauft, der hat schon fleißig eingeklebt.
2: Der Opa ein echter Nationalspieler, da können wohl die wenigsten mithalten. Und das Ziel für seine erste Weltmeisterschaft ist für Reinhold Almroth auch klar.
3: Ich hoffe, dass wir da, wenn wir mit kompletter Mannschaft dahin fahren, guten Fußball spielen und vielleicht auch siegreich die Heimreise antreten können.
2: Fußball-Weltmeister mit 75 Jahren, das wäre doch was.

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7: Genau 6:30 jetzt.
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7: Vorsicht bitte auf der A45 Dortmund Richtung Gießen zwischen Wetzlar Ost und Wetzlar Süd. Da liegt ein Pkw-Rad auf der Fahrbahn, wo immer Sie ansonsten unterwegs sind. Fahren Sie vorsichtig.
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7: Denn es kann immer wieder einen Schauer geben. Vom Südwesten aus zieht ein Regengebiet und vereinzelte Schauer immer wieder heute Abend bis heute Nacht über Hessen hinweg. Und das heißt also auch wirklich vorsichtig fahren. Das kann teilweise richtig doll werden. Bei 12 bis 8 Grad in der kommenden Nacht. Morgen dann in Nordhessen wolkig, im restlichen Bereich heiter bis 23 Grad und am Montag dann erst oft Sonnenschein, später wieder Schauer. Trotzdem wird es wärmer bis 27 Grad.
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7: Hallo zusammen. Gerade eben werden die DFB-Pokalbegegnungen der ersten Runde ausgelost. Darüber müssen wir natürlich gleich sprechen. Auf wen treffen denn unsere hessischen Vereine? Nach Musik von CCR, Van Halen und Donna Summer. Viel Spaß.
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0: Proud Mary in HR1. 18.41 Uhr ist es.
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0: Matthias Merget aus unserer Sportredaktion ist bei mir im Studio. Matthias, auf wen treffen denn die hessischen Teams Frankfurt, Darmstadt und der SVW in Wiesbaden im DFB-Pokal?
2: Ja, gerade eben ausgelost worden. Also, ich fange mal mit der Frankfurter Eintracht an. Ja. Ja, machbares Los gegen einen Fünftligisten. Ja, ein Fünftligisten. Tönjes heißt der Verein, Oberliga Niederrhein. Ich habe mal geschaut, das ist so ein bisschen links von Krefeld, also ganz gut zu erreichen und bestimmt auch eine große Fußballserie. Man kennt ja den Westen im Fußball. Wir bleiben dann mal bei dem hessischen Zweitligisten Darmstadt 98. Muss auswärts ran, war ja irgendwie klar, außer man trifft auch gegen einen Zweitligisten. Es geht zum Regionalligisten FC Carl Zeiss Jena, auch ein großer Traditionsverein mit vielen Fans. Und das Los der Lose hat der Drittligist SVW in Wiesbaden gezogen mit einem Heimspiel gegen Bayer Leverkusen aus der Bundesliga. Also sicherlich attraktiv, aber sicherlich auch ein vorhersehbares Ende des SVW in Wiesbaden, wenn denn Leverkusen richtig ernst macht. Aber der Pokal, wir wissen es, hat die eigenen Gesetze.
0: So ist es. Was ist denn mit dem Titelverteidiger, mit dem FC Bayern? Wohin verstickt es denn den aktuellen Pokalsieger?
2: Ja, der FC Bayern hat es zu tun mit einem Drittligist, der eigentlich jetzt Zweitligist ist. Und die Profis wissen es. Ich spreche vom VfL Osnabrück, eine Mannschaft, die aufgestiegen ist von der dritten Liga in die zweite, großer Traditionsverein mit vielen Fans, also der FC Bayern München mit einem stimmungsvollen Auftritt in Osnabrück, denke ich mal. Ich gucke mal nach Dortmund, ist ja auch einer der großen Vereine der Bundesliga. Da geht's in die Oberliga zum HEBC Hamburg. Und nochmal der Blick nach Leipzig, auch eins der Top-Teams der Liga gegen den Regionalligisten Eintracht Trier.
0: Also ich bin mal gespannt, wie viele Überraschungen in der ersten DFB-Pokalrunde da auf uns warten. Vielen Dank, Matthias Merget, und alle Begegnungen gibt's natürlich auch im Netz.

Survivor und The Eye of a Tiger. 13 Minuten vor 19 Uhr. Es ist Wichtige sofort bei uns in HR1. Vorsicht bitte auf der A66 Frankfurt Richtung Fulda zwischen Bad Obwächtersbach und Bad Sodensalmünster. Da sind Rehe auf der Fahrbahn. Fahren Sie vorsichtig. Und das hier sind die Dire Straits.

Ich liebe diese Gitarre. Wirklich, ich spiele immer mit, aber ich verspiele mich selbst bei der Luftgitarre. Die Dire Straits, Sultans of Swing. Das war das HR1 Heimspiel. 7:19 Uhr, gleich nach 7 gibt's das rätselhafte Samstagsding mit Lars Henning Metz. Dabei wünsche ich Ihnen viel Spaß, natürlich noch ein schönes Wochenende. Am Mikrofon war Jürgen Raspa. Tschüss.

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6: 19 Uhr. Merz warnt vor AfD-Erfolgen bei Landtagswahlen. Warnstreiks im Einzelhandel in Hessen. Tennisspielerin Andrejewa gewinnt French Open. Das Wetter in der Nacht meist klar, 13 bis 8 Grad, morgen bis 23 Grad. Mein Name ist Kevin Arnold. Bundeskanzler Merz hat vor Erfolgen der AfD bei den Landtagswahlen in Sachsen-Anhalt und Mecklenburg-Vorpommern gewarnt. Er hat beim Landesparteitag der CDU Mecklenburg-Vorpommern in Linzow gesagt, hier stehe grundsätzlich auf dem Prüfstand, wohin sich die Bundesrepublik Deutschland bewegen solle. Die AfD stelle alles in Frage, was unser Land groß gemacht habe. Man dürfe das Land nicht den Extremisten überlassen. Beschuss auch am letzten Tag des Internationalen Wirtschaftsforums in St. Petersburg. Die Ukraine hat die Millionenstadt wieder mit Drohnen angegriffen. Die russischen Behörden warnten Bewohner davor, ihre Häuser zu verlassen. ARD-Korrespondent Björn Blaschke.
7: Der Airport von St. Petersburg musste zeitweilig den Verkehr einstellen, ebenfalls wegen Drohnengefahr. Auch andere Regionen waren offenbar Ziel von Angriffen. Laut russischem Verteidigungsministerium wurden in der vergangenen Nacht insgesamt 376 ukrainische Drohnen abgeschossen. Schon vor Beginn des Wirtschaftsforums in St. Petersburg, vergangenen Mittwoch, hatte die Ukraine die zweitgrößte Stadt Russlands ins Visier genommen.
6: Wieder Warnstreiks im hessischen Einzelhandel. Die Gewerkschaft Verdi meldet, dass sich gestern und heute jeweils bis zu 700 Beschäftigte beteiligt haben. Aktionen habe es zum Beispiel bei IKEA in Frankfurt, Wallau, Wetzlar und Kassel gegeben. Außerdem hätten einzelne Kaufland-Filialen in ganz Hessen mitgemacht. In Frankfurt seien unter anderem Douglas und H&M betroffen gewesen. Die nächste Verhandlungsrunde mit den Arbeitgebern beginnt am Donnerstag. Nach einem Streit gestern in Obertshausen im Kreis Offenbach ist ein Mann heute gestorben. Tatverdächtig ist laut Polizei der Sohn des Opfers. HR-Reporter Marco Schleicher.
8: Nach Angaben der Polizei hatten sich beide gestern Nachmittag heftig gestritten. Dabei wurde der 49 Jahre alte Vater lebensbedrohlich verletzt, wahrscheinlich mit einem Messer. Heute früh sei der Mann im Krankenhaus an seinen schweren Verletzungen gestorben. Die Polizei konnte den Sohn kurz nach der Tat festnehmen. Ein Ermittlungsrichter hat heute angeordnet, den 20-Jährigen in eine Fachklinik zu bringen. Gegen ihn wird jetzt ermittelt wegen versuchter Tötung.
6: Im DFB-Pokal ist die erste Runde ausgelost worden. Eintracht Frankfurt muss beim FC St. Tönis antreten, einem Fünftligisten aus der Stadt Tönisforst im Westen von Nordrhein-Westfalen. Darmstadt 98 spielt in der ersten Pokalrunde beim Viertligisten FC Carl Zeiss Jena. Der SVW in Wiesbaden bekam ein hartes Los, Bundesligist Bayer Leverkusen. Pokalsieger Bayern München muss zum künftigen Zweitligisten Osnabrück. Gespielt wird die erste Pokalrunde vom 21. bis zum 24. August. Die russische Tennisspielerin Mira Andrejewa hat die French Open gewonnen und sich damit ihren ersten Grand-Slam-Titel gesichert. Die 19-Jährige setzte sich im Finale in 2 Sätzen gegen die Polin Maja Hawlinska durch. ARD-Sportreporter Guido Ringel.
9: Die Polin hatte sich als erst 2. Qualifikantin der Geschichte in ein so großes Finale gespielt. Hier war aber das Ende des Märchens erreicht. Gegen das druckvolle Spiel von Mira Andrejewa hatte sie nur selten eine Antwort. Über die Dauer von knapp 1,5 Stunden war das insgesamt zu wenig von Hawlinska. Andrejewa wirkte zwar ebenfalls nicht fehlerfrei und locker, aber sie war die überlegene Spielerin mit mehr Ideen, mehr Pfiff und auch der höheren Geschwindigkeit.
6: Das waren die Nachrichten.
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10: 19:04. Eine Meldung gibt's für Sie auf der A66 Frankfurt Richtung Fulda. Fahren Sie bitte zwischen Bad Orb-Wächtersbach und Bad Sodensalmünster besonders vorsichtig, denn hier sind gerade Rehe auf der Fahrbahn.
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10: Geht insgesamt leicht wechselhaft weiter. Heute Abend kann es noch ein paar Schauer geben. Später ist es dann in der Nacht oft trocken und klar. Die Temperaturen gehen zurück auf roundabout 10 Grad. Morgen am Sonntag dann sind die Mitte und der Süden von Hessen auf der freundlicheren Seite. Hier gibt es bis zu 12 Sonnenstunden und es bleibt trocken. In Nordhessen sind aber morgen ein paar mehr Wolken unterwegs und hier kann es auch mal einzelne Schauer geben. Aber meistens ist es auch hier trocken. Die Temperaturen bei 17 Grad in Willingen bis 23 Grad südlich des Mains. Und am Montag wird es vorübergehend wärmer. Montagnachmittag gibt es dann einzelne Schauer und Gewitter.
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10: Ah, wir haben uns was Feines ausgedacht, das Sie alle kennen. Und ich bin gespannt, wann und ob es erraten wird. Und wie es funktioniert, sage ich Ihnen gleich. Los, legen wir erstmal mit den Geisterjägern.
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0: ganz entspannt in den Samstagabend mit Cindy Lauper.
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0: Ja, am besten ist man da auch ganz entspannt und überlegt und grübelt und denkt nach, was könnte das denn sein? Und wenn man meint es zu wissen, dann ruft man einfach an auf der 069 155 4x1. Das ist die Nummer zum Mitmachen. Die hat auch der Paul aus Wölfershausen im Kreis Hersfeld-Rotenburg letzte Woche gewählt und hat letzte Woche zugeschlagen und unser Samstagsding erraten. Es war nämlich heute vor einer Woche der Kugelschreiber. Und dann erklärt sich auch für diejenigen, die es noch nicht kennen sollten, unser Samstagsding, wenn wir es einfach mal durchgehen. Praktische Erfindung, haben wir gesagt, ist so ein Kugelschreiber. Absolut. Runde Sache war der zweite Hinweis. Tja, über die Kugel wird die Tinte verteilt. Anwendung in der Luft. Kugelschreiber, ja, die waren das ideale Schreibgerät für Flugzeugbesatzungen in den 1940er Jahren und danach. Und dann farblich alles denkbar, haben wir gesagt. Sowieso hat jeder schon mal von uns in der Hand gehabt. Ja, wenn man es braucht, nie da. Genau. Für Werbung sehr empfänglich. Ja, die Werbekulis gibt es auch heute noch ganz oft. Millimeterarbeit. Ja, so ist dann die millimeterdicke Schrift, die vorne dann fabriziert wird. Ohne Paste keine Funktion und ein Schreibgerät war dann der letzte Hinweis. Und dann war es klar. Dann hat der Paul gesagt, das kann eigentlich nur der Kugelschreiber sein. So funktioniert also unser Samstagsding und das spielen wir auch heute. Natürlich mit einem anderen, das wir uns herausgesucht haben. Und ich kann so viel schon mal sagen, Sie kennen es alle. Das, was wir heute Abend suchen. Und den ersten offiziellen Hinweis gebe ich gleich.
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0: Na, da sind wir mal gespannt, wie oft Major Tom bei den Torerfolgen der deutschen Nationalmannschaft bei der WM in den nächsten Wochen läuft. 19.25 Uhr, zwei wichtige Meldungen aus der hr1-Verkehrsredaktion. Fahren Sie bitte vorsichtig auf der A3 Köln-Frankfurt, denn zwischen Limburg-Süd und Bad Camberg sind Tiere auf der Fahrbahn. Und Vorsicht auf der A45 Gießen Richtung Aschaffenburg. Zwischen Hammersbach und Langenselbold-West liegen Gegenstände auf dem mittleren Fahrstreifen.
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0: Geht genau jetzt los mit dem allerersten Hinweis. Unser Samstagsding, das wir heute suchen, das gibt's in verschiedenen Ausführungen. Ja, gibt's in verschiedenen Ausführungen. Und Sie kennen es alle, da bin ich mir sicher. Und die allermeisten von uns haben es auch schon benutzt. Und das gibt's in verschiedenen Ausführungen. Haben Sie eine Idee? Dann geht's jetzt für heute los.
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3: Genau 7:30 an diesem Samstagabend nochmal die wichtige Meldung für die A3 Köln-Frankfurt. Fahren Sie bitte zwischen Limburg Süd und Bad Camberg besonders vorsichtig. Hier sind Tiere auf der Fahrbahn. Und Vorsicht ist auch angesagt auf der A5 Frankfurt Richtung Darmstadt. Zwischen Zeppelinheim und Langenmörfelden liegen Reifenteile auf der Fahrbahn. Und Vorsicht auf der A45 Gießen Richtung Aschaffenburg. Zwischen Hammersbach und Langenselbold West liegen Gegenstände auf dem mittleren Fahrstreifen.
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3: Es gibt heute Abend hier und da noch einzelne Schauer. Später in der Nacht bleibt es dann trocken, teilweise klar auf. Die Temperaturen gehen zurück auf Tiefstwerte so um die 10 Grad. Morgen dann am Sonntag in Nordhessen. Mehr Wolken als Sonne, da kann es auch mal den ein oder anderen Schauer geben. In der Mitte und im Süden dagegen sonnig und es wird angenehm warm. Die Temperaturen 23 Grad südlich des Mains. In Willingen im Upland geht's rauf auf 17, 18 Grad maximal. Montag dann noch etwas wärmer bis 28 Grad. Montagnachmittag dann Schauer und Gewitter. Aber jetzt erstmal uns allen einen schönen Samstagabend. Ich hoffe, Sie konnten den Tag heute genießen, nutzen und vielleicht sogar zelebrieren. Und heute Abend spielen wir das rätselhafte Samstagsding zusammen. Ich gebe Hinweise, Sie können erraten, was wir suchen. Und der erste Hinweis war dieser hier. Unser Samstagsding kennen Sie alle und das gibt's in verschiedenen Ausführungen. 069 155 4x1 ist die Nummer zum Mitmachen. Mein Name ist Lars Henning Metz. Nabend.
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1: Legen wir jetzt los in der ersten Runde mit Tom aus Hofheim-Marxheim im Taunus. Namen Tom, grüß dich.
2: Hallo, grüß dich.
1: Er hat eben angerufen, ich habe gesagt, warte, John Miles, 5 Minuten, dauert ein bisschen länger. Ich rufe zurück und hat er gesagt, ja, mach das, ich bin mir ganz sicher, ich weiß es, was es ist. Hast du alleine geraten, Tom, oder bist du im Team unterwegs heute Abend?
2: Nein, ich habe alleine geraten. Ich sitze hier auf der Terrasse, habe gegrillt und jetzt habe ich die Erleuchtung gehabt.
1: Okay, holen wir nochmal alle mit ins Boot, die jetzt denken, über was reden die da? Also, wir suchen wieder ein Ding, das rätselhafte Samstagsding. Und ich habe den ersten Hinweis gegeben und habe gesagt, wir kennen es alle und das gibt's in verschiedenen Ausführungen. So, und beim Grillen hast du dann eine Eingebung, oder wie?
2: Ja, ganz genau.
1: Okay, dann spann uns nicht länger auf die Folter. Was meinst du, was wir suchen?
2: Das kann nur der Staubsauger sein.
1: Der Staubsauger? Wie bist du beim Grillen auf den Staubsauger gekommen?
2: Das war eine Eingebung, eine fast göttliche Eingebung.
1: Der Staubsauger ist falsch. Der ist leider falsch.
2: Das ist sehr schade, ja. Aber ich habe es fast befürchtet.
1: Ja, der ist falsch. Naja, ich gebe gleich den nächsten Hinweis. Tom, danke fürs Mitspielen. Und gibt es noch den zweiten Gang jetzt beim Grillen?
2: Nee, wir sind fertig. Es gab nur Hühnchen heute Abend.
1: Okay.
2: Aber sehr lecker.
1: Oh, lecker, gut. Also dann, Grüße und noch ein schönes Wochenende.
2: Danke euch auch.
1: Ciao.
2: Tschüss.
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0: So kraftvoll, so gut, hard in HR1 und wir suchen wieder ein Ding. Es ist das noch rätselhafte Samstagsding. Das gibt es in verschiedenen Ausführungen. Und der Tom aus Marxheim hat gesagt, es könnte der Staubsauger sein. Ja, könnte. Natürlich gibt es ihn auch in verschiedenen Ausführungen, aber der ist es nicht. Und er ist es auch deshalb nicht, weil, Achtung, das ist der zweite Hinweis von mir, unser Samstagsding kann auch nass werden. Ja, natürlich kann auch mal ein Staubsauger nass werden, aber sollte er ja besser nicht mit der ganzen Elektrik. Es gibt es in verschiedenen Ausführungen. Sie kennen es alle und es kann auch nass werden, unser Samstagsding. Haben Sie eine Idee? Dann greifen Sie zum Telefon.
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1: Um 20 Uhr mit Kevin Arnold. Bundeskanzler Merz hat vor Erfolgen der AfD bei den Landtagswahlen in Sachsen-Anhalt und Mecklenburg-Vorpommern gewarnt. Er hat beim Landesparteitag der CDU Mecklenburg-Vorpommern in Linstow gesagt, hier stehe grundsätzlich auf dem Prüfstand, wohin sich die Bundesrepublik Deutschland bewegen solle. Die AfD stelle alles in Frage, was unser Land groß gemacht habe. Man dürfe das Land nicht den Extremisten überlassen. Papst Leo XIV. Hat am ersten Tag seines Spanien-Besuchs vor Spaltung und Polarisierung gewarnt. Er hielt im Königspalast in Madrid eine Rede vor Politikern und Diplomaten. Aus Madrid, Franka Wels.
2: Als Gegengewicht zu spaltenden und polarisierenden Narrativen führte er Kultur, Innerlichkeit, eine freie und qualitativ hochwertige Bildung und Transzendenz an. Von Politik und Wirtschaft forderte der Papst höhere Investitionen in Schulen, Hochschulen und Forschung sowie in lokale Gemeinschaften und in die Zivilgesellschaft als Keimzelle für Teilhabe und kulturelle Vermittlung.
1: Nach einem Streit gestern in Obertshausen im Kreis Offenbach ist ein Mann heute gestorben. Tatverdächtig ist laut Polizei der Sohn des Opfers, HR-Reporter Marco Schleicher.
3: Nach Angaben der Polizei hatten sich beide gestern Nachmittag heftig gestritten. Dabei wurde der 49 Jahre alte Vater lebensbedrohlich verletzt, wahrscheinlich mit einem Messer. Heute früh sei der Mann im Krankenhaus an seinen schweren Verletzungen gestorben. Die Polizei konnte den Sohn kurz nach der Tat festnehmen. Ein Ermittlungsrichter hat heute angeordnet, den 20-Jährigen in eine Fachklinik zu bringen. Gegen ihn wird jetzt ermittelt wegen versuchter Tötung.
1: Im DFB-Pokal ist die erste Runde ausgelost worden. Eintracht Frankfurt muss beim FC St. Tönis antreten, einem Fünftligisten aus der Stadt Tönisforst im Westen von Nordrhein-Westfalen. HR-Sportreporterin Martina Knief.
4: Das Los hat bei den Anhängern des Vereins aus der Oberliga Niederrhein für Jubelstürme gesorgt. Für die Frankfurter eine Partie, in die sie als großer Favorit hineingehen. Etwas unangenehmer wird es für den Zweitligisten, den SV Darmstadt 98. Die Lilien spielen auswärts bei Carl Zeiss Jena, einer Mannschaft aus der Regionalliga Nordost. Und für den Drittligisten SVW in Wiesbaden gilt das, was für den SVW wie in der ersten Pokalrunde häufig gilt. Es kommt ein etablierter Bundesligist in die hessische Landeshauptstadt. Diesmal ist Bayer Leverkusen der Gegner.
1: Die russische Tennisspielerin Mia Andreeva hat die French Open gewonnen. Sie sicherte sich damit ihren ersten Grand-Slam-Titel. Die 19-Jährige setzte sich im Finale in zwei Sätzen gegen die Qualifikantin Mara Rawlinska aus Polen durch. Das waren die Nachrichten.
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5: Ist ruhig jetzt um 20:03. Wir haben keine Meldungen. Gute Fahrt allen unterwegs.
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5: Ja, beruhigt sich auch in der Nacht. Heute Abend kann es nämlich noch ein paar Schauer geben. Später ist es dann weitgehend trocken. Hier und da klart es auch auf. Die Temperaturen gehen zurück auf Werte um die 10 Grad. Schauen wir morgen auf den Sonntag. Der verspricht Sonnenschein in Süd- und Mittelhessen. Im Norden ist es morgen bewölkter. Hier kann es auch mal den ein oder anderen Regentropfen geben, aber auch meistens bleibt es hier um Korbach, Kassel, Eschwege weitgehend trocken. Es wird windig mit einem kräftigen West-Südwestwind und die Temperaturen steigen auf 17 Grad im Upland bis 23 Grad in Südhessen. Am Montag wird sogar noch wärmer bis 28 Grad, aber dann gibt's dann auch im Laufe des Tages Schauer und Gewitter.
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5: Und Simply Red und Barclay James Harvest jetzt gleich. Und natürlich mit den beiden Hinweisen, die ich schon gegeben habe. Wir suchen heute ein Ding, das kann auch nass werden und das gibt's in verschiedenen Ausführungen. Wenn Sie meinen, es zu wissen, ja, dann probieren Sie es durchzukommen. 069 155 4x1 ist die Telefonnummer zum Mitmachen.
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1: Wird's jetzt schon erraten? Waren zwei Hinweise schon ausreichend? Wer weiß, der Dorian aus Neuansbach im Taunus versucht sich jetzt. Guten Abend, Dorian, hallo.
2: Hi.
1: Du bist gerade noch im Auto unterwegs, von wo nach wo?
2: Genau, ich bin noch.
1: Oh ja, er ist gerade in ein Funkloch gefahren. Dorian,
2: jetzt,
1: bist du...
2: Jetzt passt.
1: Ja, jetzt. Also, von wo nach wo wollt ihr?
2: Bitte?
1: Wo wollt ihr jetzt hin?
2: Wir wollen wieder nach Hause, wieder nach Neuansbach.
1: Ah, wunderbar. Und ihr habt einen schönen Tag verbracht. Was war los bei euch?
2: Auf jeden Fall. Wir waren bei der Familie, haben gegrillt.
1: Hey, alle grillen heute, oder? Also,
2: ja, das Wetter war in Ordnung.
1: Der Tom vorhin auch. Und als ich vorhin hier in den Sender gefahren bin, habe ich auch zweimal diverse Grillgerüche in der Nase gehabt. Also es scheint das perfekte Grillwetter zu sein. Dorian, also du sprichst ja mit der Freisprecheinrichtung. Wir müssen uns keine Sorgen machen, gell?
2: Nee, das passt.
1: Verschiedene Ausführungen hat unser Samstagsding. Der Staubsauger, der ist es schon mal nicht, den der Tom vorgeschlagen hat. Und dann habe ich gesagt, unser Samstagsding kann auch nass werden. Was ist deine Idee?
2: Also ich würde sagen, es ist ein Flaschenöffner.
1: Der Flaschenöffner, ja, der kann auch nass werden, absolut. Da spritzt ja diverses manchmal, wenn man die Flasche öffnet, je nachdem. Und den gibt es in verschiedenen Ausführungen, von der ganz kleinen bis zur riesigen. Also da gibt's ja, ist ja der Fantasie, sind da ja keine Grenzen gesetzt. Der Flaschenöffner, Dorian, ist nicht richtig.
2: Schade.
1: Schade, aber wirklich. Tja, dann gebe ich gleich den nächsten Hinweis. Ich wünsche euch erstmal eine gute Fahrt. Wie weit habt ihr das noch?
2: Ja, ich glaube noch so 20 Minuten.
1: Okay, gut. Also, gute Fahrt, fahrt vorsichtig und danke fürs Mitspielen, Dorian.
2: Danke für die Möglichkeit.
1: Jo, ciao.
2: Tschö.
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0: Der Samstagabend in HR1, das rätselhafte Samstagsding in HR1. Und es ist weiterhin rätselhaft, denn ja, die Tipps, die bisher gegeben wurden, die waren es jeweils nicht. Es ist nicht der Staubsauger, es ist auch nicht der Flaschenöffner. Und trotzdem gibt's natürlich unser Samstagsding in verschiedenen Ausführungen. Das war der erste offizielle Hinweis. Und dann habe ich gesagt, es kann auch nass werden. Ja, und jetzt der nächste, der dritte, Material unterschiedlich. Ja, Material unterschiedlich. Haben Sie eine Idee? Ja, dann bitte.
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0: und ihre Michelle um 8:30.
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2: Ist ruhig, wir haben keine Meldungen. Weiterhin gute Fahrt. Und einen schönen Samstagabend. Mein Name ist Lars Henning Metz. Schön, dass wir zusammen diesen Samstag verbringen. Und wir rätseln uns weiter durch diesen Abend mit dem rätselhaften Samstagsding. Verschiedene Ausführungen, kann auch nass werden, Material unterschiedlich. Bin gespannt, was Sie draus machen.
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da muss ich schnell dazwischen gehen. HR1 ist hier um 8:55 mit zwei wichtigen Meldungen aus unserer Verkehrsredaktion. Zum einen, fahren Sie bitte vorsichtig auf der A7 Kassel-Fulda, denn zwischen Fulda-Nord und Fulda-Mitte sind Hunde auf der Fahrbahn. Und Vorsicht auch bitte auf der A661 Egelsbach-Oberursel zwischen Offenbach-Kaiserlei und Frankfurt-Ost. Hier sind Personen auf der Fahrbahn.

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1: Sind aller guten Dinge drei, was die Hinweise angeht? Denn drei Hinweise habe ich gegeben beim rätselhaften Samstagsding. Und mal gucken, ob die reichen. Die Christine Schimanowski aus Limburg an der Lahn. Aus dem schönen Limburg, muss ich ja sagen, ist die nächste Kandidatin. Ja,
2: genau.
1: Christine, hallo.
2: Hallo.
1: Wie ist die Lage? Bist du auch im Team am Rätseln? Oder?
2: Nee, mein Mann, der hat sich gerade ins Wohnzimmer verzogen, weil der Fußball gucken will.
1: Aha, steht schon 1-0 für Deutschland.
2: Genau, das habe ich jetzt gerade beim Kicker gesehen.
1: Gegen die USA, aber gegen es ist ja nur ein Testspiel.
2: Ja. Naja,
1: es ist nur ein Test.
2: Ich bin sehr fußballbegeistert.
1: Ja.
2: Aber ich muss sagen.
1: Hat dich das WM-Fieber noch nicht gepackt?
2: Nee, überhaupt nicht.
1: Ja, heute habe ich mal ein Auto mit so einem Deutschland-Fähnchen gesehen.
2: Okay.
1: Aber das ist, ich meine, am Donnerstag geht's los, ne? Das ist jetzt.
2: Ja, ja. Aber so wie das früher war, ich meine, ich bin ja schon etwas älter und habe ganz früher die Spiele gesehen.
1: Ja.
2: Und ja, da hat einem das Fieber viel mehr gepackt als. Ja, da war man vorher aufgeregt.
1: Ja, ja.
2: Aber das war auch noch was anderes. Das war auch nicht nur Commerce. Das war also wirklich ja
1: das stimmt.
2: Fußball.
1: Das stimmt. Also wenn man sich anguckt, was die Tickets kosten. Ne?
2: Richtig. Und was? Dann auch noch in drei verschiedene Länder
1: ja.
2: Und die Zeitverschiebung.
1: Ja.
2: Aber gut.
1: Ja. Wer weiß, vielleicht stellt sich ja noch sowas wie ein WM-Fieber ein in den nächsten Tagen und Wochen.
2: Mal gucken. Naja, schauen wir mal.
1: Mal gucken.
2: Genau.
1: Ja, gut. Also, jetzt gucken wir mal auf unser Samstagsding. Das ist auch noch ein bisschen fiebrig. Es ist noch nicht erraten worden. Verschiedene Ausführungen kann auch nass werden. Material unterschiedlich. Jetzt bist du dran, Christine.
2: Mir ist spontan ein Sonnenschirm eingefallen.
1: Was habt ihr für einen daheim?
2: Also, wir haben so einen großen. Wir haben einen Gatte.
1: Welche Farbe?
2: So Anthrazit.
1: Anthrazit, okay.
2: Genau.
1: Unserer ist so, er war mal rötlich, er ist jetzt ausgeblasst.
2: Jo, das bleibt nicht aus.
1: Ich glaube, der geht auch bald in Anthrazit über. Mal gucken. Der Sonnenschirm ist falsch.
2: Ist es nicht.
1: Nein, ist es nicht.
2: Okay. Ja, wie gedacht, es war mir so irgendwann in den Sinn gekommen, ja, sagt man, dann probier's mal.
1: Ja. Kann ja auch sein, dass es mal richtig ist. Aber
2: genau.
1: In dem Fall
2: immer
1: ist es der Sonnenschirm
2: probieren.
1: Nicht. Genau. Ja, dann Grüße an den Mann.
2: Richte ich dem gerne aus.
1: Gell?
2: Schön.
1: Und vielleicht kommt es noch, das WM-Fieber. Schauen wir mal.
2: Ja, schauen wir mal, genau. Alles klar. Ich wünsche dir noch eine schöne Sendung.
1: Und danke.
2: Und wie gesagt, wir hören von morgens an HR1 bis abends.
1: Ach, wunderbar.
2: Ja,
1: vielen Dank.
2: Okay.
1: Danke. Mach's gut.
2: Mach's gut. Ja,
1: ciao.
2: Tschüss.
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Und zwischendurch eine wichtige Meldung aus der H1 Verkehrsredaktion, 20.48 Uhr. Fahren Sie bitte vorsichtig auf der B27 Eschwege-Bad Hersfeld, und zwar zwischen Bebra Nord und Bebra Süd. Hier sind Personen auf der Fahrbahn.

0: Tja, da haben sie es angetäuscht und dann legen sie doch nochmal los, die Rubettes. Und I can do it und you can do it im hr1 Samstagsding, dem Rätselhaften. Das gibt's in verschiedenen Ausführungen, das kann auch nass werden und Material unterschiedlich. Es ist nicht der Staubsauger, es ist nicht der Flaschenöffner und es ist auch nicht der Sonnenschirm. Und das hier ist jetzt der nächste Hinweis. Wir grenzen das Feld der möglichen Lösung weiter ein. Unser Samstagsding birgt auch Verletzungsgefahr. Ja, da sollte man vorsichtig sein, birgt auch Verletzungsgefahr. Haben Sie irgendwie eine Ahnung? Ja? Oder überlegen Sie noch? Ja? Okay, die Leitungen sind jetzt wieder frei.
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1: Um 21 Uhr mit Kevin Arnold. Die NATO baut ihre Präsenz in Schweden und Finnland aus. Wie das Militärbündnis mitteilte, nahmen heute neu geschaffene Einheiten ihre Einsätze in den beiden Ländern auf. Wie viele Kräfte zusätzlich stationiert wurden, teilte die NATO nicht mit. Finnland ist seit 2023 Mitglied des Bündnisses, Schweden seit 2024. Bundeskanzler Merz hat vor Erfolgen der AfD bei den Landtagswahlen in Sachsen-Anhalt und Mecklenburg-Vorpommern gewarnt. Er hat sich beim Landesparteitag der CDU Mecklenburg-Vorpommern in Linstow geäußert. Aus der Nachrichtenredaktion Ina Meinl.
2: Merz sagte, hier stehe grundsätzlich auf dem Prüfstand, wohin sich die Bundesrepublik Deutschland bewegen solle. Die AfD stelle, so wörtlich, alles in Frage, was unser Land groß gemacht habe. Man dürfe das Land also nicht den Extremisten überlassen. Mit Blick auf die Landtagswahlen sagte Merz, wenn wir nicht gut genug sind, wird es diesen Big Bang geben im September. Dabei stehe mehr auf dem Spiel als die Zukunft einer Regierung.
1: Nach einem Streit gestern in Oberzhausen im Kreis Offenbach ist ein Mann heute gestorben. Tatverdächtig ist laut Polizei der Sohn des Opfers. HR-Reporter Marco Schleicher.
3: Nach Angaben der Polizei hatten sich beide gestern Nachmittag heftig gestritten. Dabei wurde der 49 Jahre alte Vater lebensbedrohlich verletzt, wahrscheinlich mit einem Messer. Heute früh sei der Mann im Krankenhaus an seinen schweren Verletzungen gestorben. Die Polizei konnte den Sohn kurz nach der Tat festnehmen. Ein Ermittlungsrichter hat heute angeordnet, den 20-Jährigen in eine Fachklinik zu bringen. Gegen ihn wird jetzt ermittelt wegen versuchter Tötung.
1: Im DFB-Pokal ist die erste Runde ausgelost worden. Eintracht Frankfurt muss beim FC St. Tönis antreten, einem Fünftligisten aus der Stadt Tönisforst im Westen von Nordrhein-Westfalen. HR-Sportreporterin Martina Knief.
4: Etwas unangenehmer wird es für den Zweitligisten, den SV Darmstadt 98. Die Lilien spielen auswärts bei Carl Zeiss Jena, einer Mannschaft aus der Regionalliga Nordost. Und für den Drittligisten SVW in Wiesbaden gilt das, was für den SVWW in der ersten Pokalrunde häufig gilt. Es kommt ein etablierter Bundesligist in die hessische Landeshauptstadt. Diesmal ist Bayer Leverkusen der Gegner.
1: Die russische Tennisspielerin Mira Andreeva hat die French Open gewonnen. Sie sicherte sich damit ihren ersten Grand Slam-Titel. Die 19-Jährige setzte sich im Finale in zwei Sätzen gegen die Qualifikantin Maja Hawelinska aus Polen durch. Das waren die Nachrichten.
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5: 21.03 Uhr, fahren Sie bitte vorsichtig auf der A7 Kassel-Fulda, denn zwischen Fulda-Nord und Fulda-Mitte sind immer noch die Hunde auf der Fahrbahn. Und dann haben wir noch die A661 Egelsbach Richtung Oberursel. Zwischen Frankfurt-Heddernheim und Niedereschbach steht ein defektes Auto im Baustellenbereich.
0: Das Wetter für Hessen.
5: Es sind heute Abend noch ein paar Schauer unterwegs. Später in der Nacht bleibt es dann weitgehend trocken. Öfter klart es dann auch auf. Und die Tiefstwerte liegen so roundabout bei 10 Grad. Die Aussichten morgen, der Sonntag, im Süden und in der Mitte sehr freundlich mit viel Sonne. Es bleibt auch trocken. In Nordhessen gibt es ein paar mehr Wolken. Hier kann es auch einzelne Schauer geben. Und die Temperaturen liegen so um die 20 Grad mit den höchsten Werten in Südhessen. Hier geht es südlich des Mains bis auf 23 Grad rauf. Ja, und am Montag wird es dann noch wärmer, aber Montagnachmittag gibt es dann Schauer und Gewitter.
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5: Ja, das birgt sogar Verletzungsgefahr. Das war jetzt der vorerst letzte, der vierte Hinweis. Wenn Sie eine Ahnung haben oder irgendwie dann im weiteren Verlauf des Abends mitspielen, falls es gleich nicht erraten wird, wer weiß, kann ja sein, dann machen Sie mit auf der 069 155 4 mal die 1.
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0: um 21.12 Uhr. Eine wichtige Meldung aus der HR1 Verkehrsredaktion. Fahren Sie vorsichtig bitte auf der A7 Kassel-Fulda, denn zwischen dem Dreieck Kassel-Süd und Cuxhagen sind Tiere auf der Fahrbahn.
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0: Nächste Runde, vielleicht die letzte. Der Wittloff aus Kelkheim versucht sich. Nabend, hallo.
2: Hallo, grüß dich Lars, servus.
0: Drei Runden hatten wir schon. Es ist nicht der Staubsauger, es ist nicht der Flaschenöffner, es ist nicht der Sonnenschirm. Du hattest auch keins davon vorher schon im Sinn, oder?
2: Nein, überhaupt nicht. Beim ersten Mal hatte ich schon den Gedanken, ich glaube, der ist richtig. Staubsauger.
0: Verschiedene Ausführungen, das war der erste Hinweis.
2: Ja.
0: Dann habe ich gesagt,
2: genau,
0: unser Samstagsding kann auch nass werden. Es gibt in unterschiedlichen Materialien und es birgt Verletzungspotenzial. Trifft das auch noch auf deinen Tipp zu?
2: Wenn man nicht gerade vom Blitz getroffen wird.
0: Okay, dann sag mal, was meinst du, was ist?
2: Ich meine Regenschirm.
0: Der Regenschirm. Ja, den konnten wir ja heute hier und da zumindest auch aktuell jetzt mal gebrauchen.
2: Ja. Auch wenn es so ein gewesen wäre.
0: Ja, und er kann auch nass werden. Material unterschiedlich, so ein Regenschirm, gut. Natürlich gibt es den mit einem Holzgestänge, den gibt es mit Plastikgestänge und auch mit Metallgestänge. Und der Stoff ist meistens mittlerweile Kunststoff. Ne?
2: Ja, so mit Stroh wenig, ja.
0: Und Verletzungsgefahr, ja, ich meine, klar, man kann sich selbst die Hand klemmen, man kann andere damit verletzen, wenn man sich extrem dumm anstellt.
2: Oh, ja? Tatsächlich, ja.
0: Aber der Regenschirm ist nicht
2: richtig. Nein, das glaube ich nicht. Okay, danke trotzdem. Euch einen schönen Abend.
0: Wittloff, danke fürs Mitspielen.
2: Und der Kassner, Spaß und alles Gute. Tschüss.
0: Jawohl, ciao.
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0: Mr. Slowhand, Eric Clapton, Tears in Heaven. Hier ist HR1. Und wir suchen ein Ding, das sich hinter diesen Hinweisen verbirgt. Gibt's in verschiedenen Ausführungen. Kann auch nass werden. Material unterschiedlich, birgt Verletzungspotenzial und für verschiedene Anwendungen. Das ist jetzt der neueste Hinweis. Verschiedene Anwendungen. Haben Sie irgendeine Vermutung? Ja, dann lohnt es sich vielleicht anzurufen.
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21.26 Uhr. Eine wichtige Info aus unserer hr1-Verkehrsredaktion für Sie. Auf der A66 Wiesbaden-Frankfurt fahren Sie bitte besonders vorsichtig zwischen Eschborn und dem Eschborner Dreieck. Hier sind nämlich Personen auf der Fahrbahn.

0: Stevens um 21.30 Uhr ganz genau.
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0: Erst nochmal die wichtige Meldung für die A66 Wiesbaden-Frankfurt. Bitte zwischen Eschborn und dem Eschborner Dreieck besonders vorsichtig fahren. Hier sind Personen auf der Fahrbahn. Und dann haben wir noch eine Meldung für Sie auf der A5 Kassel Richtung Frankfurt. Zwischen Obermörlen und dem Bad Homburger Kreuz ist die Fahrbahn wegen Löscharbeiten auf einen Fahrstreifen verengt. Dadurch gibt es hier aktuell 3 Kilometer Stau. Gute Fahrt allen unterwegs an diesem Samstagabend. Mein Name ist Lars Henning Metz. Hallo zusammen und beim Samstagsding müssen wir sagen, Status weiterhin rätselhaft. Verschiedene Anwendungen birgt Verletzungspotenzial und es kann auch nass werden und Material unterschiedlich. 069 155 4x1, falls Sie vermuten oder wissen, meinen es zu wissen, was sich dahinter verbirgt. Supertramp gibt's jetzt.
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0: Ganz.
1: Und gleich bei uns Manfred Mann's Earthband Blinded by the Light. Aber vorher sind wir gespannt, ob vielleicht unser Samstagsding erraten wird.
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1: Die Chance darauf hat jetzt die Gisela aus Darmstadt. Guten Abend, hallo.
2: Einen schönen guten Abend.
1: Ah, Gisela, wie ist der Spannungszustand?
2: Der Spannungszustand ist groß und ich bin etwas ungeduldig. Ich dachte, ich könnte die Sache etwas beschleunigen.
1: Ja.
2: Gut. Aber es hat jetzt doch schon ein Weilchen gedauert.
1: Hat gedauert, bis man durchkommt, gell?
2: Ja, ja.
1: So, und alle Hinweise, die ich gegeben habe, die treffen weiterhin zu auf Ihren Tipp.
2: Will ich nicht so sagen. Ich habe es nicht von Anfang an gehört, aber die ich gehört habe, die habe ich jetzt verwendet.
1: Okay, also ich sage es nochmal. Verschiedene Ausführungen. Kann auch nass werden. Material unterschiedlich. Birgt Verletzungspotenzial und es gibt unser Samstagsding, das kann man für verschiedene Anwendungen benutzen. Ja, so.
2: Ja.
1: Jetzt sind wir gespannt.
2: Also ich tippe mal auf eine Kochplatte.
1: Mhm.
2: Und zwar passiert es ja immer mal, dass man mal zur Tür rausgeht und dann läuft da was über, also kann die Kochplatte mal nass werden.
1: Ah, passiert mir öfter.
2: Manchmal ja.
1: Ja, vor allem jetzt mit Milch das letzte Mal und dann
2: na, das lasse ich dann lieber doch sein.
1: Schon fast geraucht bei mir daheim.
2: So, und was war die nächste?
1: Birgt Verletzungspotenzial, ja, man soll vorsichtig sein.
2: Ja, natürlich, man kann da auch mal dran fassen und hat es vielleicht noch nicht ausgemacht oder der Topf ist sehr heiß oder die Pfanne und da kann man sich auch mal ein bisschen verbrennen. Und verschiedene
1: Anwendungen,
2: naja, man kann braten, man kann kochen.
1: Ja.
2: Und
1: ja.
2: Das Material, also meine Kochplatte, die ist eben aus Glas. Mhm. Aber die Älteren, die könnten wahrscheinlich auch mal solche metallischen Kochplatten sein.
1: Genau. Ist aber falsch.
2: Schade, aber ich hoffe, ich habe die Sache jetzt ein bisschen befördert.
1: Ja, ich glaube schon, aber die Kochplatte ist leider falsch.
2: Ja.
1: Ich sag mal so zwischendrin, wieder raus aus dem Haus. Ja.
2: Raus aus dem Haus.
1: Ja, genau. Wir waren ja mit dem Sonnenschirm, waren wir schon draußen und wir gehen mal wieder raus aus dem Haus. Ja, also innen drin ist unser Samstagsding eher ganz, ganz selten zu finden, wenn überhaupt.
2: Ach so, draußen. Ja. Na gut, dann wünsche ich sehr, dass der nächste Hörer das rauskriegt und dann kann ich wieder einen anderen Sender hören.
1: So machen wir das. Gisela, danke fürs Mitspielen. Grüße.
2: Und danke auch. Tschüss.
1: Tschüss.

0: Hier ist HR1 mit dem rätselhaften Samstagsding. Aber bevor wir dazu kommen, kommt gerade eine wichtige Meldung aus der HR1 Verkehrsredaktion rein. Und zwar heißt es hier, bitte Vorsicht, auf der B8 Limburg-Bad Camberg zwischen Lindenholzhausen und Niederbrechen befinden sich Personen auf der Fahrbahn. Ich sag's nochmal, das ist die B8 Limburg-Bad Camberg. Fahren Sie bitte zwischen Lindenholzhausen und Niederbrechen besonders vorsichtig. Hier sind Personen auf der Fahrbahn. Allen unterwegs eine gute und sichere Fahrt. Und allen, die mitspielen und miträtseln und mitgrübeln beim Samstagsding, hier kommt der nächste Hinweis. Haben viele, aber nicht alle zu Hause. Ja, unser Samstagsding haben viele, aber nicht alle zu Hause. Es birgt Verletzungsgefahr, es gibt verschiedene Anwendungsbereiche für unser Samstagsding. Material unterschiedlich, kann auch nass werden und verschiedene Ausführungen. Und haben viele, aber nicht alle zu Hause. Was kann das sein?
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1: Um 22 Uhr mit Kevin Arnold. Die NATO baut ihre Präsenz in Schweden und Finnland aus. Wie das Militärbündnis mitteilte, nahmen heute neu geschaffene Einheiten ihre Einsätze in den beiden Ländern auf. Wie viele Kräfte zusätzlich stationiert wurden, teilte die NATO nicht mit. Finnland ist seit 2023 Mitglied des Bündnisses, Schweden seit 2024. Beschuss auch am letzten Tag des Internationalen Wirtschaftsforums in St. Petersburg. Die Ukraine hat die Millionenstadt wieder mit Drohnen angegriffen. ARD-Korrespondent Björn Blaschke.
2: Der Airport von St. Petersburg musste zeitweilig den Verkehr einstellen, ebenfalls wegen Drohnengefahr. Auch andere Regionen waren offenbar Ziel von Angriffen. Laut russischem Verteidigungsministerium wurden in der vergangenen Nacht insgesamt 376 ukrainische Drohnen abgeschossen. Schon vor Beginn des Wirtschaftsforums in St. Petersburg, vergangenen Mittwoch, hatte die Ukraine die zweitgrößte Stadt Russlands ins Visier genommen.
1: Der Tag der Bundeswehr heute hat offenbar deutlich mehr Menschen angezogen als früher. Verteidigungsminister Pistorius sagte, bis zum Nachmittag seien schon mehr als 307.000 Besucherinnen und Besucher gezählt worden, 70.000 mehr als zum gleichen Zeitpunkt vor einem Jahr. Insgesamt hatten sich heute 10 Bundeswehrstützpunkte der Öffentlichkeit präsentiert. Auch heute hat es wieder Warnstreiks im hessischen Einzelhandel gegeben. Die Gewerkschaft Verdi meldet, dass sich daran gestern und heute jeweils bis zu 700 Beschäftigte beteiligt haben. HR-Reporter Marco Schleicher.
3: Aktionen gab es zum Beispiel in den IKEA-Filialen Frankfurt, Wallau, Wetzlar und Kassel. Betroffen waren aber auch einzelne Kaufland-Filialen in ganz Hessen. In Frankfurt unter anderem Primark, Douglas, Zara und H&M. Ob die Aktionen wirken, wird sich am 11. Juni zeigen. Dann beginnt die nächste Verhandlungsrunde mit den Arbeitgebern. Verdi findet das bisherige Angebot, Zitat, unterirdisch. Die Arbeitgeber hatten zuletzt für den Einzelhandel 2,5% mehr Lohn angeboten.
1: Im DFB-Pokal ist die erste Runde ausgelost worden. Eintracht Frankfurt muss beim FC St. Tönis antreten, einem Fünftligisten aus der Stadt Tönisforst im Westen von Nordrhein-Westfalen. Darmstadt 98 spielt in der ersten Pokalrunde beim Viertligisten FC Carl Zeiss Jena. Der SVW in Wiesbaden bekam ein hartes Los, Bundesligist Bayer Leverkusen. Pokalsieger Bayern München muss zum künftigen Zweitligisten Osnabrück. Erster Saisonsieg für Frankfurt Galaxy in der European Football Alliance. Nach 2 Niederlagen gewann das Team bei den Tirol Raiders in Innsbruck mit 21:5. Das waren die Nachrichten.
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4: Eine Meldung gibt's jetzt um 22:03. Fahren Sie bitte weiterhin vorsichtig auf der B8 Limburg-Bad Camberg. Zwischen Lindenholzhausen und Niederbrechen sind nämlich immer noch Personen auf der Fahrbahn.
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4: Es gibt noch einzelne Schauer in den nächsten Stunden. Später dann in der Nacht bleibt es weitgehend trocken und es ist oft klar, die Temperaturen gehen zurück auf Werte so um die 10 Grad. Schauen wir auf den Sonntag. Der macht seinem Namen in Süd- und Mittelhessen alle Ehre. Hier ist es durchweg sonnig morgen und trocken und auch angenehm warm mit bis zu 23 Grad südlich des Mains. In Nordhessen haben wir dagegen mehr Wolken als Sonne, aber auch hier kann es nur vereinzelt mal so ein bisschen regnen. Meistens bleibt es auch hier trocken, Höchstwerte um oder etwas unter 20 Grad. Am Montag wird es dann wärmer, aber nur vorübergehend und auch dann gibt es Schauer und Gewitter, vor allem Montagnachmittag.
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4: Es ist spannend, es ist noch nicht erraten worden. Sie alle können noch mitmachen auf der 069-155-4x1. Haben viele, aber nicht alle zu Hause. Birgt Verletzungspotenzial und ist auch für verschiedene Anwendungen. Das waren die drei letzten Hinweise. Bin gespannt, ob die reichen.
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1: Jetzt vielleicht die letzte Runde, wer weiß es. Ja, auch wieder ein Vielleicht davor, der Jörg Wilke aus Frankfurt. Guten Abend, Jörg, hallo.
2: Hallo, guten Abend.
1: So, wie war der Abend? Von Anfang an schon die Samstagsding-Sendung mitverfolgt?
2: Ich habe es zufällig eher so mitbekommen und habe dann irgendwie so ein paar Vermutungen mitbekommen und dachte irgendwie so, nee, das passt irgendwie nicht so ganz. Ja. Und zuletzt die Kochplatte dann und dann kam mir der Hinweis, dass es draußen sein sollte.
1: Ja.
2: Und dann hatte ich eine Idee, was es sein könnte oder was es sein müsste und was auch eigentlich zu allem passt, was bisher dran war.
1: Genau. Und ich habe gesagt, unser Samstagsding haben viele, aber längst nicht alle zu Hause.
2: Genau. Und so. Ich denke, ich habe das zu Hause, ja.
1: Ja, okay. Ja, dann fragen wir mal, was haben Sie denn zu Hause, Jörg?
2: Das Fahrrad.
1: Das Fahrrad?
2: Ja.
1: Ja, wie viele Fahrräder haben Sie?
2: Zwei. Rennrad und ein Mountainbike, ja.
1: Okay, bestens gewappnet für alle Eventualitäten.
2: Ja.
1: Wann zuletzt gefahren?
2: Tatsächlich sogar letzte Woche erst.
1: Ja, ja. Sehr gut. Wunderbar. Da war es ja auch nicht so heiß. Kommt man auch nicht in Schwitzen. Es gibt verschiedene Anwendungen. Ja, zum Beispiel mit dem Mountainbike abseits der geteerten Wege und mit dem Rennrad eben dann am besten auf den geteerten Wegen. Haben viele, aber nicht alle zu Hause, ja. Birgt Verletzungspotenzial. Oh ja, auch schon mal gestürzt, Jörg?
2: Aber jetzt schon lange nicht mehr.
1: Ja. Material unterschiedlich, ja. Gibt's aus Stahl, gibt's aus Alu, gibt's aus Carbon, kann auch nass werden und verschiedene Ausführungen, haben wir auch gesagt. Mountainbike, ja. Gravelbike mittlerweile, E-Bike, Rennrad, aber das Fahrrad ist falsch.
2: Auch falsch,
1: oder? Auch falsch.
2: Okay, interessant. Ja.
1: Ah, ist auch falsch.
2: Pech gehabt. Aber gut, passiert.
1: Ja, absolut. Ja. Hätte sein können, ist es aber nicht. Wir sind nicht unbedingt auf der Straße unterwegs. Ja. Ich gebe gleich den nächsten Hinweis. Ja. Jörg, danke fürs Mitspielen.
2: Ja. Okay,
1: und,
2: gerne.
1: Dann viel Spaß bei der nächsten Radrunde.
2: Okay, perfekt. Ja. Schönen Abend noch. Danke.
1: Ja, tschüss. Ciao.
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0: schön immer wieder. Und man entdeckt auch immer wieder Neues. Die Stones in HR1 und ihre Angie. Ah, passt auch so schön zu diesem Samstagabend, oder? Und Samstagabend ist rätselhafte Samstagsdingzeit in HR1 und es ist weiterhin noch nicht erraten worden. Und unser Samstagsding, Achtung, der neue Hinweis, kommt auch in Japan vor. Ja, in Japan kommt unser Samstagsding auch vor. Dort wird es genauso benutzt wie bei uns, aber auch für eine spezielle Sache. Vielleicht haben Sie ja eine Idee, welche das sein könnte. Und dann müssten Sie es eigentlich schon haben, unser Samstagsding, dass es ansonsten in verschiedenen Ausführungen gibt. Es kann auch nass werden, Material unterschiedlich. Aber man sollte teilweise zumindest jedenfalls mal vorsichtig sein, denn es birgt auch Verletzungspotenzial. Aber das steht nicht im Vordergrund. Es gibt verschiedene Anwendungen, wobei man unser Samstagsding benutzen kann. Und es haben viele, aber nicht alle zu Hause und kommt auch in Japan vor. Was kann das sein?
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1: 22.30 Uhr, halb elf. Es gibt eine Gefahreninformation für Sie in Rheinland-Pfalz, denn im Rahmen eines Großbrandes im Gundersheimer Gewerbegebiet kommt es zu massiver Rauchentwicklung. Je nach Windrichtung kann es auch zu Sichtbehinderung und Geruchsbelästigung kommen. Auch auf der angrenzenden A61, also betroffen ist Gundersheim und Umgebung. Bitte Fenster und Türen schließen und Lüftungen in diesem Bereich abstellen. Lars Henning Metz ist hier. Guten Abend. Unser Samstagsding ist weiterhin rätselhaft und es kommt auch in Japan vor. Das war jetzt eben der letzte Hinweis. Zusammen mit den anderen bisher gegebenen. Vielleicht ergibt sich da ja etwas für Sie, wo Sie meinen, es zu wissen. Ja, wenn es dann so ist, dann rufen Sie an. 069 155 4x1. Und das hier ist Bon Jovi.
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1: Wird es jetzt erraten? Und die Chance darauf hat der Rolf aus Wasungen in Thüringen. Guten Abend, Rolf, hallo.
2: Guten Abend.
1: Ah, du bist nicht alleine am Raten, gell?
2: Nee, wir sind zu zweit.
1: Ah, okay. Wer ist noch mit dabei?
2: Meine Geliebte.
1: Und die Geliebte? Die Geliebte, die hat gesagt, Rolf, ruf an, ich habe ein so gutes Gefühl.
2: Ja.
1: Ich glaube, wir haben es. War es so?
2: Ich denke es.
1: Okay, gut, Rolf. Also, kommt auch in Japan vor. Und da wird es teilweise für etwas Spezielles benutzt. Tja, schauen wir mal. Was meint ihr denn, was es ist?
2: Einfach den Grill.
1: Der Grill?
2: Ja.
1: Ja, der kommt auch in Japan vor, absolut.
2: Na klar. Und
1: da wird vielleicht auch was Spezielles draufgelegt.
2: Na klar, oh. Yakitori.
1: Ah, okay. Was ist das?
2: Das ist Fleisch. Oh. Hauchdünne Fleisch.
1: Ja. Hauchdünnes Fleisch. Von den handmassierten japanischen Rindern.
2: Ja.
1: Nein, der Grill ist falsch. Der Grill ist falsch. Der Grill ist falsch.
2: Kann nicht sein.
1: Er ist nicht
2: das
1: richtig. Es ist was anderes.
2: Oh. Tut mir leid. Oh.
1: Ja, tut mir auch leid. Für dich und vor allem für deine Geliebte, Rolf.
2: Ja.
1: Wie heißt sie denn?
2: Gut, also,
1: wie heißt
2: Dankeschön,
1: sie denn?
2: Gell?
1: Rolf, sag nochmal, wie heißt denn deine Geliebte?
2: Die Sigrid.
1: Die Sigrid. Und damit grüßen wir nochmal ganz besonders die Sigrid. Sigrid, Grüße nach Wasungen. Rolf, zu dir natürlich auch.
2: Ja.
1: Danke fürs Mitspielen. Ciao.
2: Ciao.
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Meine Güte, heute ist es aber wirklich spannend beim rätselhaften Samstagsding, aber ich gebe gleich den nächsten Hinweis und ich denke, dann schränken wir das Feld der möglichen Lösungen doch noch viel weiter ein. Aber jetzt erstmal Bob Seger und seine Silver Bullet Band und Night Moves. 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

0: Wir suchen immer noch unser Samstagsding und das hier ist jetzt der nächste, der mittlerweile achte Hinweis. Unser Samstagsding ist auf jeden Fall bei Gartenbesitzern häufig anzutreffen. Bei Gartenbesitzern häufig anzutreffen. Ja, haben viele, aber nicht alle zu Hause. Da erklärt sich das eben auch, ne? Vor allem die Gartenbesitzer haben es. Gibt verschiedene Anwendungen. Wirkt aber auch Verletzungsgefahr, Material unterschiedlich, verschiedene Ausführungen und kommt auch in Japan vor. Ja, und da wird es dann für etwas Spezielles benutzt. Aber wir kennen es alle und bei Gartenbesitzern kommt es dann häufiger vor, beziehungsweise dort ist es häufig anzutreffen. Was ist das?
1: Rufen Sie an 069 155 4x1. 069 155 4x1. 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
1: Um 23 Uhr mit Kevin Arnold. Die deutsche Fußballnationalmannschaft hat das letzte Testspiel vor der WM gewonnen. Das Team gewann in Chicago gegen die USA mit 2:1. ARD-Sportreporter Holger Dahl.
2: Zweite Spielminute, Kopfballtor von Kai Havertz. Dann wurden die US-Amerikaner immer besser, kamen verdient durch einen echten Hammer in der 37. Spielminute durch Robinson zum Ausgleich, hatten noch weitere Möglichkeiten, aber nur noch eine Mannschaft traf, nämlich Deutschland in der 57. Spielminute. Leroy Sané, es war eher ein Schüsschen, aber es war ein Tor. Und so gewinnt Deutschland die WM-Generalprobe gegen die USA mit 2:1.
1: Die NATO baut ihre Präsenz in Schweden und Finnland aus. Wie das Militärbündnis mitteilte, nahmen heute neu geschaffene Einheiten ihre Einsätze in den beiden Ländern auf. Wie viele Kräfte zusätzlich stationiert wurden, teilte die NATO nicht mit. Finnland ist seit 2023 Mitglied des Bündnisses, Schweden seit 2024. Beschuss auch am letzten Tag des Internationalen Wirtschaftsforums in St. Petersburg. Die Ukraine hat die Millionenstadt wieder mit Drohnen angegriffen. ARD-Korrespondent Björn Blaschke.
3: Der Airport von St. Petersburg musste zeitweilig den Verkehr einstellen, ebenfalls wegen Drohnengefahr. Auch andere Regionen waren offenbar Ziel von Angriffen. Laut russischem Verteidigungsministerium wurden in der vergangenen Nacht insgesamt 376 ukrainische Drohnen abgeschossen. Schon vor Beginn des Wirtschaftsforums in St. Petersburg, vergangenen Mittwoch, hatte die Ukraine die zweitgrößte Stadt Russlands ins Visier genommen.
1: Gestern war ein Mann in Oberzhausen im Kreis Offenbach bei einem Messerangriff in einem Wohnhaus lebensgefährlich verletzt worden. Heute ist er gestorben. Unter Verdacht steht nach Angaben der Polizei der 20 Jahre alte Sohn des 49-Jährigen. Er war gestern festgenommen worden. Im DFB-Pokal ist die erste Runde ausgelost worden. Eintracht Frankfurt muss beim FC St. Tönis antreten, einem Fünftligisten aus der Stadt Tönisforst im Westen von Nordrhein-Westfalen. HR-Sportreporterin Martina Knief.
4: Etwas unangenehmer wird es für den Zweitligisten, den SV Darmstadt 98. Die Lilien spielen auswärts bei Carl Zeiss Jena, einer Mannschaft aus der Regionalliga Nordost. Und für den Drittligisten SVW in Wiesbaden gilt das, was für den SVWW in der ersten Pokalrunde häufig gilt. Es kommt ein etablierter Bundesligist in die hessische Landeshauptstadt. Diesmal ist Bayer Leverkusen der Gegner.
1: Das waren die Nachrichten.
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5: Ist ruhig, wir haben keine Meldungen über Staus und stockenden Verkehr. Gute Fahrt allen unterwegs.
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5: Paar allerletzte Schauer gibt's jetzt und in der nächsten Stunde noch. Und später in der Nacht ist es dann weitgehend trocken und oft klar. Bei Tiefstwerten um die 10 Grad. Morgen dann Höchstwerte um die 20 Grad. Und dazu viel Sonne in Süd- und Mittelhessen. Im Norden ein paar mehr Wolken. Hier kann es auch mal ein bisschen regnen, aber auch hier bleibt es oft trocken. Kurzer Blick auf die neue Woche. Montag wird es vorübergehend wärmer und am Nachmittag gibt es dann Schauer und Gewitter. Dienstag wieder kühler und auch dann einzelne Schauer.
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5: Es geht in die letzte Stunde dieses Samstags und damit auch des Samstagsdings und es ist noch nicht erraten worden. Bei Gartenbesitzern ist es häufig anzutreffen. Das war jetzt eben der vorerst letzte Hinweis. Bin gespannt, was Sie draus machen. 069 155 4x1 ist die Nummer zum Mitmachen. Und AC/DC gibt's jetzt.
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1: So, jetzt sind wir telefonisch zumindest im wunderschönen Wartburgkreis in Bad Salzungen, denn dort wohnt der Thomas und der ist der nächste Kandidat. Guten Abend, Thomas, hallo.
2: Schönen guten Abend.
1: So, Thomas, es ist spät mittlerweile, 10 nach 11, 11 nach 11 eigentlich jetzt sogar. Vielleicht bringt Ihnen die Schnapszahl ja Glück. Der letzte Hinweis war dieser hier. Bei Gartenbesitzern ist unser Samstagsding häufig anzutreffen.
2: Ja.
1: Was suchen wir?
2: Als alter Gartenbesitzer würde ich sagen, die Japansäge.
1: Die Japansäge, weil ich gesagt habe, kommt auch in Japan vor.
2: Denke ich schon.
1: Ja, die Japansäge, das ist ja, was ist die Japansäge ganz genau? Warum heißt die Japansäge?
2: Also da habe ich auch Bäume mit ausgeschnitten und so weiter.
1: Die ist halt sehr scharf auch, ne?
2: Ja, und man kann sich damit verletzen, genau.
1: Ja, aber das ist zu speziell. Nein, es ist nicht die Japansäge.
2: Nicht?
1: Nein. Nein.
2: Okay.
1: Nein. Die Japansäge ist es nicht. Oh, ich hatte gedacht, der Thomas, der klingt so zuversichtlich, der hat's.
2: Ja, es war
1: aber,
2: so naheliegend wegen Japan.
1: Nein, die Japansäge ist es nicht. Das ist was anderes. Kennen wir alle. Ja, viele von uns, die denken jetzt gerade, Japansäge habe ich noch nie gehört. Nein, aber das Samstagsding, was wir heute suchen, das kennen wir alle. Und bei Gartenbesitzern ist es häufig anzutreffen. Ja, natürlich kommt es auch in Japan vor. Da wird unser Samstagsding aber vielleicht auch für was Spezielleres genutzt. Aber die Japansäge ist es nicht. Thomas, danke fürs Anrufen und Mitspielen und Grüße nach Bad Salzungen.
2: Danke. Dankeschön.
1: Ciao.
2: Tschüss.
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1: Dann gebe ich gleich den nächsten Hinweis. Sehr spannend heute Abend unser Samstagsding. Aber jetzt erstmal Saga on the Loose.

0: Elton John. Hier ist HR1 mit dem rätselhaften Samstagsding und es ist auch nicht die Japan-Säge, die eben da vorgeschlagen wurde vom Thomas aus Bad Salzungen. Nein, also gehen wir es nochmal schnell durch. Unser Samstagsding gibt es in verschiedenen Ausführungen. Es kann auch nass werden, Material unterschiedlich, birgt Verletzungspotenzial. Verschiedene Anwendungen haben viele, aber nicht alle zu Hause. Vor allem die Gartenbesitzer haben sie. Haben unser Samstagsding. Und es kommt natürlich auch in Japan vor, ja, aber da wird es dann für was Spezielleres benutzt. Und jetzt Achtung! Das ist der nächste Hinweis. Unser Samstagsding lockert den Boden oder zieht Laub zusammen. Lockert den Boden oder zieht Laub zusammen. Was ist das? Mitmachen geht per Telefon 069 155 4x1.
1: 069 155 4x1.

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1: Genau, 23.30 Uhr. Keine Meldungen. Gute Fahrt weiterhin. Hallo zusammen, Lars Henning-Metz ist hier und beim rätselhaften Samstagsding bin ich gespannt, ob wir gleich nach Genesis tatsächlich dann jemanden haben, der unser Samstagsding errät. Lockert den Boden oder zieht Laub zusammen. Das war jetzt eben der letzte Hinweis. Aber jetzt erstmal Mama.
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1: Der Jörg aus Großrohrheim ist jetzt der nächste Kandidat. Guten Abend, Jörg.
2: Hallo.
1: 23.37 Uhr. Hessen wartet auf die Lösung vom Samstagsding. Jörg, was suchen wir heute Abend?
2: Also ich war mir nicht ganz sicher. Wir hatten mit meiner Frau alles Mögliche schon durchdacht. Aber am Ende haben wir uns darauf geeinigt, es ist die Gartenharke.
1: Die Gartenharke.
2: Ja.
1: Ja, die ist richtig. Die Gartenharke oder auch der Rechen.
2: Oder auch so.
1: Ja, der Rechen oder die Hake. Ja, absolut.
2: Also der letzte Hinweis war ja ziemlich eindeutig.
1: Lockert den Boden oder zieht Laub zusammen. Der Rechen. Ah.
2: Und gefährlich ist auch, wenn man im Garten vergisst.
1: Jörg, wie heißt deine Frau?
2: Heike.
1: Heike. Grüße, Heike. Sehr gut. Ihr habt es erraten.
2: Schön.
1: Den Rechen, den gibt es in verschiedenen Ausführungen. Mit oder ohne Zinken, groß, klein und so weiter. Kann auch nass werden. Ja, es gibt ja auch Teichrechen. Ja? Material unterschiedlich, klar. Gibt es aus Holz, aus Stahl, aus Plastik. Und birgt Verletzungspotenzial. Kennen wir alle. Der Rechen liegt auf dem Boden. Man tritt drauf und dann schnellt der Stiel nach oben und haut einem gegen den Kopf.
3: Ja.
1: Wisst ihr auch, was in Japan los ist mit den Rechen?
2: Das muss ich googeln, weil da gibt es ganz spezielle Rechen mit drei Zinken, die auch so schaufelähnlich sind, also ganz spezielle Ausführungen.
1: Ja, und da gibt es den sogenannten Zen-Garten.
2: Ach, das Ding.
1: Kare Sansui. Und da wird das Rechen von Kies, ja, ist dort ein Teil der Meditation. Man rächt und rächt, ja, und dann ist man völlig entspannt. Ja, ja, sehr gut. Heike, schön. Jörg, sehr gut. Der Rechen, die Hake. Grüße nach Großrohrheim. Vielen Dank fürs Mitmachen. Und bei der nächsten Gartenarbeit denken wir alle an euch und ihr an uns.
2: Ja, macht's gut.
1: Tschö.
2: Ciao.
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Was für ein wunderbarer Rätselabend hier in HR1. So schön, es hat so viel Spaß gemacht und so viele haben mitgemacht. Und der Jörg und die Heike aus Großrohrheim haben eben zugeschlagen und den Rechen bzw. die Gartenharke erraten. Das war unser Samstagsding heute. Und das hier sind die Pretenders.

Bob Dylan. Und das war ja schon fast der Samstagabend hier in hr1. Mein Name ist Lars Henning Metz. Hat mir wieder viel Spaß gemacht mit Ihnen, mit euch. Und ich wünsche uns allen eine gute Nacht und morgen einen schönen Sonntag. Bis die Tage.

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1: Um 0 Uhr mit Kevin Arnold. Die deutsche Fußballnationalmannschaft hat das letzte Testspiel vor der WM gewonnen. Das Team gewann in Chicago gegen die USA mit 2:1. ARD-Sportreporter Thomas Kunze.
2: Schon nach 2 Minuten sorgte Kai Havertz per Kopf für die 1:0-Führung. Nach gut 15 Minuten wurden die Gastgeber dann aber immer besser. Und das deutsche Team hatte Probleme in den Bereichen Intensität und Konzentration. Die Quittung gab es 8 Minuten vor der Pause. Nach einem Eckball nagelte Anthony Robinson den Ball Volley aus 16 Metern ins deutsche Tor. Nach der Pause blieben die USA zunächst dominanter, aber Deutschland ging in Führung. In der 57. Minute fand Havertz Pass Leroy Sané, der etwas glücklich aus 12 Metern Entfernung die Führung erzielte. Letztlich blieb es beim 2:1-Sieg für das DFB-Team, das mit einem Erfolg in die WM startet und trotzdem noch einiges zu tun hat.
1: Der Tag der Bundeswehr hat offenbar deutlich mehr Menschen angezogen als früher. Verteidigungsminister Pistorius sagte, bis zum Nachmittag seien mehr als 307.000 Besucherinnen und Besucher gezählt worden, 70.000 mehr als zum gleichen Zeitpunkt vor einem Jahr. Insgesamt hatten sich am Samstag 10 Bundeswehrstützpunkte der Öffentlichkeit präsentiert. Russische Satelliten blockieren in Europa immer wieder GPS-Signale. Zu diesem Schluss kommt eine Untersuchung aus den USA. Aus der Nachrichtenredaktion Boris Bauer.
3: Wissenschaftler der Universität Austin in Texas haben insgesamt 75 Ausfälle seit 2019 untersucht. Bei mindestens 3 davon sind sie sich sicher. Ursache waren russische Militärsatelliten. Erstaunt hat die Wissenschaftler, dass die Blockade aus dem Weltraum geschieht und einen ganzen Kontinent treffen kann. Bisher waren nur GPS-Störungen von der Erde oder Flugzeugen aus bekannt, mit deutlich geringerer Reichweite.
1: Warnstreiks im hessischen Einzelhandel. Die Gewerkschaft Verdi meldet, dass sich an den letzten beiden Tagen jeweils bis zu 700 Beschäftigte beteiligt haben. Aktionen habe es zum Beispiel bei IKEA in Frankfurt, Wallau, Wetzlar und Kassel gegeben. Außerdem hätten einzelne Kaufland-Filialen in ganz Hessen mitgemacht. Im DFB-Pokal ist die erste Runde ausgelost worden. Eintracht Frankfurt muss beim FC St. Tönis antreten, einem Fünftligisten aus Nordrhein-Westfalen. Darmstadt 98 spielt in der ersten Pokalrunde beim Viertligisten FC Carl Zeiss Jena. Der SV Wien Wiesbaden bekam ein hartes Los, Bundesligist Bayer Leverkusen. Pokalsieger Bayern München muss zum künftigen Zweitligisten Osnabrück. Gespielt wird die erste Pokalrunde vom 21. bis zum 24. August. Das waren die Nachrichten. Das Wetter in Deutschland. In der Nacht ziehen die Regenwolken nach Osten ab. Am Tag in der Nordhälfte zeitweise Regen und Gewitter. In der Mitte und im Süden sonniger. Temperaturen zwischen maximal 19 Grad an der Nordsee und 26 an der unteren Donau. Montag zum Teil noch sonnig und warm, danach unbeständiger und kühler. Die Zeit 0:03.
4: Rein in den Sonntag. Die ersten Worte haben wir nun bereits vernommen. Folgen meine Verkehrshinweise. Hier ist der Verkehrsservice der ARD Hitnacht. Und Achtung, es ist ein Falschfahrer unterwegs auf der Autobahn 9 zwischen Hilpoltstein und Greding. Ist er gemeldet worden, bitte ganz rechts fahren, nicht überholen. Achtung, auf der A9 zwischen Hilpoltstein und Greding ist ein Falschfahrer unterwegs. Vorsicht in beiden Richtungen. Die Autobahn 1 ist zwischen Lengerich und Lattbergen wegen Brückenarbeiten in beiden Richtungen gesperrt. Bis heute Morgen 6 Uhr. Die A3 Nürnberg Richtung Würzburg, wir haben es gerade eben gehört, da gab es vorhin Aquaplaning und einen Unfall. Hier ist zwischen Nürnberg Nord und Erlangen Tennenlohe nach dem Unfall jetzt gesperrt. Die A31 ist zwischen Lingen und Emsbüren in beiden Richtungen bis ca. 1 Uhr gesperrt. Die A96 ist zwischen München-Leim und Sendling wegen Brückenarbeiten immer noch gesperrt in beiden Richtungen. Bis Sonntag soll es dauern oder ist es bis Montag? Bis Montag 5 Uhr. Und dann die Nordbrücke Bonn, die A565, hier ist zwischen Bonn-Beuel und Auerberg in beiden Richtungen wegen Brückenschäden gesperrt. Ihnen unterwegs eine gute Fahrt durch die Nacht und in den Sonntag hinein.
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4: Für alle Munteren ist hier Hanno Bauer im Studio in Magdeburg. Schön, dass Sie dabei sind.

Tina Turner, so große Musik. Und sie selbst wird vielleicht auch noch mal ganz groß rauskommen auf die Bühne. Ja, selbst nach ihrem Ableben. Denn die Firma, die bereits ABBA als Avatare, also Avatare, auf die Londoner Bühne gebracht haben, diese Firma ist es doch tatsächlich gelungen, seit jüngsten in den Besitz der Bild- und Persönlichkeits- und Songrechte von Tina Turner zu gelangen, hat ganz viel Geld dafür ausgegeben bzw. investiert, um nun daraus, na, was schätzen Sie mal in Anführungszeichen, was zu machen. Also sprich, die Gelddruckmaschine freut sich schon auf neue Tina Turner-Shows, obwohl die eben noch nicht bestätigt sind. Und dann will irgendwann der Tina-Avatar vielleicht auch befreit oder erlöst werden, fürchte ich. So wie jetzt hier bei Paul McCartney. Hope of Deliverance.

City also, am Fenster. Hier ist das Fenster in die Nacht auf. Die frische Nachtluft kommt rein. Genau wie auch ihre kleinen positiven Beiträge für über das, was sie so erlebt haben. Am Samstag, also gestern, oder vielleicht heute noch erleben werden, am Sonntag. Na gut, also das, was Michael jetzt geschrieben hat, das ist jetzt vielleicht nicht unbedingt das schönste Erlebnis. Wobei auch hier Tiefen und Höhen dabei sind, sage ich jetzt mal. Er hat geschrieben, moin aus Hamburg. Ich war bis eben in Lüneburg auf dem Stadtfest und habe dort ausgiebig getanzt. Das klingt ja erstmal schön. Und lecker Crepe gegessen. Und auf der Rückfahrt nach Hause wurde ich freundlich von einem Dreibein mit einem roten Blitzlicht gegrüßt. Auf der A7 zwischen Bahrenfeld und Stellingen in der Baustelle. So komme ich wenigstens noch mit einem Erinnerungsfoto an einen sehr schönen Tag nach Hause. Liebe Grüße aus dem verregneten Hamburg ins ganze Land. Mit freundlichen Grüßen, Michael. Ja, Michael, herzlichen Glückwunsch. Gut gemacht. Nicht jeder hat so ein schönes Erinnerungsfoto von so einem tollen Abend.

0: Wieder fancy Schnittchen hier im Angebot in der ARD nach Fancy Slice Me Nice. Und Hermann ist der Nächste, der sich gemeldet hat hier per E-Mail an ard-hitnacht@mdr.de, hat geschrieben: Moin lieber Hanno, liebe Grüße aus dem Urlaub in Südtirol ans Team und natürlich an die gesamte Hörergemeinde. Ja, und dann hat er noch ein schönes Bild beigehängt. Strahlend schönes Wetter, also sieht eigentlich schon nach Sommer aus, blauer Himmel und ein paar weiße Wolken, ja, im Hintergrund, ja, die gehören einfach dazu. Wäre ja auch schlimm, wenn es nur blauer Himmel wäre und nur Sonnenschein. Und dazu noch eine schöne Kirche im Vordergrund. Also das sieht tatsächlich sehr schön nach Südtirol aus. Und er hat geschrieben, nächste Woche geht's zurück nach Bolzenburg von der Etsch an die Elbe. Der Garten mit den reifen Erdbeeren wartet. Bis demnächst. Na, da hat man doch was, worauf man sich freuen kann. Wobei, mal sehen, ob dann noch welche da sind von den Erdbeeren. Wie war das neulich? Der Nachbar soll sich um den Garten und um den Briefkasten kümmern. Also er wässert dann täglich den Briefkasten und leert den Garten nach Vergnügen.
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0: Nein, der wird es schon ganz richtig machen. Auf die gute Nachbarschaft. Hier ist die ARD-Hitnacht.

Es ist Sonntag, Freunde. Das Wochenende genießen ist sehr schick. Und dieser Sänger hier, der macht sich jetzt sehr schick mit seinem schwarzen Hemd. Juanes, la camisa negra.

0: Wunder.
1: Ja, ja, Juanes flucht hier ein so ein bisschen auf seine Angebetete, weil die ihn gar nicht möchte und deswegen das Trauerhemd des Schwarze. Mal kurz die Geschichte im Lied zusammengefasst. Und auch Elton John hat gleich das Zauberwort auf Spanisch, aber erstmal zum Thema Verkehrssicherheit, bitte. Um 0.30 Uhr, der Verkehrsservice der ARD hit nach die A1 ist zwischen Lengerich und Ladbergen wegen Brückenarbeiten in beiden Richtungen bis ca. 6 Uhr gesperrt. Die A31 ist zwischen Lingen und Emsbüren in beiden Richtungen bis 1 Uhr gesperrt. Und dann haben wir noch die A96, hier ist zwischen München-Leiben und Sendling wegen Brückenarbeiten in beiden Richtungen gesperrt bis morgen 5 Uhr, also Montag. Gute Fahrt!
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Die Geschichte über den Schauspieler im Film, den Elton John da mal gesehen hat. Und dieser coole Typ hat seiner Holden da nur ein Wort auf Spanisch gesagt und sie hat geweint. Also ich gehe mal davon aus, dass es irgendwas sehr Romantisches gewesen ist. Also dieses spanische Wort, sowas wie Testamentänderung. Wobei, das wäre dann auch auf Spanisch Modifikation de Testamento, also drei Worte. Verdammt, ich dachte, ich hätte das Rätsel jetzt gelöst.

Ingeborg, ganz liebe Grüße zurück. Sie hat mir nämlich geschrieben: Hallo Herr Bauer, ich bin todmüde, weil ich vorige Nacht bis 4 Uhr eure tolle Musik gehört habe und mich auch heute nicht trennen kann. Ich bin noch ganz glücklich, weil ich mehrere Igel am Futternapf beobachten konnte und mein Lieblingsigel wieder seinen Platz direkt neben der Terrassentür eng an die Hauswand gekuschelt aufgesucht hat. Liebe Grüße von Inge in Bonn. Und ich grüße ganz lieb zurück. Genauso ist es schön, wenn man seine Tierbeobachtungen nachts machen kann. Wenn ich hier vors Funkhaus trete, dann ist das ganz genauso. Also zwischendurch immer mal Luft schnappen bedeutet immer gleich Kontakt mit Fuchs, mit diversen Rehen und so weiter.

0: kommt ihr? Wer will denn jetzt schon schwarz malen diese Nacht? Ist doch schön, wir sind im Wochenende. Und der Sonntag wartet auf uns. Können wir alle ausschlafen. Wunderbar, oder? Ja, hier ist die ARD Hitnacht am Wochenende. Und Iris und Mario aus Lengerich in Westfalen sind auch noch am Radiogerät. Und Malu ist unterm Schrank. Genau, per Foto beigefügt. Also Dackelchen Malu wartet drauf unter dem Schrank, dass mal was passiert. Denn Mario hat geschrieben, hallo Hanno, Iris, Mario und das Kuschelmonster, die hören dir auch zu. Die Steinewerfer und Falschfahrer, die sind doch echt überflüssig. Aber ändern kann man es wohl nicht. Wir hatten eine anstrengende Woche und freuen uns jetzt darüber, Pause zu haben. Morgen wollen wir nun mit dem Kuschelmonster spazieren gehen. Und uns etwas Leckeres kochen. Es gibt Schweinebraten, Kartoffeln und Spargel. Und zum Nachtisch dann noch lecker Vanillepudding mit frischen Erdbeeren. Und jetzt wartet das Kuschelmonster schon unterm Schrank, dass endlich jemand ins Bett geht. Er ist dann nämlich der Erste im Schlafzimmer. So ist Malu. Wir wünschen allen einen entspannten Sonntag und dir einen hoffentlich stressfreien Samstagnacht. Einen schönen Feierabend und erholsamen Schlaf. Liebe Grüße aus Lengerich in Westfalen. Iris und Mario, die mit der gesperrten Autobahn fast vor der Tür. Na dann, hab mal einen schönen Tag und Malu jetzt hopp ins Bett.
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0: Kerlchen und Frauchen kommen dann auch ganz schnell hinterher. Das wirst du sehen.

0: Maya Condios. What's a woman? In der ARD Hitnacht. Und die liebe Rosi aus Leipzig hat geschrieben, die hat das gerade gehört von Malu, der da ins Bettchen hüpfen soll ganz schnell, weil er noch unter dem Schrank Zuflucht sucht vor dem hellen Licht im Raum. Sie hat geschrieben, ach, ich dachte, Marius Kuscheltier ist ein Blindenführhund. Ganz liebe Grüße von mir. Ja, also zielgestrebig ins Bett kann er schon führen. Habe ich offensichtlich verstanden in dieser E-Mail, liebe Rosi. Außerdem hat sie noch geschrieben, lieber Hanno, diese Woche war wenigstens mal ein bisschen was los, nämlich an zwei Nachmittagen vom Blindenverband war das Ordnungsamt da und heute wurden wir vom Präventionsrat über Betrugsmaschen informiert. Für mich gab es ein Riesenwürzi dann auch noch, also ein Würzfleisch, ja, danach, um sich's richtig gut gehen zu lassen. Und es hat mir auch Angora Kimber nicht geholfen, es zu schaffen. Oh, Angora Kimber ist ein sehr schönes Tier. Und zwar aus Angora-Wolle, gefertigt von Elisabeth in Tarsdorf, extra für Rosi. Ein kleines Kuscheltier. Und sie hat geschrieben, vielleicht hat die Gartenkantine ein Hausschwein. Nun wünsche ich dir und deinen Assistenten eine störungsfreie Nacht. Und vielleicht kommt ja noch irgendein Rehlein oder Füchslein aus dem Park vorbei. Ganz liebe Grüße, Rosi. Ja, ich grüße ganz lieb zurück, Rosi. Und ja, ich glaube, dass die Füchse hier eher nicht reinkommen. Wobei, wir haben neulich welche draußen gesehen beim Spielen. Also, die haben dort miteinander rumgetollt. Das war so später Abendstunde und es wurde fast dunkel. Und die jungen Füchslein, die waren dort am Busch und haben sich so gefreut. Also, haben so miteinander gespielt, haben sich immer wieder aufeinander gestürzt und sich angesprungen und angeschlichen. Ja, kann man schöne Beobachtungen machen bei uns hier vor dem Funkhaus. Deswegen sind wir hier auch mitten im Park auf der Elbeinsel. So, Grüße von hier. Schönes Wochenende.
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0: Und in 3 Minuten dann die 1-Uhr-Nachrichten, genau. Dann haben wir dann auch die Geisterstunde überstanden. Und weiter geht's dann frisch durch die Nacht mit den nächsten Stunden der ARD-Hitnacht.

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1: Um 1 Uhr mit Gabriela Kühne. Die deutsche Fußballnationalmannschaft hat ihr letztes Testspiel vor der Weltmeisterschaft gewonnen. Das Team von Bundestrainer Nagelsmann setzte sich in Chicago knapp gegen die USA durch. Aus der Sportredaktion Alexander von Kutkowski.
2: Gegen Gastgeber USA gab es in Chicago ein 2:1. Kai Havertz köpfte das DFB-Team nach einem Freistoß bereits in der 2. Minute in Führung. Die Amerikaner glichen mit einem sehenswerten Linksschuss von Anthony Robinson in der 37. Minute aus. Nach der Halbzeit gelang dann Leroy Sané, der für den verletzten Leonard Karl in die Startelf gerutscht war, in der 57. Minute das entscheidende 2:1. Deutschland startet am 14. Juni in Houston gegen Curaçao in die WM.
1: Am Tag der Bundeswehr haben zehntausende Menschen Standorte von Heer, Luftwaffe und Marine besucht. Bundesverteidigungsminister Pistorius sprach am Nachmittag von mehr als 300.000 Besucherinnen und Besuchern. Er rief zu mehr Zusammenhalt von Gesellschaft und Truppe auf. Ein solcher Aktionstag sei ein gutes Instrument, um wieder eine stärkere Verbindung zu schaffen. US-Verteidigungsminister Hexeth hat die westlichen Verbündeten aufgerufen, die Vereinigten Staaten bei der Verteidigung von Frieden und Freiheit stärker zu unterstützen. Das sagte er am Rande der Feierlichkeiten zum 82. Jahrestag der Landung der Alliierten in der Normandie. Aus der Nachrichtenredaktion Kevin Bieler.
3: Frieden lasse sich nur durch Stärke sichern, betonte der US-Verteidigungsminister auf einem amerikanischen Soldatenfriedhof in Nordfrankreich. Das gelte für beide Seiten des Atlantiks, gestützt durch Einsatzbereitschaft, gemeinsame militärische Fähigkeiten und einen unerschütterlichen politischen Willen. Amerika werde die Führung übernehmen, aber fähige Verbündete müssten in entscheidenden Momenten an der Seite der USA stehen, so Hexeth weiter. In den Jahren seit der Landung in der Normandie sei ein Großteil des Westens bequem geworden. Frieden sei nicht umsonst zu haben.
1: Die Bundespolizei hat seit Mai vergangenen Jahres über 50.000 unerlaubte Einreisen nach Deutschland festgestellt. Davon seien fast 37.000 Personen bis Ende Mai dieses Jahres unmittelbar an der Grenze oder im Zusammenhang mit einem illegalen Grenzübertritt zurückgewiesen worden. Vor rund einem Jahr hatte Innenminister Dobrindt die Grenzkontrollen intensiviert. Er wies die Bundespolizei an, Asylbewerber zurückzuweisen, mit Ausnahme von Kranken, Schwangeren und anderen Menschen, die besondere Hilfe benötigten. Das waren die Nachrichten. Das Wetter in Deutschland. Wechselnd bewölkt, gebietsweise Regen, im Süden nur vereinzelt Schauer, sonst trocken, 15 und 7 Grad. Tagsüber im Norden Wolken, Schauer und vereinzelt Gewitter, im Süden meist trocken und sonnig, an den Alpen Schauer und Gewitter möglich, 18 Grad im Norden bis 26 Grad im Südosten. Und die Zeit, es ist gleich 1:03 Uhr.
4: Schönen Dank für die aktuellen Nachrichten. Nach den 3-Minuten-Nachrichten jetzt noch die 3 Verkehrsnachrichten, die es zurzeit gibt. Hier ist der Verkehrsservice der ARD-Hitnacht. Die A1 ist zwischen Lengerich und Ladbergen wegen Brückenarbeiten in beiden Richtungen bis ca. 6 Uhr noch gesperrt. Die A96 ist zwischen München-Leim und Sendling wegen Brückenarbeiten in beiden Richtungen bis morgen, also Montag früh, ca. 5 Uhr gesperrt. Und längere Zeit gesperrt bleibt die Nordbrücke Bonn. Ja, leider. Die Autobahn 565 deswegen zwischen Bonn-Beuel und Auerberg in beiden Richtungen gesperrt, um die Brückenschäden zu untersuchen und dann zu entscheiden, wie es weitergehen soll. Ihnen unterwegs eine gute Fahrt durch die Nacht und kommen Sie gut ans Ziel. Hoffentlich gibt es keine Unfälle.
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4: Mit Hanno Bauer in Magdeburg. Guten Morgen.

0: So, Dr. Hood in der Medicine Show. Und Mario hat sich nochmal gemeldet, wegen seines Maluja. Und er hat geschrieben, hallo, Marios Blindenhund heißt Kellerer und ist ein Stock, ist teleskopierbar, hängt entweder an der Garderobe oder liegt neben dem Stuhl. Lieber Gruß von Iris und Mario. Gut, damit wäre das geklärt. Ich grüße schön zurück. Und dann die nächste E-Mail von Kevin. Kevin hat geschrieben, hallo Anno, die Musik ist super. Liebe Grüße an das ARD-Hitnacht-Team und an meine Kollegen der Schlosswirtschaft Moos in Niederbayern. Na dann, hoffe ich mal, dass ihr heute ein ordentliches Moos verdient habt und jetzt einen schönen Feierabend machen könnt. Oder ist es noch nicht so weit? 1.12 Uhr ist es. Naja, irgendwann werden bei euch ja die Gäste auch nach Hause torkeln.
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0: Ich und ich. Du erinnerst mich an Liebe. In der Nachtsendung, hier ist die ARD-Hitnacht, 1.20 Uhr ist es. Und Robert kennt ja Leute. Na, das muss ich ja mal sagen. Er hat mir geschrieben, sehr geehrter Herr Bauer, ich bin gerade nochmals aufgestanden, weil ich mich bedanken möchte für die wieder mal so tolle Musik. Ja, schönen Dank an die Musikredaktion. Ich leite es weiter, okay? Und vorhin erwähnten Sie die Botschaft eines Hörers aus dem benachbarten Ortenau-Kreis. Ich wohne im Kreis Rottweil und alle kommen wir in Magdeburg bei Ihnen zusammen in der Sendung. Heute Abend habe ich mit einer guten Freundin telefoniert, deren Tante das so wunderschöne Lied Am Fenster getextet hat. Ah ja, City am Fenster haben wir ja vorhin gespielt, genau. Und Barclay James Harvest habe ich in Friedrichshafen erlebt, die Stones im Jahre 1982 in München. So viele Erinnerungen und besondere Gedanken. Und morgen, also heute, gehe ich hier im Schwarzwald in den Gottesdienst um 11 Uhr. Jetzt sage ich nochmal allerbesten Dank und sende herzliche Grüße, euer Robert. Na dann, ich grüße zurück. Dankeschön für die umfassende E-Mail und ja, schön, wenn wir da ein bisschen was Gutes tun können und dabei positive Erinnerungen zutage kommen. Und das mit der Texterin von Am Fenster, das interessiert mich ganz besonders. Da können wir gerne nochmal drüber schreiben in den nächsten Tagen, oder? Nächste Woche dann zum Beispiel, wenn ich wieder mit Nachtsendung dran bin. Also dann, schönen Tag. Und nachher einen schönen Gottesdienst.
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Cha-cha-cha. Hier ist die ARD-Hitnacht und es ist 1.25 Uhr. Eine aktuelle Verkehrsmeldung gibt's, die gerade reinkam. Nach einem Unfall wurde nämlich die A14 gesperrt im Norden Richtung Wismar. Zwischen dem Kreuz Schwerin und Schwerin Nord. Hier ist also wegen Bergungsarbeiten gesperrt. Alle Informationen zur Verkehrslage gibt's natürlich auch gleich zur halben Stunde nach den Bengals Eternal Flame.

0: Gleich ist es 1.30 Uhr. Und das ist bei uns die Zeit für den Verkehrsservice in der ARD Hitnacht. Erste Meldung kommt von der Autobahn 1 Bremen Richtung Hamburg zwischen Buchholzer Dreieck und Dippersen. Achtung bitte, hier gab es einen Unfall und die Unfallstelle ist noch ungesichert. Ist ja gerade erst passiert. Dann weiter der Blick auf die A1 zwischen Lengerich und Ladbergen. Wegen Brückenarbeiten ist hier in beiden Richtungen bis ca. 6 Uhr gesperrt. Diese Meldung hatten wir gerade eben schon mal. Die A14 Richtung Wismar ist zwischen Kreuz Schwerin und Schwerin Nord wegen Bergungsarbeiten gesperrt. Die A96 ist zwischen München-Leim und Sendling wegen Brückenarbeiten in beiden Richtungen bis morgen ca. 5 Uhr gesperrt. Und die A565 ist zwischen Bonn-Beuel und Auerberg in beiden Richtungen wegen Brückenschäden gesperrt. Ihnen unterwegs eine gute Fahrt durch die Nacht und bleiben Sie munter.
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0: Für alle Munteren auf jeden Fall. Hier ist Hanno Bauer in Magdeburg. Grüß Sie.

0: Dido. So schön anzuhören. Thank you in der ARD-Hitnacht. Und thank you fürs Hören im Ausland an Frank und Cécine. Die haben sich gemeldet aus Kanada. Alberta Barhead. Muss ich nachher gleich mal gucken, wo das ist. Auf jeden Fall haben sie geschrieben, bei uns ist es 17 Uhr. Ja, jetzt wird es schon ein bisschen später sein. E-Mail kam ja auch schon um 1 Uhr. Und auf jeden Fall haben sie geschrieben, wir sitzen gemütlich vor unserem Hänger und genießen den Blick auf den Thunder Lake. Herrliches Wetter, nicht zu kalt, nicht zu heiß. Mein Mann beobachtet die Vogelvielfalt, Fischreiher, Weißkopfadler und natürlich der Lion, um nur einige zu nennen. Es gibt einen Lion als Vogel, ja, okay. Wusste ich noch gar nicht. Ich dachte immer, das wäre nur so ein Schokoladenriegel. Ja, liebe Grüße und macht weiter so super Musik. Und ich grüße euch zurück, Frank und Cécine. Und ja, wenn ihr das Ganze fotografiert, freue ich mich natürlich auch über solche Fotos. Angehängt war bei dieser auf jeden Fall jetzt ein sehr, sehr schönes Bild von dem schönen Thunder Lake. Auch mit weißen Wölkchen im blauen Himmel. Und es sieht doch alles sehr natürlich, sehr schön aus. Also ich bin ein bisschen neidisch auf euch, dass ihr da gerade so eine schöne Zeit am See habt. Gönne das aber natürlich sehr.
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0: Aber warum soll ich eigentlich neidisch sein? Ich bin ja bei euch. Das ist sehr schön. Und dank des Bildes weiß ich auch, wie es dort aussieht.

0: CCR und Proud Mary in der Nachtsendung für ganz Deutschland. Hier ist die ARD-Hitnacht. Ja, und das mit Malou, dem Schnuffelhund in Lengerich bei Mario und Iris. Das wurde auch gehört von Andreas aus Hannover. Der hat nämlich auch so einen hübschen mit ganz viel Fell, sehe ich. Nee, ein Dackel wird es nicht sein, aber auf jeden Fall auch auf dem Rücken liegen, fast wie Malou da unterm Schrank. Ja, und er hat geschrieben, hi, ja, so einen Schnuffelhund. Junai, unsere Tierschutzhündin aus Rumänien, haben wir auch. Und geht auch erst ins Bett, wenn einer von uns die Vorhut macht, auch wenn sie schon todmüde ist. Bild an bei. Liebe Grüße von Andreas aus Hannover. Tja, dann würde ich jetzt mal sagen, Vorhut Marsch und ab ins Bett, oder? Damit der Hund auch mal zum Schlafen kommt. Also ganz liebe Grüße an Junai und danke, lieber Andreas, dieses Bild geteilt zu haben mit der Radiofamilie.
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0: So, und dann, wenn im Bett liegend, dann ganz leise ein Hello rufen und schon ist Junai dann auch hops im Bett mit drin. Hello, jetzt von Adele.
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gewöhnlichen Leben. Ordinary Lives. Ja, sowas, was wir also jeden Tag leben. Dazu muss man nicht ein Star sein, um so einen Song zu machen. Auf jeden Fall, es ist schön, so ein schönes Leben führen zu können. Und in der ARD-Hitnacht jetzt ganz sanfte Musik von Emilia. 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

Zwei Minuten vor 2 Uhr, Achtung bitte, es ist ein Falschfahrer unterwegs auf der Autobahn 4 zwischen Meerane und Hohenstein-Ernsthal. Ist ein Falschfahrer gemeldet worden, bitte ganz rechts fahren, nicht überholen. Auf der A4 zwischen Meerane und Hohenstein-Ernsthal ist ein Falschfahrer unterwegs. Vorsicht hier bitte, in beiden Richtungen.

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1: Um 2 Uhr mit Gabriela Kühne. Die deutsche Fußballnationalmannschaft hat ihre WM-Generalprobe erfolgreich bestanden. Das Team von Bundestrainer Nagelsmann entschied das letzte Testspiel vor Beginn der Weltmeisterschaft für sich. Es setzte sich in Chicago mit 2:1 gegen die USA durch. Die Tore für Deutschland schossen Kai Havertz und Leroy Sané. Das erste WM-Gruppenspiel bestreitet die DFB-Elf am Sonntag in einer Woche. Gegner ist Curaçao. US-Verteidigungsminister Hexas hat die westlichen Verbündeten aufgerufen, die Vereinigten Staaten bei der Verteidigung von Frieden und Freiheit stärker zu unterstützen. Das sagte er am Rande der Feierlichkeiten zum 82. Jahrestag der Landung der Alliierten in der Normandie. Aus der Nachrichtenredaktion Kevin Bieler.
2: Frieden lasse sich nur durch Stärke sichern, betonte der US-Verteidigungsminister auf einem amerikanischen Soldatenfriedhof in Nordfrankreich. Das gelte für beide Seiten des Atlantiks, gestützt durch Einsatzbereitschaft, gemeinsame militärische Fähigkeiten und einen unerschütterlichen politischen Willen. Amerika werde die Führung übernehmen, aber fähige Verbündete müssten in entscheidenden Momenten an der Seite der USA stehen, so Hexeth weiter. In den Jahren seit der Landung in der Normandie sei ein Großteil des Westens bequem geworden. Frieden sei nicht umsonst zu haben.
1: Der Tag der Bundeswehr ist auf großes Interesse gestoßen. Nach Angaben von Verteidigungsminister Pistorius sind bis zum Nachmittag etwa 307.000 Besucherinnen und Besucher an den 10 Standorten in Deutschland gezählt worden. Etwa 70.000 mehr als zur gleichen Zeit im Vorjahr. Pistorius sprach von einer enormen Resonanz. Die Bundeswehr gehöre in die Mitte der Gesellschaft, sagte der SPD-Politiker. In Zeiten wachsender Unsicherheit sei es wichtig, Präsenz zu zeigen. Beim Tag der Bundeswehr können Bürger militärisches Gerät besichtigen und mit Soldaten ins Gespräch kommen. In Zentralafrika ist die Zahl der bestätigten Ebola-Fälle auf fast 500 gestiegen. Nach Angaben der Weltgesundheitsorganisation gibt es in der Demokratischen Republik Kongo mehr als 450 bestätigte Infektionen, darunter 82 Todesfälle. Im Nachbarland Uganda liegt die Zahl der Infektionen bei fast 20. 2 Erkrankte seien dort gestorben. Die WHO hatte Mitte Mai eine gesundheitliche Notlage von internationaler Tragweite ausgerufen. Das ist die zweithöchste Alarmstufe. Das waren die Nachrichten. Das Wetter in Deutschland. Wechselnd bewölkt, gebietsweise Regen, im Süden nur vereinzelt Schauer, sonst trocken, 15 und 7 Grad. Tagsüber im Norden Wolken, Schauer und vereinzelt Gewitter, im Süden meist trocken und sonnig, an den Alpen Schauer und Gewitter möglich, 18 Grad im Norden bis 26 Grad im Südosten. Am Montag heiter bis wolkig und meist trocken. Es ist 2:03 Uhr.
3: Dankeschön fürs 3 Minuten Nachrichtenupdate. Von mir der Blick auf die Straßen im Lande. Hier ist der Verkehrsservice der ARD-Hitnacht. Noch einmal mit der Erinnerung an den Falschfahrer auf der Autobahn 4. Zwischen Merane und Hohenstein-Ernsthal ist eben ein Falschfahrer gemeldet worden. Bitte immer noch ganz rechts fahren und nicht überholen. Es gab noch keine Entwarnung. Also zwischen Merane und Hohenstein-Ernsthal auf der Autobahn 4 ist ein Falschfahrer unterwegs. Vorsicht noch in beiden Richtungen. Dann die Autobahn 1 ist zwischen Lengerich und Ladbergen wegen Brückenarbeiten in beiden Richtungen bis ca. 6 Uhr gesperrt. Die Autobahn 14 Richtung Wismar ist zwischen dem Kreuz Schwerin und Schwerin Nord wegen Bergungsarbeiten gesperrt. Nach einem Unfall gesperrt wurde die Autobahn 67 Darmstadt Richtung Mannheim und zwar zwischen Darmstädter Kreuz und Pfungstadt. Gesperrt ist die Autobahn 96 zwischen München-Leim und Sendling wegen Brückenarbeiten in beiden Richtungen.